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1: Ich bin Silas Quiring. Argentinien steht erneut im WM-Finale. Gegen England drehten die Südamerikaner in einer furiosen Schlussphase das Spiel und siegten am Ende mit 2:1. Doppelter Vorlagengeber war Lionel Messi. Für die Argentinier lebt also der Traum von der Titelverteidigung weiter. Am Sonntag geht's im Finale gegen Spanien. Der Überweisungsschein beim Arzt soll digital werden, der Perso künftig online beantragt werden können. Die Bundesregierung hat ein großes Maßnahmenpaket zum Bürokratieabbau auf den Weg gebracht. Auch Unternehmen sollen entlastet werden, indem zahlreiche Berichtspflichten wegfallen. Fluch und Segen gleichzeitig. Das sind wohl TikTok, Instagram und Co. für Jugendliche. In einer neuen Studie sagen gut 80% der 14- bis 17-Jährigen, dass sie viel auf Social Media lernen. Mehr als 70% sagen aber auch, dass sie so von wichtigen Dingen abgelenkt werden. Die Schufa speichert offenbar Millionen alte Verbraucherdaten länger als bislang bekannt. Dafür nutzt die Auskunftei eine Art Schattendatenbank. Das zeigen Recherchen unter anderem der Süddeutschen Zeitung. Die Schufa meint, alles rechtens, die Infos seien für Tests. Verbraucherschützer warnen aber vor möglichem Datenmissbrauch. Pünktlich zu den Sommerferien haben die Spritpreise nochmal angezogen. Laut ADAC kosten Diesel und Benzin im bundesweiten Schnitt jeweils knapp über 2 Euro pro Liter. Das liegt vor allem an den gestiegenen Ölpreisen, aber auch die bevorstehende Reisewelle mag eine Rolle spielen, heißt es vom ADAC.
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2: Aktuell haben wir bei uns überwiegend klaren Himmel. In Heilbronn liegen die Temperaturen in der Nacht bei 20 Grad. In Hohenlohe gibt's 19 Grad und im Ostalbkreis 18 Grad. Im weiteren Verlauf der Nacht sinken die Werte leicht ab. Örtlich zieht Nebel auf. Bis zum Morgen kühlt es in der gesamten Thunregion auf um die 17 Grad ab. Danach steigen die Temperaturen im Tagesverlauf deutlich an. Morgen wird's mit vielen Wolken wechselhaft. Dazu sind immer wieder Schauer möglich, bei Höchstwerten um die 30 Grad.
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3: Auf der A6 zwischen Crailsheim und Schnelldorf in Richtung Nürnberg gibt es eine ungesicherte Unfallstelle im Baustellenbereich. Achtet hier besonders gut auf den Verkehr. Auf der A7 von Ulm Richtung Würzburg steht zwischen Niederstotzingen und Giengen-Herbrechtingen ein defektes Fahrzeug. Noch mehr Verkehr, ausführlich zum Nachlesen, findet ihr auf radioton.de und in unserer App.

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1: Ich bin Silas Quiring. Argentinien steht erneut im WM-Finale. Gegen England drehten die Südamerikaner in einer furiosen Schlussphase das Spiel und siegten am Ende mit 2:1. Doppelter Vorlagengeber war Lionel Messi. Für die Argentinier lebt also der Traum von der Titelverteidigung weiter. Am Sonntag geht's im Finale gegen Spanien. Der Überweisungsschein beim Arzt soll digital werden, der Perso künftig online beantragt werden können. Die Bundesregierung hat ein großes Maßnahmenpaket zum Bürokratieabbau auf den Weg gebracht. Auch Unternehmen sollen entlastet werden.

0: In Sommerferien haben die Spritpreise nochmal angezogen. Laut ADAC kosten Diesel und Benzin im bundesweiten Schnitt jeweils knapp über 2 Euro pro Liter. Das liegt vor allem an den gestiegenen Ölpreisen, aber auch die bevorstehende Reisewelle mag eine Rolle spielen, heißt es vom ADAC.
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2: Derzeit haben wir bei uns Nebel in Heilbronn, während in Hohenlohe und im Ostalbkreis überwiegend wenige Wolken zu sehen sind. Die Temperaturen liegen aktuell in Heilbronn bei 19 Grad, in Hohenlohe bei 18 Grad und im Ostalbkreis bei 18 Grad. In den nächsten Stunden kühlt es in der Nacht auf etwa 17 Grad ab, der Nebel löst sich dabei auf. Morgen wird's deutlich wärmer, mit Höchstwerten um die 31 Grad. Dazu gibt's einen Mix aus Sonne und Wolken.
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3: Achtung, auf der A3 von Würzburg Richtung Nürnberg. Zwischen Würzburg-Randersacker und Rottendorf sorgt ein defektes Fahrzeug für Probleme. Ebenso auf der A7 von Ulm Richtung Würzburg. Zwischen Niederstotzingen und Giengen-Herbrechtingen steht ein weiteres defektes Fahrzeug. 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
1: Ich bin Silas Quiring. Das WM-Finale ist komplett. Spanien trifft am Sonntag auf Argentinien. Die Südamerikaner setzten sich am Abend gegen England durch. Superstar Messi legte in der Schlussphase gleich 2 Treffer auf und drehte das Spiel damit zum 2:1 Endstand. Die Koalition hat Tritt gefasst und wichtige Reformen auf den Weg gebracht. So hat Kanzler Merz die Arbeit seiner Regierung bei der traditionellen Sommerpressekonferenz in Berlin verteidigt. Die weiter schlechten Umfragewerte seien für ihn ein Ansporn für die Zukunft. Mit einem neuen Maßnahmenpaket will die Bundesregierung der Bürokratie an den Kragen. Unter anderem sollen Gespräche mit dem Jobcenter künftig auch per Videocall möglich sein und E-Autofahrer brauchen die grüne Umweltplakette nicht mehr. Bundestag und Bundesrat müssen den Plänen noch zustimmen. Weltuntergangsstimmung in Toronto. Der Rauch von schweren Waldbränden in der Region ist bis in die kanadische Millionenmetropole gezogen. Deswegen leuchtet der Himmel dort jetzt orange und Toronto hat die schlechteste Luftqualität weltweit. Die Behörden rufen die Bewohner auf, in ihren Wohnungen zu bleiben. Jürgen Klopp wird womöglich schon nächste Woche offiziell als neuer Bundestrainer vorgestellt. Laut Kicker laufen die Verhandlungen zwischen DFB und Klopps jetzigem Arbeitgeber Red Bull nach Plan. Klopp soll als Nagelsmann-Nachfolger einen 4-Jahres-Vertrag bis zur WM 2030 bekommen.
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2: Derzeit gibt's bei uns einen Mix aus Nebel und Wolken. In Heilbronn liegen die Temperaturen in der Nacht bei 18 Grad. In Hohenlohe und im Ostalbkreis sind es jeweils 17 Grad. In den nächsten Stunden löst sich der Nebel auf, die Wolken lockern auf. In der Nacht sinken die Werte auf um die 17 Grad. Morgen steigen die Temperaturen tagsüber auf über 30 Grad. Zwischendurch ziehen immer wieder Wolken durch. Später am Nachmittag gibt's teilweise leichte Schauer.
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3: Achtung, auf der A3 von Würzburg in Richtung Nürnberg. Zwischen Würzburg-Randersacker und Rottendorf steht ein defektes Fahrzeug. Passt bitte auf, wenn ihr dort unterwegs seid. 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
4: Im Studio Alexander Tauscher, herzlich willkommen hier bei uns in dieser Show. Heute haben wir die volle Portion Frankreich im Programm, all das, was dazu gehört. Schöne Städte, Natur, heute auch tolle Strände, nette Menschen, wir haben feines Essen bestellt, Austern zum Beispiel. Und all das erleben wir in der großen Region Neuaquitanien, ganz speziell heute in den beiden Departements Gironde und Lande. Ausgangs- und Endpunkt dieser Reise ist Bordeaux. Ja, Bordeaux, das Zentrum der Gironde. Auf jeden Fall irgendwann mal eine Extrasendung wert, verspreche ich Ihnen. Bordeaux, das Tor zum gleichnamigen Weinbaugebiet und auch die weltweite Hauptstadt des Weines. Das kann man so sagen. Gleich nach der Landung am Flughafen in Bordeaux traf ich die charmante Sabine Bergerot-Bos von der Tourismusregion Gironde. Also unser Motto jetzt, auf geht's zum Meer. 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
11: Das Departement Gironde ist ein sehr schönes Departement. Wir haben auch die Gastronomie mit Cannelé in Bordeaux zum Beispiel. Es ist eine Süßigkeit, das lecker ist. Es sind auch viele Sachen zu essen mit Enten und auch mit schönen Gemüsen, die in Gironde gepflanzt sind.
4: Benannt ist ja die Region nach dem Fluss Gironde mit der Gironde-Mündung. Wir haben es schon hier beim Anflug auf Bordeaux gesehen, wie sich der Fluss windet in Kurven.
11: Ja, das ist ein Teil, was sehr wichtig im Gironde ist, was sehr angenehm ist, weil man naturnah es genießen kann. Es sind viele Vögel, viele Sachen, die mit dieser Mündung zu tun haben. Für eine Schifffahrt kann man viele besichtigen und auch

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1: Wir sind jetzt in Bordeaux gelandet, auf dem Programm steht es nicht, aber was würde sich lohnen, hier in Bordeaux anzuschauen? Ja, eine sehr historische Stadt, sehr bekannt in Frankreich, ich glaube sogar die zweitgrößte nach Paris.
2: Also Bordeaux ist eine Weltkulturerbe-Stadt, also eine Ville UNESCO. Die Architektur ist sehr berühmt, also das Stadtzentrum mit dieser Architektur des 18. Jahrhunderts ist natürlich etwas sehr Schönes zu sehen, zu besichtigen, auch sehr gut beleuchtet in der Nacht. Es gibt das Miroir d'eau, diese schöne Architektur reflektiert. Wir sind auch gleich am Fluss und das ist auch eine andere Weise, die Stadt zu besichtigen, wenn man auf einem Schiff ist und wenn man diese sehr schöne Stadt mit den Lichtern

0: Bordeaux ist auch mit dem Wein verbunden und natürlich kann man diese Cité du Vin besichtigen. Die wurde im Jahre 2016 eröffnet und da kann man die Weinkultur, die Weinweltkulturerbe entdecken. Das ist sehr, sehr interessant. Es dauert mindestens ein Halbtag und man kann am Ende natürlich eine Verkostung haben und eine super Aussicht auf der Stadt und auf dem Fluss haben.
1: Wenn Sie sagen, Bordeaux ist vom Charme her nicht mediterran anders, es ist ja Atlantik, kann man es vergleichen mit anderen Städten in Frankreich?
0: Also was die Architektur betrifft, Bordeaux kann manchmal ein bisschen als Paris aussehen, also für bestimmte Stadtorte, Quartier. Ansonsten ist Bordeaux wirklich eine Stadt der westlich Frankreichs und dort ist eine bestimmte Lebensart zu genießen. Zum Beispiel abends auf die Terrassen mit den Restaurants, mit diesem schönen, lebendigen Life entlang dem Fluss in Bordeaux. Das ist etwas Hervorragendes, was wirklich zu genießen ist.
1: Wir machen uns auf den Weg von Bordeaux zum Lac Cano, eine ganz andere Region.
0: Ja, in Lac Cano ist man wirklich an der Atlantikküste. Das ist eine sehr schöne Landschaft, etwas Wildes. Natürlich mit der Ozean verbunden, kann man dort surfen. Man kann auch natürlich baden und viel wandern. Also das ist auch ein sehr schöner Ort des Departements Gironde. Etwas, was zu entdecken ist. Ich würde sagen, dass dort ist man der Natur sehr nah. Wenn man frische Luft haben möchte, wenn man das Leben Natur genießen will.
1: Alle zieht es immer an die Côte d'Azur, aber der Atlantik ist ja nicht so belebt. Man hat viel mehr Platz für sich auch an den Küsten.
0: Ja, man hat viel Platz. Das sind les grands espaces, wie man sagt auf Französisch. Also man hat richtig
1: Freiraum.
0: Freiraum, ja, dass man wirklich genießen kann. Man kann natürlich mit der Familie dort schöne Ferien verbringen. Natürlich in Verbundenheit mit Ozean, mit all Wasseraktivitäten, die man machen kann. Natürlich auch wandern, fischen, auch viel, viele Sachen.
1: Dann wünschen wir bon voyage.
0: Gute Reise, bon voyage und willkommen im Departement Gironde, wo wir natürlich uns darauf freuen, sich empfangen zu dürfen.
1: Nicht mal eine Stunde von Bordeaux entfernt liegt ein Badeort, der fast schon die Sommerfrische der Menschen von Bordeaux ist, Arcachon. Dieser vornehme Badeort trägt auch den Beinamen die elegante Stadt. Zu jeder Jahreszeit einen Besuch wert, aber ganz besonders an diesen warmen, sonnigen Tagen, wie ich es auch erlebt habe. Denn Arcachon liegt am gleichnamigen großen Becken, einer schönen Badewanne, umschlungen von Dünen und einer großen Landzunge. Wir laufen später durch die Winterstadt und starten jetzt mal in der Sommerstadt, die ja direkt am Meer liegt, zwischen der Hafenmole von Erac und der Hafenmole von Chapelle. Am Hafen steigen wir in ein Motorboot ein mit großem Sonnendeck und auf dem hat die charmante Sandrine Bouc Platz genommen, begleitet von Lydie Auvray, die jetzt die Sonne für uns begrüßt. Bonjour Soleil.
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1: Sandrine, jetzt haben wir eine schöne Fahrt begonnen durch das Bassin von Arcachon. Zunächst mal haben wir eine Insel gesehen, eine Vogelschutzinsel.
3: Ja, man heißt diese Insel der Vogelinsel, weil es gibt so immer Wattvögel, die halten so, bevor weiter zu fliegen, bis zum Spanien. Und wunderschön auch für Austern.
1: Werden dort Austern gezüchtet oder einfach gefangen?
3: Die Austern sind gezüchtet seit Mitte 19. Jahrhundert jetzt.
1: Funktioniert die Züchtung?
3: Also jetzt, wir benutzen Dachziegel seit Mitte der 19. Jahrhundert und wir bedecken so diese Dachziegel mit Kalken und Sand und Wasser. Das macht eine Schicht auf dem Dachziegel und dann können so die Austern sich kleben, ne? Während der Befruchtung. Die Befruchtung ist zwischen Juli und August. Das macht so wie eine Mischelsäure und das geht so direkt so auf diesem Dachziegel sich kleben. Dann nach 9 Monaten, die wachsen und dann, das ist ganz leicht für die Austernzüchter, dass diese Schale von Austern zu sammeln, ohne die Schale zu beschädigen. Und dann sie sind weiter in Netzsäcke während 3-4 nächsten Jahren. So, man versucht mal sie zu haben, so größere. Man soll sehr viele Kontrolle haben auf diese Austern, weil manchmal sie kleben sich und man soll sie trennen, so das ist sehr, sehr viel Arbeit. Und diese Netzsäcke sind mit kleinen Löcher und dann je mehr die Austern wachsen, je größer sind diese Löcher, damit sie Wasser haben und Nahrungsmittel haben und alles.
1: Inzwischen haben wir ein Austernzüchterdorf erreicht. Also wirklich fantastisch der Ausblick. Hier wohnen die Austernfischer?
3: Ja, die Austernzüchter wohnen hier, die Fische auch. So alle die Häuser, die auf Holz sind. Das nächste Dorf heißt Pirayon. Das ist nur noch für Austernzüchtung und Fischer. Die arbeiten hier, die leben nicht richtig drin, aber die arbeiten drin. Und dann, die haben so manchmal das Haus ganz dahinter und neben das Austernhaus.
1: Keine Urlaubehäuser hier?
3: Es gibt Urlaubehäuser auch, weil das ist nur noch geregelt seit 1983. Aber früher könntest du da diese Austernhütte transformieren so in Urlaubhäuser. Jetzt ist getan, normalerweise in ersten Linien, das ist nur noch für Austernzüchter. Und dann in zweiter Linie, das ist für Urlaub. Alles, was aus Holz hier und mit dieser schönen Farbe auf dem Laden, Orangen und Blau und alles, das ist für Austernzüchter.
1: Diese traditionellen Holzhäuser, ja?
3: Ja, das sind traditionelle Holzhäuser, normalerweise ja ganz geregelt bei den Architekten und bei Napoleon III. Man sollte nur noch die Materialien, die aus unserer Region kamen. Weil früher waren die Leute sehr, sehr arm hier. Bordeaux war wirklich sehr, sehr weit und man könnte so neben der Düne, dahinter der Dünen gibt es eine große Wald, man heißt diese Wald Forêt Usagère, wo die Leute könnten seit dem 12. Jahrhundert die Pinienbäume schneiden lassen und diese Holz benutzen für private Häuser, Pinas oder traditionelle Schiff und Austernzüchterhütte.
1: Also sollte man hier wirklich auch dann frisch Austern essen, wenn man in Arcachon ist?
3: Ja, ja, klar, natürlich, ja. Immer frische Austern essen. Es gibt Leute, die mögen diese Austern nicht zwischen Mai und August. Das ist nur noch, weil es gibt so Milchsäure drin und die vorbereiten so die Befruchtung. So.
1: Also ab September kann man wieder bedenkenlos.
3: Ja, aber man kann sie essen früher, vorher auch. Ich esse sie immer. Aber es gibt Leute, die mögen das nicht sehr gut, weil das ist ein bisschen Fett im Mund.
1: Wie oft isst du Austern?
3: Also früher einmal pro Tag, jetzt einmal pro Woche. Einmal, zweimal pro Woche. Ja, ich mag sehr, sehr gern die Austern.
1: Haben sie auch etwas Nährhaftes oder sind sie einfach so Delikatesse, weil man sie
3: hat? Die sind Delikatesse, aber die bringen auch sehr, sehr viele Mineralien. Alle, was du brauchst in deinem Körper, die Omega-3, Omega-4, alle diese Omega bringen so die Austern. Es gibt verschiedene Weise, die Austern zu essen. Du kannst sie kochen, du kannst sie braten auch im Barbecue. Du kannst sie frisch essen.
1: Zitronensaft?
3: Ja, ich esse sie immer mit Zitronentröpfen oder mit Vinegar und Essig und Schalotten. Aber ich mag sie besser mit Zitronen. Und manchmal auf dem Barbecue, ich lasse sie sehr, sehr kurze Zeit auf dem Barbecue, eine Tropfe von Sojasauce. Und Sojasauce, Zitrone und Ingwer. Und das ist sehr, sehr gut, wirklich.

0: irritierte Auster, gebar nach stillem Krampf und fatalem Ende eine Perle.
1: Ja, das Leben dieser irritierten Auster ist wahrscheinlich bald beendet, denn wir hatten in unserer Gruppe eine sehr große Austernliebhaberin. Und wo könnte man die Austern frischer serviert bekommen als eben direkt am Hafen von Arcachon? Das Boot steuert jetzt auf eine majestätische und ungewöhnlich große Düne zu, auf die berühmte Düne von Pilar. Dieser riesige Sandberg am Rande der Bucht ist die höchste Düne in Europa. Doch nicht nur diese Rekordhöhe macht sie so berühmt, auch das außergewöhnliche Panorama. Denn von da oben aus, da sieht man auf einen riesigen Kiefernwald, auf den Atlantik, auf die Spitze von Cap Ferré und das Naturreservat Banc d'Argin, also am Beginn des Beckens von Arcachon. Wir bleiben an Bord, aber alle Boote heben jetzt gedanklich ab bei Michel Sardou. Tous les bateaux s'envolent.

0: Bassin von Arcachon ist ja ein Riesenwasser, gleich hier umrundet vom Ozean und zwei Halbinseln.
1: Zwei Halbinseln und ein Ozean, aber was hat so diese Bucht gegründet? Das ist auch ein Fluss. Der Fluss ist auf der anderen Seite des Buchtes und das ist frisch süßes Wasser. Der fließt so bis zu diesem Bucht vom Arcachon und es gibt zwei gegenseitige so Strömungen zwischen diesem frischen Wasser hier und dann auf der Düne. Ist also so die Änderung von Gezeiten hier. So, das macht so sehr, sehr viele Strömungen. Ha? Und deswegen ist dieses Bucht immer geöffnet.
0: Das heißt, wir haben so ein Brackwasser hier, eine Mischung aus Salzwasser,
1: ja,
0: und Frischwasser.
1: Ja, ja.
0: Die Austern können auch in diesem Frischwasser.
1: Ja, genau. Deswegen so können sie wachsen hier, weil das ist der Anzahl von Salz ist super. Man soll normalerweise 4 Gramm pro Liter zu haben so ins Wasser und dann haben sie das. Und Temperatur auch ist super, weil bei den Gezeiten, so wenn es gibt so Hebe, 2/3 vom Wasser geht Richtung Ozean. Und dann sie haben so, die Sonne scheint sehr, sehr stark und dann das erhöht die Temperatur vom Wasser.
0: Wie tief ist das Wasser hier in der Bucht von Arcachon?
1: Hast du so Unterschied zwischen den zwei Gezeiten ungefähr bis 4 Meter Unterschiede, ja. Das ist nicht sehr viel.
0: Ja, auch sehr warm, wenn es hier so geschützt ist.
1: Sehr, sehr, sehr, sehr warm. Also ein großes Unterschied zwischen Bucht und Ozean. Vielleicht bis zum 4 Grad Unterricht. Also im Sommer normalerweise, wenn diese Austern so, es gibt Geburt von Austern, das ist, soll man haben 23 Grad.
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0: Wir werden gleich auf den Höhepunkt zu steuern. Dune de Pilar war ich schon als Jugendlicher gewesen. Unendlich große Wanderdüne auch. Die wandert
1: ja,
0: auch.
1: Ja. Ja, ja, klar, die wandern sehr. So, die geht Richtung so Ozean. Es gibt so sehr viel Erosion momentan, so auf der ersten Stufe von der Düne und auf der anderen Seite auch. Sie bewegen sich so immer zwischen 1 und 1,5 Meter pro Jahr.
0: Wie groß ist die Düne? Wie hoch ist sie?
1: Also zwischen 104 Meter und 112 Meter.
0: Von der Höhe?
1: Ja, von der Höhe. Und dann von der Größe, der Breite hast du 400, 500 Meter ungefähr und 2,8 Kilometer lange.
0: Ist sie entstanden durch große Windmengen? Wie kommt so eine Riesendüne hierher? Oder durch den Wind vom Ozean her?
1: Das ist der Wind vom Ozean. Da bildet sehr, sehr viele, so besonders im Winter. Und so hat diese Gestalt von der Düne gegeben. Ne? Aber das ist eine alte Dame, weil die existierte schon in Gestalt von kleinen Sanddünungen 2000 Jahre vorher. Man hat von dieser Epoche und dann auch vorher, man ist noch nicht sicher, so Überreste von Pirogen. Im Eichepirogen, die waren so benutzt bei den Römern und alles ist gesammelt in einem Museum.
0: Aber das heißt, sie ist noch relativ jung, biologisch gesehen, diese.
1: Das ist zwischen 3000 und 2000 Jahre vor Christi, ja.
0: Wächst sie jetzt weiter oder wird sie wieder abgetragen?
1: Ja, sie wächst noch weiter. Seit 18. Jahrhundert sehr viele Pinienbäume waren gepflanzt und das war so wie ein Schirm hinter der Düne. Ist sie wieder hochgegangen, weil sie konnte nicht runtergefallen so schnell als früher. Wegen so diese Pinienbäume, die du hast, hinter der Düne.

0: Die ist geschützt mit Bäumen, mit Pflanzen auch, mit Wäldern, mit Pflanzen und mit Holzstücken. Die schützen so auf beide Seiten der Düne. Die sind in Akazien und es gibt jetzt so auch eine Treppe vom April bis November, die du kannst nehmen, so um hochzugehen, damit so zu vermeiden, diese Düne weiter runter zu gehen.
1: Cap Ferret an der anderen Seite.
0: Ja, ja, so, ja, das ist der Halbinsel von Cap Ferret hier, so 24 Meter lang mit verschiedenen Dörfern, die meistens so waren Außenzüchtern, weil die haben so zuerst gelebt im Schiff. Direkt in das Schiff, dann der Schiff ist mehr und mehr größer geworden, bequem geworden oder gemütlicher geworden. Und dann hat man so diese Schiff transformieren so mehr und mehr in kleine Häuser. Und es gibt so nicht sehr viele Leute, die hier leben. Es gibt so ungefähr 6000 Einwohner in der Jahr. Aber das kannst du mal 10 ne, multiplizieren während Sommer. Es gibt verschiedene Stile auch vom Architektur. Hier zum Beispiel, es gibt so neobaskische Architektur, es gibt Le Corbusier-Stile-Architektur. Und entlang dieser 24 Kilometer hast du nur noch solche Dörfer. Nur ein privates Hafen.
1: Sehr exklusiv. Wir sehen ja auch Palmengedeihen hier.
0: Ja,
1: und
0: ja, weil das ist hier zwischen dieser Seite vom Bucht und Seite vom Ozean hast du nur noch 3 Kilometer. Und das macht so Mikroklimen, weil hier hast du die Gezeit, aber du hast auch die Gezeit auf dem Ozean. Und das macht eine besondere Klima, wo du hast auch Passionsfrüchtebäume, die wachsen auch. Du hast sehr viele Pflanzen oder Blumen aus Mediterranee, Mittelmeer, die wachsen hier. Und es gibt wirklich, es ist wirklich ganz angenehm.
2: Sehr angenehm. Très agréable. Arcachon, bekannt auch für die Mineralwasserquelle, Les Abatis und ein Thalassotherapiezentrum sowie auch den Parc Périer. Arcachon, man kann sagen, eine kleine Perle am Atlantik. Noch eine Etappe lang bleiben wir in Arcachon, denn die Stadt ist ja auch architektonisch eine Reise wert. Dazu geht es jetzt in die glanzvolle Winterstadt, die sich auf der Anhöhe von Arcachon auf beiden Seiten des Maurischen Parkes erstreckt. Zwischen Pinien und zum Teil auch versteckt hinter hohen Hecken liegen hier Villen aus dem Ende des 19. Jahrhunderts, vom Schweizer Chalet über das englische Cottage bis hin zum neugotischen Herrensitz. Zu den berühmtesten unter ihnen gehören die Villa Toledo, die Villa Trocadero oder auch die Villa Alessandro Dumas. Sandrine Bug begleitet uns durch diese Winterstadt und mit uns läuft in Gedanken die ebenso charmante Elsa, auch wenn sie das Gegenteil singt. 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

Das ist Winterstadt und warum heißen wir so diese Stadt Winterstadt? Weil die Leute, die hier gekommen sind, sind gekommen meistens im Winter, zwischen Oktober und März. Weil wir sind auf zwei Sanddünungen und das war geschützt von dem Wind. Und die Gebrüder Isaac und Emil Perret, die haben die Idee gehabt, mit der Hilfe von sehr vielen Ärzten, diese neue Viertel zu gründen, weil es gab sehr viele Leute, die leiteten von Tuberkulose und auch von Melancholie im 19. Jahrhundert. Und sie haben so die Idee gehabt, so ein schönes Park mit verschiedenen Spezien von Bäumen, die nicht aus unserer Region sind, sehr viele verschiedene Farben und sehr viele verschiedene Häuser, 286 Häuser mit verschiedenen Materialien, damit eine Lösung zu finden für diese Krankheit, die Melancholie.

0: Und um diese Winterstadt zu erreichen, es gab keinen Aufzug in dieser Zeit, aber es gab eine, so wie eine Straßenbahn, so wie Montmartre, eine Straßenbahn, eine Funiculaire, die machte die Verbindung zwischen die Sommerstadt, Seefront und diese Winterstadt. Also es gab verschiedene Stile von Architektur, vielleicht kann man so schon ein paar sehen, ne, von diesen Superarchitektur, die dahinter steht. Das war natürlich so eine Kur für mindestens 2 Wochen. Man könnte natürlich Gymnastik machen, ausüben. Man könnte auch reiten so mit den Pferden so durch diese Winterstadt. Es gibt so auch einen kleinen Eiffelturm, wo die Leute könnten so hochklettern und dann diese Sensation von Leere dominieren und überraschen. So dass diese Stadt war wirklich sehr, sehr wichtig für Tuberkulose und Nerven, Depressionen und alles. Hein? Es gab regelmäßige Konzerte, Theaterstücke auch überall im Casino, aber im Garten und auch in der Winterstadt. Und es gibt 3 verschiedene Stile von Häusern. Die ersten, die Schweizer Häuser oder Chalet Suisse auf Französisch, weil man benutzt sehr, sehr viel Holz, um diese Architektur zu bauen. Und dann man hat so einen zweiten Stil gesehen, das heißt die verrückten Häuser. Man hat sehr viele Elemente von verschiedenen Architekturen so gemischt, so wie zum Beispiel mittelalterlich oder Renaissance oder so wie Palast der Teufel. So alles war verziert in der Architektur. Und dann am Anfang des 20. Jahrhunderts, das sind die Häuser so kleiner geworden und dann hat man so die Möglichkeit gegeben für die soziale Klasse, die so reiche waren, dort auch herzukommen und das war so einfacher für eine Architektur.
1: Aber heute ist Arcachon kein Kurort mehr im klassischen Sinne.
0: Kein mehr, weil wir haben so geworden jetzt für Tourismus. Also diese Häuser jetzt, die sind so vermietet.
1: Komponisten, die hier gelebt hatten, unter anderem?
0: Unter anderem Charles Gounod, Claude Debussy, Claude Massenet, dann sehr viele Maler sind dort gekommen, hein? Henri de Toulouse-Lautrec, Claude Manet, Salvador Dali, später sind dort gekommen, so, um zu leben. Hein? Das war eine Stadt, die hat so viele Erfolge gehabt hat. Das war ein Treffpunkt für jede Leute hier, bevor das geht Richtung andere Städte, so wie Biarritz zum Beispiel.
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0: wenn man jetzt hier runterläuft von der Winterstadt zur Sommerstadt und dann am Strand entlang läuft? Was würdest du empfehlen für Routen zum Spazieren, Flanieren am Meer?
1: Flanieren am Meer, so vom Winterstadt, so die zwei Fußpassagen, die führen so bis zur Sommerstadt. Und dann entweder so Richtung Perer-Strände, die sind super breit, oder andere Richtung, Richtung Hafen.
0: Du hast uns ja vom Schiff aus eine Location gezeigt, die du Saint-Tropez genannt hattest.
1: Ja, das ist Le Moulot. Das ist ein sehr, sehr interessantes Viertel zu entdecken, ja. Hast du alles dabei? Die Geschäfte, Restauranten und dann Kneipe auch, um Spannung zu haben.
0: Arcachon ist so die Sommerfrische für Bordeaux nach wie vor?
1: Ja, kann man das sagen. Das ist die Vorstadt von Bordeaux mehr oder weniger geworden. Sehr, sehr viele Leute in Bordeaux kommen so entweder bei dem Zug. Manchmal sie kommen nur, um Austern zu essen und dann zurück.

Na, wenigstens die beiden haben sich gefunden. Greg Hopf und seine Stadt Arcachon. Wir reisen gleich weiter durch die Region Médoc-Atlantique und erreichen später das Département Landes. Unterwegs machen wir Yoga auf dem Wasser und trinken guten Wein. Na, wenn das kein schöner Urlaub in Frankreich ist. Wie immer an dieser Stelle, auf Weiterhören.

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2: Heute ist der Urlaub wieder einmal formidable. Wir haben nämlich Frankreich angesteuert, die Region Gironde und Lande. 124 Kilometer feinkörniger Sand, allein die Region Médoc-Atlantique zu bieten. Sie können hier, ja, wenn Sie wollen, sogar nackt baden, allein hinter Kiefern oder mit anderen gemeinsam im Adam- und Eva-Kostüm in Saint-Nicolas-au-Verdun-sur-Mer oder auf dem FKK-Campingplatz in Vendée, Montavillette oder auch an anderen Plätzen. Oder, ja, Sie baden in zum Beispiel coolen Shorts auf kalifornische Art und Weise. Der Plage Central in Montavillet-les-Bains. Der versprüht mit seinen vielen Surfern einen kleinen Hauch von Malibu Beach. Marie Acker arbeitet für diese wunderbare Region Médoc-Atlantique und stellt sie uns vor, umrahmt jetzt von Urlaubsmusik aus Frankreich. Den Auftakt macht jetzt Pierre Perret mit seinen Kindern und diesem schönen Ferienlied von früher.

0: Médoc Atlantique, la destination représente 14 communes avec différentes stations balnéaires très importantes sur le littoral atlantique, de Lacanau jusqu'à Carcan, en remontant...
1: Das Gebiet von Médoc Atlantique umfasst insgesamt 40 Gemeinden. Darunter sind eben auch zahlreiche Badeorte, die eben direkt am Atlantik liegen, wie zum Beispiel Lacanau und Carcan Plage. Hier eben in diesen Badeorten hat man natürlich auch die Vielzahl an Unterkünften, die verschiedenen Aktivitäten, die hier erlebbar sind und eben alles, was man so braucht in seinem Urlaub.
0: Je voulais rajouter que la spécificité de la côte atlantique, c'est que nous avons des marées assez fortes avec différents coefficients.
1: Ich möchte noch hinzufügen, dass wir am Atlantik tatsächlich auch Gezeiten haben, alle 6 Stunden. Und dann die Gezeiten dementsprechend stark oder schwach sind, je nach Koeffizient, eben Flut und Ebbe.

0: Au nord de la destination Médoc Atlantique, il y a une toute petite plage, toute mignonne, presque privatisée, qui s'appelle la plage de la Chambrette.
1: Wir haben nördlich vom Médoc Atlantique, wie die Region eben heißt, einen kleinen Strand, der heißt Chambrette Plage. Das ist auch ganz in der Nähe von dem Port de Médoc, wo eben dann die Fähren

0: rüberfahren zu dem bekannten Leuchtturm von Cordouan.
1: La spécificité donc du phare de Cordouan, c'est l'un des plus beaux phares de France, le plus ancien et encore en activité.
0: Der Leuchtturm von Cordouan ist wirklich eines unserer Wahrzeichen in der Region. Das Besondere ist, er ist auch einer der ältesten Leuchttürme in Frankreich und er ist auch noch aktiv.
1: À la destination Médoc-Atlantique, le paysage est très varié, très diversifié. Vous avez autant de la forêt avec des pins à perte de vue, de la plage.
0: Wir haben hier im Médoc-Atlantique sehr, sehr unterschiedliche Landschaften. Also wir haben natürlich die weiten Sandstrände, wir haben aber auch die Pinienwälder, also wirklich ein sehr vielfältige Landschaftstypen. Deshalb, man kann auch sehr, sehr gut aktiv sein. Man kann einfach sich ein Fahrrad nehmen, direkt von der Unterkunft mit dem Fahrrad losfahren. Man kann wandern durch eben verschiedene Landschaftstypen, Landschaftsformen. Und wir haben eben auch das große Mündungsgebiet von der Gironde und natürlich nicht zu vergessen die Weinberge vom Médoc.
1: Le lac de Lacanau, donc au sud de la destination Médoc-Atlantique, Lacanau, une station balnéaire très prisée de la des.
0: Im Süden vom Médoc-Atlantique liegt eben der See von Lacanau. Der liegt wirklich in direkter Nähe zum Badeort von Lacanau. Und dieser See von Lacanau ist eben ein Süßwassersee, wo man wirklich eine ganze Vielzahl an Aktivitäten betreiben kann, also von Stand-Up-Paddeln über Kitesurfen, Windsurfen bis hin zum Bootfahren, Schwimmen natürlich, wird hier sehr, sehr viel geboten.
1: Le Kitesurf, le Pédalo et la Natation, bien entendu.

Natürlich zieht es die meisten Urlauber direkt an den Atlantik. Aber wir wollen Ihnen in dieser Sendung auch einmal das Hinterland vorstellen. So ein Beispiel ist die kleine Gemeinde Saint-Vivien-de-Médoc mit dem kleinen Hafen am Canal du Gouard. Hier werden zum Beispiel auch Austern und sogar Garnelen gezüchtet. Und das Dorf, na, ist das ganze Gegenteil von dem, was wir vorhin erlebt haben, nämlich das Gegenteil von Arcachon. Also wirklich sehr natürlich, sehr einfach. Hier und da vielleicht auch ein wenig verlebt, wenn Sie zu einer gewissen Zeit hinkommen, aber macht ja auch den Reiz aus. Ganz urig geht es neben der kleinen Hütte des Kajak-Cafés zu. Bis zum Mittag ist es hier wirklich ganz ruhig, fast schon verschlafen oder verlassen, könnte man denken. Aber dann öffnen sich die Türen und Tore, denn dann kommen viele Einheimische hierher und genießen ein kleines Dinner am Ufer, mit Meeresfrüchten natürlich. Sébastien Brière ist der Inhaber dieses Kajak-Cafés. Er reiste einst von der Normandie hierher in den Süden, so wie jetzt Michel Sardou. Je viens du sud.

0: Kaya Café, c'est un endroit qui est situé sur le chenal de Saint-Vivien, sur le port de Saint-Vivien, donc dans le Médoc. Alors nous, ce qu'on propose aujourd'hui, c'est des balades en kayak, en location.
1: Wir sind hier direkt in Saint-Vivien de Médoc, direkt am chenal de Goua, so eine Art Kanal. Und unser Essen kommt hier wirklich direkt aus der Region. Also wir bieten Austern an, aber auch Garnelen. Auch die Wurst kommt von Bauern um die Ecke oder auch der Ziegenkäse.
0: Et aussi des moules de La Rochelle. Nous sommes situés sur le port de Saint-Vivien, qui était autrefois un port ostréicole. Beaucoup de familles vivaient de ça. Depuis les années 70, l'activité s'est
1: arrêtée. Früher war hier wirklich ein Austernhafen und sehr viele Austernpark und sehr viele Familien haben wirklich auch von den Austern gelebt. Heute ist es so, dass ein paar Meter weiter wirklich die Austern auch gezüchtet werden, die wir natürlich hier auch anbieten.
0: S'est arrêté, mais repart aujourd'hui avec l'affinage des huîtres dans le Médoc, à la ferme aquacole notamment, à la ferme aquacole La Petite Canot, voilà, qui est située juste derrière le chenal. L'origine des canaux dans le Médoc, en fait, a été créée sous la demande du roi français pour l'irrigation des chenaux.
1: Das ganze System hier mit den Kanälen wurde im Auftrag des Königs von Frankreich kreiert und er hat dafür holländische Ingenieure eigentlich beauftragt, die dann hier die sogenannten Polder kreiert haben und aus diesem früheren Sumpflandschaft eben wirklich ein System aus Kanälen geschaffen haben.
0: Pour justement créer des polders et permettre aussi au Médoc de sortir de zones marécageuses. En fréquentation touristique, on a évidemment beaucoup les gens qui vivent les Bordelais en fait de Bordeaux.
1: In erster Linie kommen hier zu uns natürlich die Einwohner aus dem Großraum Bordeaux, aber wir haben auch mehr und mehr Touristen, die hierher kommen, Urlauber zum Beispiel aus Deutschland, aus Holland, aus Spanien, aus Italien.
0: Touristique aussi allemande, hollandaise et de plus en plus aussi anglaise et espagnole.

0: Je suis né sur Paris, mes origines sont normandes. Après, je suis arrivé dans le Médoc par l'intermédiaire de la ferme aquacole La Petite Canot, toujours, on en revient.
1: Ich bin in Paris geboren und habe auch eine normannische Herkunft, also aus der Normandie. Vor einigen Jahren bin ich dann hierher gekommen, in erster Linie aufgrund eben auch dieser Austernzucht. Und habe hier wirklich um die Ecke direkt gearbeitet und habe mich jetzt hier niedergelassen, biete jetzt Kanu- und Kajaktouren an.
0: Quand les huîtres du Médoc sont arrivées, j'ai participé aussi au début des huîtres, voilà. À la ferme. Grâce à la ferme aquacole, parce que en fait, c'est-à-dire que le maire de la ville, c'est un terrain communal sur lequel on est posé, avait pour projet de créer une guinguette et aussi de l'activité sur le port.
1: Eigentlich kamen wir letzten Endes durch die Arbeit hierher, eben dank dieser Austernzucht, die hier ja um die Ecke ist, haben wir uns eben hier niedergelassen. Wir sind zu zweit, betreiben gemeinsam das Café und mein damaliger Chef hat uns halt eben hier einfach diesen Platz auch angeboten, das Café zu eröffnen und wir sind jetzt super glücklich, dass wir hier sind, weil wir lieben diese Natur.
0: Okaya Café, ainsi que Mélanie Jeunesse aussi, qui m'accompagne dans la vie. Voilà, participe au projet. C'est pour ça qu'on est ici aujourd'hui. On a la chance d'y être d'ailleurs. Moi, j'avais une question à vous poser. Est-ce que vous avez passé un bon moment au Kajak Café?
1: Er fragt uns, ob wir einen tollen Moment hier hatten. Und ich würde sagen, den hatten wir mit einem tollen Teller voll Austern, Muscheln, den Garnelen, die hier aus der Gegend kommen und einem guten Wein.
2: Was hat dir am besten geschmeckt, Katja?
3: Ich mochte beides. Ich liebe Muscheln und immer wenn ich irgendwo bin an der Küste, wo es gute Muscheln gibt, und das ist hier so, dann esse ich Muscheln. Auch gerne zweimal am Tag und eine Woche lang. Aber ich liebe auch Garnelen. Von daher war es die perfekte Mischung.
4: Ja, das war Katja Garz, die wie ich verliebt ist in diese Meeresfrüchte. Viel mehr heißt auch Wein. Ja, schließlich sind wir nicht weit von Bordeaux entfernt. Mit fast 5 Millionen Besuchern pro Jahr ist diese Region das meistbesuchte Reiseziel für Weinliebhaber in ganz Frankreich. Hier in der Gironde gibt es gleich 6 Weinbaugebiete, zum Beispiel Médoc oder auch das Gebiet Saint-Émilion. Wenn Sie hier mit dem Auto entlang fahren, dann passieren Sie quasi ein Weingut am anderen. Weingüter werden hier Châteaux genannt. Stellvertretend für die vielen Châteaux, für die vielen Anbieter besuchen wir Véronique Soulard vom Château Maine-Lalande auf ihrem Gut. Und dazu nehmen wir jetzt Platz bei den Rittern der Tafelrunde, dem Chevalier de la Table Ronde.

0: Château Maine-la-Lande auf der Appellation Listrac ist ein Besitz von Bernard Lartigue von 22 Hektaren. 22 insgesamt, weil wir haben auch Château Mion-de-l'Enclos auf der Appellation Moulis.
1: Wir sind jetzt hier im Hinterrand des Atlantik, ja? Also wir sind nicht da, wo die vielen Touristen sind. Wo befinden wir uns genau?
0: Ungefähr 30 Minuten von der Küste von Atlantik. Also wir sind wirklich am Rande zwischen dem Land für Sand und für Kiste und für Weinberg. Wir sind an der Grenze, deshalb der Name Château Maine-la-Lande, das hat mir in diesem Sinne etwas zu tun. Und wir sind am Anfang des Médoc-Gebiets.
1: Welche Reben von der Aufteilung her bauen Sie an? Was wächst hier bei Ihnen?
0: Cabernet Sauvignon, Petit Verdot, Cabernet Franc und Merlot. Und wir mischen, wir machen die Assemblage mit den vier Rebenstöcken für Château Maine-la-Lande.
1: Es fällt ja hier in der Region immer wieder der Begriff Grand Cru. Was ist das Grand Cru? Das klingt wie ein großer Schnitt.
0: Das ist eine Klassifizierung, die aus dem Jahr 1855 entstand und sind mehrere Châteaux, die diese Klassifizierung bekommen hatten. Und diese können wir nicht mehr ändern und sie entsprechen ein Terroir, ein spezielles Terroir und eine spezielle Ära der Appellation in diesem Médoc-Gebiet.
1: Auf der Fahrt hierher habe ich gesehen, es gibt sehr, sehr viele Châteaux, also viele Weingüter. Besteht ein großer Konkurrenzkampf oder ist der Markt gesättigt?
0: Es gibt natürlich Konkurrenz, ja. Es ist schwierig geworden für die kleinen Weinberge mit 22 Hektaren. Wir sind klein geworden. Das ist immer schwieriger, die Weine zu verkaufen für die Leute, die nicht immer die Qualität bevorzugt hatten. Wir haben die Chance, immer diese Richtung genommen zu haben, seit dem ersten Jahrgang 82. Und wir haben immer für die Qualität bekämpft und unsere Kunden sind immer treu.
1: Wir sitzen jetzt ja hier vor einem Pool. Ich habe auch Zimmer gesehen. Kann man bei Ihnen Urlaub machen auf dem Weingut?
0: Wir haben 5 Zimmer mit Jacuzzi und Sauna und Schwimmpool, ja.
1: Kann man bei Ihnen auch als Urlauber, als Gast im Weinberg mithelfen?
0: Ja, theoretisch, das ist auch doch möglich. Das ist schon passiert. Nur zum Spaß, nur eine Stunde pro Tag oder so. Aber ja, um zu wissen, was für eine Arbeit wir machen.
1: Das ist eines der Spaß, Urlaub. Und das andere ist, Sie brauchen händeringend Nachwuchs. Es fehlt wirklich auch an Hilfskräften, die dann in der Saison auch im Weinberg mithelfen.
0: Die Leute, die in der Region wohnen, möchten Arbeit ständig ist. Und die Arbeitslosen haben keine Lust, man darf das sagen, haben keine Lust, Arbeit zu machen. Die Weinlese, das ist schwierig. Wir haben immer mehr Schwierigkeiten, diese Mannschaft zu finden. Also es gibt glücklicherweise auch Leute, die viel Spaß haben und die diese Rückkehr zu der Natur machen möchten.
1: Abschließende Frage, wie oft trinken Sie jetzt Wein? Also auch nur, wenn Gäste sind und wenn Sie die Gästeführungen und Weinproben haben oder jeden Abend einfach so als Freude an der Arbeit?
0: Und jeden Abend, das ist ein bisschen zu viel, aber trotzdem offen.
1: Ja, an dieser Stelle passt wunderbar eine Weisheit aus Frankreich. Der heißt im Original, quand le vin est tiré, il faut le boire. Also, wenn der Wein geöffnet ist, muss er getrunken werden. Wir haben das Departement Landes erreicht, bekannt für seine endlosen Strände, ähnlich wie auch in der Gironde. Es gibt Strände am Ozean und auch an den Seen. Beides erleben wir hier und starten an einem der ganz ruhigen Orte dieser Region, am See von Orillon in der Nähe von Nimizan. Mich hat dieser See auf den ersten Blick an eine Landschaft im Norden Brandenburgs oder in Mecklenburg-Vorpommern, da gerade auch in der Seenplatte erinnert. Kiefernwälder umgeben den See, Schilf am Ufer, ein paar Stege führen aufs Wasser, ein paar Fischer auf dem spiegelglatten Wasser. Das ist doch ein idealer Ort, um zur inneren Ruhe zu kommen. Auch körperlich die Balance zu halten, zum Beispiel mit SUP-Yoga, also Stand-Up-Paddling mit quasi Turnübungen. Anne Koller vom Anbieter All Waters bietet solche Kurse an und musikalisch begleitet uns die große Isabelle Adjani mit ihrer Geschichte auch vom Wasser, nämlich vom Pullover im Wasser, Poulmarine.

0: Ici, on est au lac de Orion et c'est un lac qui a été créé.
1: Wir befinden uns hier am Lac von Orion und es ist tatsächlich so, dass hier drei Seen nebeneinander sind, die auch miteinander verbunden sind. Und so wird das Wasser alle drei Tage ausgewechselt und mündet dann schließlich in den Ozean.
0: D'ici en voiture, c'est 10 minutes, max.
1: Von hier bis zum Meer sind es ca. 10 Minuten.
0: Il y a quelques campings autour du lac, juste deux, je pense. Il y a un peu de tourisme et ici on est dans le local de Allwater. C'est une.
1: Hier am See gibt es zwei Campingplätze, einmal hier weiter im Osten und weiter im Westen. Und hier direkt vor Ort sind wir bei Allwater und wir bieten eben verschiedene Wassersportaktivitäten an, von Stand-up-Paddle-Yoga natürlich, aber wir verleihen auch Kanus, Kajaks und auch Tretboote. Wir haben eine weitere Station noch hier hinten, noch ein Stück weiter am See, wo wir auch diese Pirogue haben, also auch so Kanu-ähnliche Boote und auch noch eine Station am Ozean.
0: Avec le wave ski. Voilà, oui, quand je suis venue habiter ici, il y a 5 ans, j'ai tout de suite eu envie de faire du yoga sur le paddle.
1: Ich bin vor 5 Jahren hierher gekommen und ich hatte sofort Lust, Yoga auf dem Stand-up Paddleboard zu machen.
0: Et donc la différence, c'est que on est connecté à la nature.
1: Der Unterschied eigentlich zum normalen Yoga ist, dass man natürlich mitten der Natur ist. Man hat das Wasser unter sich, man wird wie ein Baby geschaukelt, so ein bisschen wie ein Baby in der Wiege. Man hat die Natur wirklich in direkter Nähe, die Vögel, die Enten, man hört die Geräusche der Natur und man fühlt sich wirklich im Einklang mit der Natur und das macht den Unterschied aus.
0: Très naturel, donc on est ici et maintenant connecté et j'adore ça. Oui, le yoga, c'est le but, ça veut dire union et on veut se rester présent dans le moment.
1: Yoga bedeutet eigentlich, dass man eins wird mit sich selbst und wenn man das jetzt ganz normal auf einer Matte macht, dann denkt man auch einfach noch teilweise zu viel nach. Auf dem Wasser ist man wirklich ganz mit sich selbst, man hört die Geräusche der Natur, man konzentriert sich auf seine Atmung und schaltet wirklich total ab.
0: C'est le même exercice, mais on adapte. Parce que sur le tapis, on est beaucoup dans l'alignement. Et sur la planche, on n'est pas dans l'alignement. On cherche notre équilibre, donc c'est un peu plus tonique.
1: Die Übungen an sich sind die gleichen, man muss sie aber ein bisschen anpassen an das Wasser, weil man natürlich ganz anders das Gleichgewicht herstellt. Also man stellt sich nicht zu sehr in eine Linie, sondern man muss wirklich das Gleichgewicht finden. Ich mache auch manchmal einfach Yoga-Fitness auf dem Wasser. Das ist dann viel, viel anstrengender, als wenn man es normal macht. Also da ist eine Stunde Yoga-Fitness auf dem Wasser gleich 1,5 Stunden Yoga-Fitness normal. Also wirklich viel, viel anstrengender, viel körperbetonter und man muss halt viel mehr sein Gleichgewicht finden.
0: Une heure sur le paddle, c'est comme une heure et demie ou deux heures sur le tapis. Si on a déjà fait du yoga, et ça peut être un peu plus facile sur le paddle aussi.
1: Stand-up Paddle Yoga ist wirklich für jeden unterschiedlich. Also es gibt welche, die kommen da sofort mit klar, auch wenn sie vorher noch nie auf dem Stand-up Paddleboard gestanden haben oder auch noch nie Yoga gemacht haben. Aber es ist tatsächlich so, dass nach einer Stunde Stand-up Paddle Yoga man viel besser ins Gleichgewicht kommt. Also es fällt einem viel leichter, auf dem Brett zu stehen und sich dann auch mit dem Paddel fortzubewegen.
0: Se trouve mieux dans le corps, dans l'équilibre et tout ça. Je suis arrivée ici parce que mon mari, il aime bien l'océan et il aime bien le surf.
1: Ich bin ursprünglich aus Belgien und wegen der Liebe hierher gekommen, weil mein Mann liebt einfach den Ozean und er liebt die Wellen, er liebt das Surfen und ich fühle mich hier sehr, sehr wohl. Wir haben uns jetzt eine Plattform angeschafft, eben für das Stand-Up-Paddle-Yoga, wo man fest andockt sozusagen und das verleiht auch nochmal viel, viel mehr Stabilität und macht so diese Sportart wirklich sehr interessant für jeden. Also auch für alle, die so ein bisschen Bedenken haben und vielleicht am Anfang meinen, ich kann es vielleicht nicht und es klappt aber wirklich fast immer oder immer, dadurch, dass eben diese Plattform wirklich sehr viel Stabilität noch zusätzlich gibt.
0: C'est très accessible parce que beaucoup de gens ils ont peur de faire du paddle yoga, ils pensent que c'est pas pour eux, mais c'est pas vrai, c'est vraiment accessible à tout public et c'est trop bien.
2: Der See von Arayon, der ist nur ein Tipp. Noch mehr Süßwasser gibt es rund um Biscarros da, gleich mit drei Seen. Am Ende erwartet uns Cantis Plage. Der große Strand liegt hier am Ende der von Holzhäusern gesäumten Straße. Hier, wo der Courant de Cantis in den Ozean mündet, haben wir für zwei Nächte unsere Zelte aufgeschlagen, auf einem der vielen schönen Campingplätze in dieser Region. Fahrradwege führen hier am einzigen Leuchtturm des Landes vorbei, durch große Pinienwälder. Und von diesem Leuchtturm aus schauen wir uns die Region mal genauer an. Gemeinsam mit Sascha Heid vom Tourismusverband des Departements Landes. Für mich war dieser Teil der Reise auch ein nettes Wiedersehen mit der charmanten Sascha Heid, die ich vor vielen Jahren auf einer anderen Reise in dieser Region einmal kennengelernt hatte. Sie hatte mich gleich erkannt und das gesagt, was jetzt auch gleich Céline Dion singen wird. On ne change pas. Wir ändern uns nicht. Nein, wir sehen noch aus wie damals.

0: hier, wenn ich auf diesen Turm stand, das ist immer die eine Seite sagen, das Meer, ganz blau, und die andere Seite das große Wald von den Landen, das grün, und das ist sehr schön zusammen, diese Farbe. Und wir sehen nur die Natur über uns, und das ist sehr, sehr schön immer. Nach oben klimmen, ne? Das ist 180
1: Treppen, ja.
0: Ja, Treppen. Und dann, aber wenn sie oben bist, dann ist, du siehst auch nur kleine Häuser, und das macht diesen Platz sehr naturvoll.
1: Wir sehen ja, wie grün die Region Lande ist. Das grünste Departement in Frankreich?
0: Ja, das ist der größte Wald. Und aber auch das grünste Departement von Frankreich. 70% von diesem Departement ist Wald. Von Rossegor bis Carrosse, die ganze Küste entlang. Und die Küste von Les Landes, dem Strand, ist 106 Kilometer lang. Das ist von Biscarrosse bis zum Tarnos, der letzte Platz von Les Landes.
1: 106 Kilometer Sandstrand könnte man entlang laufen.
0: Ja.
1: Und das Besondere dieses Departements, auch im Vergleich zu Gironde, ist, es ist noch dünner besiedelt?
0: Das ist wahr, es ist nicht so viel besucht, weil es auch sehr riesig ist, dieses Departement, weil die Platz ist.
1: Also ein scheinbar unendlich großer Wald und nur ein paar Häuser, aber hier drin versteckt leben einige Promis, Sascha. Ja. Wer unter anderem?
0: Weil es sehr, die Häuser weit von alles weg sind, haben sie Stars hier, like Monica Bellucci. She has a house here when she lived with Vincent Cassel. I'm speaking to English now.
1: International Stars.
0: International Stars.
1: Also Monica Bellucci.
0: Monica Bellucci with Vincent Cassel.
1: Trifft man die auch am Strand, die Stars?
0: Ja.
1: Ja.
0: Jens, im Jahr gibt es ein Filmfestival, International Filmfestival, hier in dieser Contis in Juni. Und dann gibt es viele Akteurs und alles von anderen Ländern, die hier kommen auch. Dafür kennen sie diesen Platz von Contis.
1: Ein Open-Air-Kino oder wo wird das dann hier ausgetragen?
0: Nein, es gibt ein kleines Kino und das die organisiert dieses Festival. Das ist dieses Ehepaar, die dieses Kino haben. Die sind begeistert von Films und alles und die haben sie dieses Filmfestival organisiert.
1: Nicht vermuten hier.
0: Nein.
2: Comme au cinéma, mise au point sur moi.
3: Ein Radioreisegespräch mit Sascha Haidt. Und Sascha sagte mir zum Abschied, ich solle mir bitte nicht wieder 9 Jahre Zeit nehmen, bis ich wiederkomme. Denn dann sei sie bereits in Rente. Also, ich notiere es mir gern auf dem Reisekalender. Ja, ist notiert. Ich komme wieder hierher in die schöne Region Lande am Atlantik. Und wenn Sie mögen, dann können Sie die Reise von damals ja gern noch einmal nachhören. So quasi als Urlaubsverlängerung unter www.radioreise.de. Da bieten wir auch einige andere Frankreich-Reisen an, zum Beispiel in die Region Lot oder in die Bretagne. Sie können uns in die Normandie folgen oder in die Ardèche. Monaco mit der Côte d'Azur haben wir ohnehin mehrfach besucht und auch hier im Programm drin www.radioreise.de. Hier gibt es auch die Bilder der Reisen, die Texte und wichtige Links in unseren Blogs. Auf Facebook wie immer die aktuellen Hörtipps und auf Instagram ab und zu auch mal schöne Bilder von unseren tollen Reisen. In diesem Sinne sage ich goodbye, adios, ciao, hey, grüezi, bis wiedania, auf Wiederloge, ayuwomba, salam alaikum und shalom. Und vor allem au revoir. Und Mireille Mathieu sagt es jetzt noch in einem Lied. Man geht nicht, ohne sich zu verabschieden.
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5: Nous espérons vous accueillir très prochainement avec Radio Voyage et Alexandre en Gironde. Et nous serons ravis de vous accueillir dans ce fabuleux département où l'on trouve une grande richesse avec les espaces naturels, l'océan, la vigne, la ville et la vie, avec tout l'art de vivre à la française. Bonjour à tous les auditeurs, je suis Marie Acker de Médoc Atlantique et bienvenue sur Radio Rise. J'espère vous retrouver bientôt ici au bord de l'Atlantique à Lacano.
6: Je m'appelle Sébastien Brier. Un grand merci à tous ceux qui écoutent la Radio Voyage avec Alexandre, merci.
7: Allô, ich bin Véronique von Château Medlalande und ich grüße alle Hörer von Radio Rise mit Alex.
8: Donc je m'appelle Anne et je salue toutes les personnes qui écoutent la Radio Voyage avec Alexandre. Merci beaucoup.
0: Dag, ik ben Sascha en ik woon al 35 jaar in Les Landes. En ik groet hier alle luisteraars van Radio Voyage met Alexandre.
9: Bonjour, je m'appelle Sandrine, je suis avec Alexander de Radio Voyage. Et j'espère que je vous parle du bassin d'Arcachon où j'habite. Et j'espère que vous allez tous venir découvrir ce coin de paradis et que vous avez tous passé des bonnes vacances. Du soleil dans le cœur.
3: Marseillaise, denn ein wenig Pathos muss auch noch sein. Aber ganz unpathetisch bleibt mir nur noch zu sagen, bleiben Sie schön reisefreudig, meine Damen und Herren, denn es gibt noch mindestens 1000 Orte in dieser Welt zu entdecken. In diesem Sinne,
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11: Ich bin Silas Quiring. Argentinien steht erneut im WM-Finale. Gegen England drehten die Südamerikaner in einer furiosen Schlussphase das Spiel und siegten am Ende mit 2:1. Doppelter Vorlagengeber war Lionel Messi. Für die Argentinier lebt also der Traum von der Titelverteidigung weiter. Am Sonntag geht's im Finale gegen Spanien. Fluch und Segen gleichzeitig. Das sind wohl TikTok, Instagram und Co. für Jugendliche. In einer neuen Studie sagen gut 80% der 14- bis 17-Jährigen, dass sie viel auf Social Media lernen. Mehr als 70% sagen aber auch, dass sie so von wichtigen Dingen abgelenkt werden. Der Überweisungsschein beim Arzt soll digital werden, der Perso künftig online beantragt werden können. Die Bundesregierung hat ein großes Maßnahmenpaket zum Bürokratieabbau auf den Weg gebracht. Auch Unternehmen sollen entlastet werden, indem zahlreiche Berichtspflichten wegfallen. Die Schufa speichert offenbar Millionen alte Verbraucherdaten länger als bislang bekannt. Dafür nutzt die Auskunftei eine Art Schattendatenbank, das zeigen Recherchen unter anderem der Süddeutschen Zeitung. Die Schufa meint, alles rechtens, die Infos seien für Tests. Verbraucherschützer warnen aber vor möglichem Datenmissbrauch. Pünktlich zu den Sommerferien haben die Spritpreise nochmal angezogen. Laut ADAC kosten Diesel und Benzin im bundesweiten Schnitt jeweils knapp über 2 Euro pro Liter. Das liegt vor allem an den gestiegenen Ölpreisen, aber auch die bevorstehende Reisewelle mag eine Rolle spielen, heißt es vom ADAC.
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12: Aktuell gibt's bei uns einen überwiegend klaren Himmel. In Hohenlohe zieht noch Nebel durch. In Heilbronn sind's gerade 17 Grad, in Hohenlohe 16 Grad und im Ostalbkreis ebenfalls 16 Grad. Im Laufe des Vormittags löst sich der Nebel auf, die Sonne kommt durch und die Temperaturen steigen deutlich an. In der Nacht kühlt es auf rund 16 Grad ab. Morgen wird's wechselhaft mit einem Mix aus Sonne und Wolken. Dazu gibt's immer wieder leichte Schauer bei Höchstwerten um die 30 Grad.
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13: Derzeit liegen uns keine Meldungen vor. Weiterhin eine gute Fahrt.
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0: schlechten Umfragewerte seien für ihn ein Ansporn für die Zukunft. Mit einem neuen Maßnahmenpaket will die Bundesregierung der Bürokratie an den Kragen. Unter anderem sollen Gespräche mit dem Jobcenter künftig auch per Videocall möglich sein und E-Autofahrer brauchen die grüne Umweltplakette nicht mehr. Bundestag und Bundesrat müssen den Plänen noch zustimmen. Weltuntergangsstimmung in Toronto. Der Rauch von schweren Waldbränden in der Region ist bis in die kanadische Millionenmetropole gezogen. Deswegen leuchtet der Himmel dort jetzt orange und Toronto hat die schlechteste Luftqualität weltweit. Die Behörden rufen die Bewohner auf, in ihren Wohnungen zu bleiben. Jürgen Klopp wird womöglich schon nächste Woche offiziell als neuer Bundestrainer vorgestellt. Laut Kicker laufen die Verhandlungen zwischen DFB und Klopps jetzigem Arbeitgeber Red Bull nach Plan. Klopp soll als Nagelsmann-Nachfolger einen 4-Jahres-Vertrag bis zur WM 2030 bekommen.
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2: Aktuell gibt's bei uns einen überwiegend klaren Himmel. In Hohenlohe liegt allerdings noch etwas Nebel. In Heilbronn haben wir in der Nacht 17 Grad, in Hohenlohe 16 Grad und im Ostalbkreis ebenfalls 16 Grad. Im Laufe des Tages kommen immer wieder Wolken auf, zwischendurch kommt aber auch die Sonne durch. Heute Nacht sinken die Werte auf um die 20 bis 22 Grad ab. Morgen gibt's dann einen Mix aus Wolken und Sonne. Dazu ziehen am Nachmittag immer wieder leichte Schauer durch.
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3: Derzeit liegen uns keine Meldungen vor. Weiterhin eine gute Fahrt.

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2: Ich bin Silas Quiring. Das WM-Finale ist komplett. Spanien trifft am Sonntag auf Argentinien. Die Südamerikaner setzten sich am Abend gegen England durch. Superstar Messi legte in der Schlussphase gleich 2 Treffer auf und drehte das Spiel damit zum 2:1 Endstand. Die Koalition hat Tritt gefasst und wichtige Reformen auf den Weg gebracht. So hat Kanzler Merz die Arbeit seiner Regierung bei der traditionellen Sommerpressekonferenz in Berlin verteidigt. Die weiter schlechten Umfragewerte seien für ihn ein Ansporn für die Zukunft. Mit einem neuen Maßnahmenpaket will die Bundesregierung der Bürokratie an den Kragen. Unter anderem sollen Gespräche mit dem Jobcenter künftig auch per Videocall möglich sein und E-Autofahrer brauchen die grüne Umweltplakette nicht mehr. Bundestag und Bundesrat müssen den Plänen noch zustimmen. Weltuntergangsstimmung in Toronto. Der Rauch von schweren Waldbränden in der Region ist bis in die kanadische Millionenmetropole gezogen. Deswegen leuchtet der Himmel dort jetzt orange und Toronto hat die schlechteste Luftqualität weltweit. Die Behörden rufen die Bewohner auf, in ihren Wohnungen zu bleiben. Jürgen Klopp wird womöglich schon nächste Woche offiziell als neuer Bundestrainer vorgestellt. Laut Kicker laufen die Verhandlungen zwischen DFB und Klopps jetzigem Arbeitgeber Red Bull nach Plan. Klopp soll als Nagelsmann-Nachfolger einen 4-Jahres-Vertrag bis zur WM 2030 bekommen.
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3: Aktuell gibt's bei uns überwiegend klaren Himmel. In Hohenlohe liegt allerdings noch etwas Nebel. Die Temperaturen liegen in Heilbronn bei 17 Grad, in Hohenlohe sind es 16 Grad und im Ostalbkreis 16 Grad. Im Tagesverlauf kommt die Sonne immer öfter durch. Dabei steigen die Werte auf 31 bis 32 Grad. Am Nachmittag ziehen dann vereinzelt Schauer durch. In der Nacht kühlt es in der gesamten Tonregion auf etwa 20 bis 25 Grad ab. Morgen startet ihr mit vielen Wolken in den Tag. Dazu gibt's immer wieder Schauer bei Höchstwerten um die 28 bis 29 Grad.
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4: Derzeit liegen uns keine Meldungen vor. Weiterhin eine gute Fahrt.
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6: Ja, diese Woche ohne Megis, ich muss mich ja zusammenreißen, dass ich nicht anfange zu weinen. Nee, der hat mehr oder weniger wohlverdienten Urlaub. Guten Morgen von mir auch an alle, deren Toastbrot heute erstmal schön auf die Marmeladenseite gefallen ist. Also bei mir war es heute Morgen wirklich filmreif. Ich würde euch trockenes Toastbrot empfehlen zum reibungslosen Start in den Donnerstag. Schön, dass ihr dabei seid.
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0: Schönen guten Morgen. Und ja, ich dachte eigentlich, ich hätte eine Woche Ruhe vor ihm, aber Maggis wäre ja nicht Maggis, würde er mir nicht mehr oder weniger wahnsinnig lustige Witze dalassen. Davon müsst ihr jetzt auch einen hören. Ich kann euch auch nicht helfen.
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2: So, heute mal verdrehte Rollen. Die Caro wird gerne einen Witz erzählen.
0: Okay, oh, ich muss mich jetzt richtig konzentrieren, dass es nicht richtig schief geht. Da ist so ein Hai im Ozean und dann schwimmt so ein Kabeljau vorbei. Und der Hai, der macht gerade ein Kreuzworträtsel und sagt dann zu dem Kabeljau, ey, Raubfisch mit 3 Buchstaben. Und sagt der Kabeljau, bist du doof, denk doch an dich. Sagt der Hai, Uwe.
2: Gut, gell? Ja, aber ich handle den schon.
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das sind sie halt, diese TikTok-Instagram-Sounds, die dann auf einmal durch die Decke gehen, obwohl der Song eigentlich schon 16 Jahre alt ist. Kato, Turn the Lights Off, lieb ich ja sehr. Ihr hört Radio Ton, seid ihr genau richtig, auch natürlich für eure absoluten Lieblingshits. Jetzt zum Beispiel am Start Bronski Beat, Why? Schönen Donnerstag!

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1: Ich bin Silas Quiring. Das WM-Finale ist komplett. Spanien trifft am Sonntag auf Argentinien. Die Südamerikaner setzten sich am Abend gegen England durch. Superstar Messi legte in der Schlussphase gleich 2 Treffer auf und drehte das Spiel damit zum 2:1 Endstand. Die Koalition hat Tritt gefasst und wichtige Reformen auf den Weg gebracht. So hat Kanzler Merz die Arbeit seiner Regierung bei der traditionellen Sommerpressekonferenz in Berlin verteidigt. Die weiter schlechten Umfragewerte seien für ihn ein Ansporn für die Zukunft. Mit einem neuen Maßnahmenpaket will die Bundesregierung der Bürokratie an den Kragen. Unter anderem sollen Gespräche mit dem Jobcenter künftig auch per Videocall möglich sein und E-Autofahrer brauchen die grüne Umweltplakette nicht mehr. Bundestag und Bundesrat müssen den Plänen noch zustimmen. Weltuntergangsstimmung in Toronto. Der Rauch von schweren Waldbränden in der Region ist bis in die kanadische Millionenmetropole gezogen. Deswegen leuchtet der Himmel dort jetzt orange und Toronto hat die schlechteste Luftqualität weltweit. Die Behörden rufen die Bewohner auf, in ihren Wohnungen zu bleiben. Jürgen Klopp wird womöglich schon nächste Woche offiziell als neuer Bundestrainer vorgestellt. Laut Kicker laufen die Verhandlungen zwischen DFB und Klopps jetzigem Arbeitgeber Red Bull nach Plan. Klopp soll als Nagelsmann-Nachfolger einen 4-Jahres-Vertrag bis zur WM 2030 bekommen.
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2: Und heute Morgen starten wir mit 17 Grad in Satteldorf, 16 sind es in Gerstetten und 16 auch in Brackenheim. Tagsüber wieder ein Sonne-Wolken-Mix und da kommt ein bisschen heiße, aber auch feuchte Luft aus Süddeutschland zu uns. Das heißt, es ist weiterhin schwül. Heute auch Gewittergefahr stellenweise. Richtung Main-Tauber-Kreis ist es noch am trockensten, aber dann auch morgen Nachmittag Gewitter. Schauen wir auf den Radio Thun, 3 Tage Wetter. Trend. Es geht nämlich heiß weiter, wenn morgen auch nicht mehr ganz so heiß, da dann 24 bis 26 Grad. Ja, und heute?
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2: Haben wir einen Hitzeindex von Stufe 1, das heißt bis 31 Grad sind drin und ihr wisst selber, genug trinken, wenn es euch zu viel wird draußen. Ja, die Hitze kann auch erschöpfen, dann gern mal ein Schattenplätzchen suchen zwischendurch, wenn ihr das hoffentlich könnt.
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2: Um 5:25 eine

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0: eigentlich noch Freibad-Liegewiese nennen oder doch lieber gelbes Stoppelfeld? Radioton hier, 5.40 Uhr an eurem Donnerstag. Und euch geht's im Garten vielleicht auch so. Diese krasse Hitze und Trockenheit die letzten Tage und Wochen, die macht dem Rasen doch krass zu schaffen. Schon mal vorab, wer faul ist, der hat in diesen Tagen den schöneren Garten. Ihr habt es bei Radio Ton gehört, und zwar von Aniela Arold, Landschaftsökologin vom NABU. Wie halten wir denn unseren Rasen auch bei der Hitze grün?
1: Der beste Tipp ist eigentlich, dass man den Bewuchs, gerade auch den Rasen, einfach etwas länger lässt. Weil je höher der Bewuchs ist, desto besser bleibt auch die Feuchtigkeit im Boden. Und wenn man jetzt so einen klassischen englischen Rasen hat, der ganz kurz ist, dann kann einfach sehr viel Feuchtigkeit da verdampfen. Und wenn man stattdessen eher eine Wiese hat oder ein Kräuterrasen, wo es einfach ein bisschen höher ist, dann bleibt das Wasser im Boden und dann bleibt es eben auch grüner und schöner.
0: So, also wer nicht mäht, der hat wahrscheinlich die besseren Karten. Dann können wir uns ja aber auch freuen, wenn die Gewitter und der Regen die nächsten Tage doch hier und da so stark wie möglich sind, oder?
1: Ja, also grundsätzlich ist natürlich der Regen gut für den Rasen. Es kann aber manchmal sein, wenn der Boden dann schon ziemlich ausgetrocknet ist und verdichtet ist, dann kann es sein, dass er das Wasser nicht mehr richtig aufnehmen kann und dann kommt es einfach gar nicht mehr beim Rasen an.
0: Also, dass es schon zu spät ist quasi. Wie gesagt, ihr habt es bei Radio Ton gehört, wer nicht so viel mäht und einfach den Rasen länger wachsen lässt, der hat größere Chancen, dass der auch bei dieser Hitze vielleicht ein bisschen grüner bleibt.
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aktuelle Musik für euren Donnerstagmorgen, 5.48 Uhr, das ist Radio Ton. Und Hörer Ronny aus Heidenheim schreibt, guten Morgen Caro, Vorsicht in Heidenheim, Zangerberg dort aktuell, dichter Nebel, bitte vorsichtig fahren. Also passt auf euch auf heute Morgen und gute Fahrt.

0: Fuentes. Um 6:02 gleich Phil Collins. Don't Lose My Number, die nächste Viertelstunde mit dabei. Und nicht nur eure Lieblingshits, sondern auch die beste aktuelle Musik mit uns, die ist Electrified. Davor hört ihr, was wichtig für euch ist in den Radiotonnachrichten um 6. Unter anderem eines der Wahrzeichen von Heilbronn wird abgerissen. Das Wollhaus. Was ist da schon bekannt? Das weiß Radioton-Kollege Franjo Bendeich.
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8: Ich bin Franjo Bendeich. Guten Morgen. Das Wollhaus Heilbronn wird abgerissen. Wir müssen uns von dem brutalistischen Heilbronner Betonblock verabschieden. Gestern kam zutage, dass es sich bei der geplanten Sanierung des Wollhaus tatsächlich um einen fast vollständigen Abriss und Neubau handelt. Heilbronner Passanten reagieren überwiegend positiv.
9: Das Wollhaus, auf das können wir, glaube ich, gut verzichten. Das schaut aus, als würde da überall schon der Schimmel wachsen und trotzdem ist da ein Arztzentrum drin. Es wundert mich, warum da überhaupt noch freiwillig Leute reingehen.
10: Also, es ist ein Schandfleck gerade in Heilbronn. Es gehörte wenigstens verschönert. Ob abgerissen, sei dahingestellt, aber auf jeden Fall saniert und verschönert.
8: Der zuständigen Investorengemeinschaft zufolge könnte man spätestens 2032 mit dem neuen Wollhaus rechnen. Franjo Bendeich, Radioton Heilbronn.
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11: Ich bin Philipp Nützig. Argentinien steht im WM-Finale. Gegen England drehten die Südamerikaner in einer furiosen Schlussphase das Spiel und siegten am Ende mit 2:1. Für die Argentinier lebt also der Traum von der Titelverteidigung. Am Sonntag geht's im Finale gegen Spanien. Die Katastrophe hatte die ganze Welt schockiert. 8 Jahre nach dem tödlichen Einsturz einer Autobahnbrücke im norditalienischen Genua werden heute die Urteile erwartet. 4 Fahrzeuge stürzten im Sommer 2018 in die Tiefe. 43 Menschen starben. Offenbar wurde die Instandhaltung vernachlässigt. Immer wieder Hitzewellen in Deutschland und das Interesse an mobilen Klimaanlagen für zu Hause wächst. Laut einer Verivox-Umfrage plant inzwischen ein Viertel der Haushalte, so ein Gerät zu kaufen. Die Verbraucherzentrale rät dabei zur Vorsicht. Gerade online gibt es jede Menge unseriöse Angebote. Jürgen Klopp wird womöglich schon nächste Woche offiziell als Bundestrainer vorgestellt. Laut Kicker laufen die Verhandlungen zwischen dem DFB und Klopps jetzigem Arbeitgeber Red Bull nach Plan. Klopp soll als Nagelsmann-Nachfolger einen 4-Jahres-Vertrag bis zur WM 2030 bekommen.
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12: Einen schönen guten Morgen. In der Tonregion zwischen Kraichgau und Ostalb erwartet uns in der ersten Tageshälfte ein überwiegend freundlicher Mix aus Sonne und Wolken. Gegen Nachmittag und Abend, ja, da können örtlich Regenschauer wieder aufziehen, die sich vereinzelt auch zu Gewittern mit Unwetterpotenzial entwickeln können. Und aktuell um kurz nach 6 Uhr messen wir 15 Grad in Welzheim im Rems-Murr-Kreis, 16 Grad in Kündelsau im Hohenlohe-Kreis und 14 Grad Grad in Bopfingen auf der Ostalb.
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12: Ja, heute Stufe 1 und 4, das heißt für euch bei Tageshöchstwerten von bis zu 31 Grad ist die Hitzebelastung zwar da, aber zum Glück nicht ganz so sehr. Da hatten wir ja schon andere Tage und die kühleren Temperaturen am Morgen verschaffen uns ja zum Glück auch ein bisschen Zeit zum Durchatmen. Ja, danke dir. Schau mal auf die Straßen.
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0: Um 3:06 Vorsicht auf der 81 Würzburg Richtung Heilbronn zwischen Osterburken und Möckmühl. Ein defektes Fahrzeug. Außerdem wiederhole ich nochmal die Warnung von Radiotonhörer Ronny aus Heidenheim. Der sagt, in Heidenheim, vor allem am Zangerberg, dichter Nebel da aktuell. Bitte vorsichtig fahren. Und die Janina, die schreibt das Gleiche. Also die schickt auch ein Bild dazu. Da ist die Sichtweite jetzt nicht sonderlich hoch. Also passt da auf euch auf. Und Vorsicht Blitzer, steht einer in Rudersberg, Klaffenbach, Ebniseestraße. Da sind 50 erlaubt. Danke Radiotonhörerin Carola. Falls ihr noch was habt, 0800 50 65, dreimal die 0, eure Nummer für Telefon und WhatsApp. Einfach schnell im Studio durchklingeln. Kommt gut an.
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0: Ja, guten Morgen, wer die News noch nicht gecheckt hat. Argentinien hat gestern das WM-Halbfinale gegen England gewonnen. 2:1 hieß es am Ende. Erst waren die Engländer echt stark, dann waren eben die Argentinier stärker. Mehr Fußballanalyse traue ich mir jetzt auch nicht zu bei meinem Kenntnisstand. Aber wir spielen auch nicht Fußball, sondern WM Kopfsalat. Es geht um 1.000 Euro. Wie das nochmal funktioniert und wie sich unsere Halbfinalkandidaten gestern geschlagen haben, wir hören das gleich um 5:55 nochmal. Bleibt dran.
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0: wenn ihr quasi nur Quatsch erzählt, das gibt's auch nur bei Radioton. 6:11 haben wir's. Guten Morgen.
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0: Ja, wie funktioniert der Kopfsalat? Wir stellen Aussagen auf rund ums Thema WM und Fußball. Ihr antwortet mit richtig und falsch. Nur Achtung, richtig ist falsch. Falsch ist richtig. Wir haben quasi parallel zur Fußball-WM angefangen, sind mittlerweile auch im Halbfinale angekommen. Und gestern hatten wir den ersten Finaleinzug, Finaleinzug. Stefan aus Weikersheim gegen Joachim aus Erdmannhausen. Der Stefan hat die Morgenrunde gespielt bei mir mit 6 richtig falschen. Und dann kam der Joachim noch am Nachmittag bei Patrick. Und da müssen wir natürlich noch reinhören. Wer hat denn jetzt den Finaleinzug letztendlich geschafft?
1: Los geht's.
2: Im Fußball gibt es Gewichtsklassen.
3: Richtig.
2: Die meisten Spiele der WM finden in Mexiko statt.
3: Richtig.
2: Beim Anpfiff liegt der Ball in der Mitte des Spielfelds.
3: Falsch.
2: Alle Spieler haben eine Nummer auf ihrem Rücken.
3: Falsch.
2: Zuschauer jubeln traditionell für ihr eigenes Land.
3: Falsch.
2: Heute Abend spielt England gegen Deutschland.
3: Richtig.
2: Eigentore zählen doppelt.
3: Richtig.
2: Die gelbe Karte wird auch Arschkarte genannt.
3: Falsch.
2: So.
3: Ich glaube, die letzte war falsch mit der Arschkarte.
2: Genau, weil die Aussage wäre in dem Fall richtig gewesen, weil sie falsch ist. Ich zähle mal durch, du hattest trotzdem 7 Aussagen richtig, das heißt, du stehst im Finale.
3: Klasse.
0: Also Joachim aus Erdmannhausen hat es tatsächlich geschafft und ihr merkt, es geht hier wirklich, wirklich auch richtig um Geschwindigkeit, weil Stefan auch nicht schlecht war. Hoffentlich ist niemand enttäuscht. Mitspielen macht ja auch Spaß. Und wir finden raus, wer seine Gegnerin oder sein Gegner wird. Heute im zweiten Halbfinale um 6:50 ist unsere erste Kandidatin Petra aus Öhringen. Ich bin schon sehr gespannt, wie viel sie schafft.
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0: FM. Gleich 20 nach 6 bei Radio Ton. Und wir haben am Wochenende echt die Qual der Wahl in der Tonregion. Wahnsinnig viele tolle Feste und Veranstaltungen stehen an. Und da helfen wir euch heute Morgen und die nächsten Tage so ein bisschen bei der Entscheidungsfindung, wo ihr vielleicht eine gute Zeit habt. Von Samstag bis Montag zum Beispiel eventuell auf dem Kornlupferfest in Offenau? Fragezeichen. Kollegin Sabrina Amon weiß auf jeden Fall, warum es sich lohnen könnte.
1: Wie Urlaub. So kann sich ein Besuch auf dem 48. Offenauer Kornlupferfest anfühlen. Direkt am offenen Neckarufer, Live-Musik, Cocktails und griechisch-schwäbisches Essen. Kein Wunder, dass dieses Fest so beliebt ist. Aus dem Orga-Team Jürgen Kowol.
2: Ja, die Besonderheiten des Kornlupferfestes, natürlich ganz klar die tolle Lage direkt am Neckarufer, am Wasser sitzen können. Das ist was ganz Besonderes. Als zweites die Ausrichtung durch alle Offenauer Vereine. Über 26 sind am Start im Einsatz. Ein tolles Programm am Wasser, auf dem Wasser und wenn man einen Kornlupfer-Tube mal abhebt, auch leicht über dem Wasser. Und zu allerletzt natürlich die über 500 ehrenamtlichen Helferinnen und Helfer, die in allen Vereinen aktiv sind und ja, unseren Gästen versuchen, wunderschöne Stunden zu bescheren.
1: Und wer das Kornlupfer-Tube nicht kennt, erinnert euch an die aufblasbare Banane im Spanien- oder Italien-Urlaub 1995, die hinter einem Motorboot über dem Mittelmeer hergezogen wurde. Also das Offenauer Kornlupfer Fest, fast wie Urlaub.
0: Danke Sabrina und dazu vielleicht der Sommerstream auf radioton.de oder in unserer App. Egal, was ihr vorhabt, der bringt euch ordentlich in Stimmung. Da läuft dann sowas wie der hier. Ricky Martin. The Cup of Life. Gute Laune für Donnerstagmorgen. Startet gut rein. 6.21 Uhr haben wir's.

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17: Ich bin Maxi Schwab. Guten Morgen. Die Hitze beendet die Erdbeer- und Spargelsaison früher als geplant. Nach einem kalten Frühjahr hat die Hitze nach Pfingsten dafür gesorgt, dass viele Früchte gleichzeitig reif wurden und die Betriebe so ihre späten Sorten gar nicht mehr vollständig abernten konnten. Auch die Spargelsaison war wetterbedingt durch vermehrt kalte und kühle Nächte anspruchsvoller als normal und endete schon früher als traditionell am 24. Juni. An den letzten geöffneten Erdbeerhäuschen finden sich jetzt stattdessen vermehrt Kirschen, Himbeeren, Stachelbeeren und Brombeeren aus der Region. Im August werden dann die Erdbeeren für die nächste Saison gepflanzt. Maxi Schwab, Radio Ton.
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18: Ich bin Philipp Nützig. Argentinien steht im WM-Finale. Gegen England drehten die Südamerikaner in einer furiosen Schlussphase das Spiel und siegten am Ende mit 2:1. Für die Argentinier lebt also der Traum von der Titelverteidigung. Am Sonntag geht's im Finale gegen Spanien. Die Katastrophe hatte die ganze Welt schockiert. 8 Jahre nach dem tödlichen Einsturz einer Autobahnbrücke im norditalienischen Genua werden heute die Urteile erwartet. 4 Fahrzeuge stürzten im Sommer 2018 in die Tiefe. 43 Menschen starben. Offenbar wurde die Instandhaltung vernachlässigt. Immer wieder Hitzewellen in Deutschland und das Interesse an mobilen Klimaanlagen für zu Hause wächst. Laut einer Verivox-Umfrage plant inzwischen ein Viertel der Haushalte, so ein Gerät zu kaufen. Die Verbraucherzentrale rät dabei zur Vorsicht. Gerade online gibt es jede Menge unseriöse Angebote. Jürgen Klopp wird womöglich schon nächste Woche offiziell als Bundestrainer vorgestellt. Laut Kicker laufen die Verhandlungen zwischen dem DFB und Klopps jetzigem Arbeitgeber Red Bull nach Plan. Klopps

0: von bis zu 23 Grad mal wieder richtig durchatmen.
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0: Ja, heute liegen wir bei Stufe 1 von 4. Das heißt, für euch trotz sommerlicher 31 Grad ist die Hitzebelastung noch eher gering. Und weil die Nächte nicht mehr tropisch warm sind, kann unser Körper auch zum Glück wieder ein bisschen besser regenerieren. Ich weiß nicht, wie es dir geht, Caro.
2: Ja, Zeit wird's. Schau mal auf die Straße in 12 Sekunden.
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2: Ja, 6:45 haben wir es. Schauen nach Bietigheim-Bissingen auf die B27 zwischen der Kammgarn-Spinnerei und Karl-May-Allee an der Baustelle. 5 Minuten Zeitverlust hält sich noch in Grenzen. Vorsicht auf der A6 Mannheim Richtung Heilbronn zwischen Sinsheim, Steinsfurt und Bad Rappenau haben wir ein defektes Fahrzeug. Und der 81 Würzburg Richtung Heilbronn zwischen Osterburg und Möckmühl auch ein defektes Fahrzeug. Blitzer meldet ihr gerne durch 0800 50 65 dreimal die 0 hat Radio Tonhörerin Carola gemacht. Einer steht nämlich in Rudersberg-Klaffenbach in der Ebniseestraße. Da sind 50 erlaubt. Euch eine gute Fahrt, kommt sicher an. Radioton ist dabei jetzt mit Glockenbach und Home. Schönen guten Morgen.

0: Urlaub, durchatmen, Entspannung, bis es dann ans Trinkgeld geht. Hier Radio Ton, Donnerstagmorgen, 6.41 Uhr. Und ich weiß, manche stresst das so ein bisschen. Wie viel Trinkgeld gebt ihr eigentlich so im Restaurant?
1: Schon richtig gut, so 3-4 Euro kriegt ihr immer.
2: Da runde ich eher auf. Bei 19,80 mache ich 20 oder sowas.
3: Meistens so zwischen 2-3 Euro.
1: Auf den Grundbetrag.
4: Rein nach Gefühl. Gerechnet wird da nicht.
0: So, ich frage das heute Morgen auch. Ja, wir stellen uns jetzt mal vor, ein Schnitzel im Restaurant. Ihr bestellt das, kostet 17,60. Wie macht ihr es? 0850 65, dreimal die 0 aufrunden, mehr geben, gibt es vielleicht auch mal nichts. Und wir fragen uns heute auch, wie sieht das eigentlich im Urlaub aus mit dem lieben Trinkgeld, so als Vorbereitung. Kollege Franjo Bendeich hat sich das mal angeschaut.
5: Restaurants. In Frankreich, Belgien oder Italien ist der Service automatisch inklusive. Ein kleines Trinkgeld von 5% wird trotzdem erwartet. Sonst gelten 10-15%, je nach Restaurant und Service. Ab in den Urlaub, komm, pack die Sachen ab. Hotels. In fast jedem europäischen Urlaubsland sind 1-2 Euro im Zimmer pro Tag für die Putzkräfte angemessen. Nur in den Niederlanden nicht, aber freuen werden die Putzkräfte sich trotzdem. Denkt dran, legt euch nie mit der Person an, die euer Klo putzt. Taxis. Hier ist Trinkgeld nicht allzu üblich, aufrunden gehört aber zum guten Benehmen, allein schon, weil die Fahrer dann nicht das ganze Kleingeld wechseln müssen. Grundsätzlich gilt die Faustregel, Trinkgeld soll körperliche und persönliche Arbeit belohnen. Je körperlicher oder je persönlicher, desto mehr Trinkgeld könnt ihr loswerden.
0: Und wie sind so eure Trinkgeldgewohnheiten? Aufrunden? Mehr geben? Oder gebt ihr auch mal gar nichts, wenn der Service schlecht ist? 0850 65 3 mal die 0.

hat da wieder zu lang Fußball geschaut? Ich sehe doch eure kleinen Augen. Wir werden wach zusammen. 6:49 Uhr. Bisschen 80er Power von Kim Wiles. Immer eure Lieblingshits bei Radio Thun. You keep me hanging on. Ich bin Caro Hoffmann. Guten Morgen.

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10: Ich bin Maxi Schwab, guten Morgen. Vorsicht im Wald. Der Eichenprozessionsspinner breitet sich nun auch im Landkreis Heilbronn aus. Davor warnt das Kreisforstamt. Vor allem an Waldrändern und in Eichenwäldern wurden viele neue Nester entdeckt. Schuld ist der Klimawandel. Die feinen kleinen Brennhaare der Raupen können Hautausschläge, Augenreizungen und Atemwegsbeschwerden auslösen. Wer mit den Haaren in Kontakt kommt, dem wird geraten, die Kleidung sofort zu wechseln, zu duschen und bei stärkeren Beschwerden einen Arzt aufzusuchen. Für die Eichen selbst ist der Befall meist kein Problem, dafür aber eben umso mehr für uns Menschen. Maxi Schwab, Radio Thun, Landkreis Heilbronn.
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11: Ich bin Philipp Nützig. Das WM-Finale ist komplett. Spanien trifft am Sonntag auf Argentinien. Die Südamerikaner setzten sich am Abend gegen England durch. Superstar Messi legte in der Schlussphase gleich 2 Treffer auf und drehte das Spiel damit zum 2:1 Endstand. Schnellere Genehmigungen und weniger Berichtspflichten. Wirtschaftsverbände fordern die Bundesregierung auf, ihre Pläne zum Bürokratieabbau schnellstmöglich umzusetzen. Die Richtung stimmt, aber da geht noch mehr, so der Tenor. Im Handwerk hätte man sich zum Beispiel die Abschaffung der Bonpflicht gewünscht. In der Nacht hat es die nächste Angriffswelle der US-Armee auf militärische Ziele im Iran gegeben. Es gehe weiter darum, eine sichere Schifffahrt in der Straße von Hormuz sicherzustellen. Außerdem wurde ein unbeladener Öltanker auf dem Weg in den Iran mit Raketen beschossen und manövrierunfähig gemacht. Wer sich angesichts der Hitzewellen im Sommer eine Klimaanlage für zu Hause kaufen will, sollte aufpassen. Im Netz tauchen jede Menge Fake-Angebote auf, warnen Verbraucherschützer. Gerade die technischen Daten sollte man genau prüfen, vor allem bei verlockenden Werbeversprechen.
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12: Mit Wetterfrau Madeleine Villers.
13: Guten Morgen. In der Thurnregion zwischen Kraichgau und Ostalb starten wir in den Donnerstag und uns erwartet heute ein freundlicher Mix aus Sonne und Wolken. Ja, in der zweiten Tageshälfte, also gegen Nachmittag und Abend, können örtlich Regenschauer aufziehen, die sich vereinzelt auch ziemlich stark entwickeln können. Und aktuell um kurz nach 7 Uhr messen wir in Bad Friedrichshall im Landkreis Heilbronn 17 Grad, in Mulfingen im Hohenlohe-Kreis 16 Grad und in Heidenheim 15 Grad.
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13: Heute liegen wir bei Stufe 1 von 4. Heißt für euch, die Hitze ist zwar spürbar, belastet den Körper aber deutlich weniger als noch an den vergangenen Tagen. Und die kühleren Nächte geben uns zum Glück ja wieder etwas Erholung.
12: Danke dir.
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12: Um gleich 3:07, wir schauen auf die B27 an die Baustelle. Bitte kein bisschen zwischen der Kammgarnspinnerei und der Karl-May-Allee. Aktuell mindestens 10 Minuten Zeitverlust. Vorsicht auch auf der A6 Mannheim Richtung Heilbronn zwischen Sinsheim, Steinsfurt und Bad Rappenau. Ein defektes Fahrzeug. Die B14 Stuttgart Richtung Backnang zwischen Leutenbach-Nelmersbach und Backnang-Waldrems 6 Minuten plus. Und B39 Meinhard Richtung Heilbronn zwischen Obersulm-Sülzbach und Elhofen 5 Minuten plus. Alle kürzeren Verzögerungen im Berufsverkehr lest ihr jederzeit nach auf radioton.de oder in unserer App. Vorsicht, Blitzer stehen in Schwäbisch Hall in der Brauerstraße 50 erlaubt, Heidenheim an der Brenz, die Felsenstraße in der 30er-Zone und Radiotonhörerin Carola meldet einen in Rudersberg-Klaffenbach, Ebniseestraße, da sind 50 erlaubt. Euch allen eine gute Fahrt und kommt sicher an.
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12: Nicht ganz, Megis hat die Woche noch Urlaub. Wir strengen unser Hirn zusammen an. Richtig ist falsch und falsch ist richtig. Also wer seine Synapsen im Griff hat, der hat gute Chancen auf 1.000 Euro. Unser Spielchen der WM-Kopfsalat. Ihr sagt einfach immer das Gegenteil. Und heute geht's ans zweite Halbfinale. Und damit an den Gegner von Joachim aus Erdmannhausen. Den müssen wir nämlich finden. Der ist gestern schon ins Finale eingezogen. Ist es vielleicht eine Gegnerin? Kommt sie vielleicht aus Öhringen? Guten Morgen.
16: Hallo Caro.
12: Hallo Petra, ich grüße dich. Wie bist du heute drauf? Wie sind deine Hirnzellen drauf?
16: Ja, ich denke, ich hoffe gut.
12: Du atmest nochmal ganz entspannt durch und wir testen das einfach zusammen. 6:50 in deinem Kopfsalat-Halbfinale, ja?
16: Ja.
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0: nach 9 und ja, ich merke das so langsam.
1: 10 nach 7 ist es natürlich.
0: Die Aufregung steigt, wohl auch bei mir, das darf sie auch, denn es geht immerhin um 1.000 Euro. Wer liegt am meisten so richtig falsch in der Tonregion? Wir sind bei Halbfinale Nummer 2.
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0: Ja, und da müsst ihr immer das Gegenteil sagen. Unsere Kandidatin heute Morgen, Petra aus Öhringen, die jetzt gut vorlegen sollte, denn ihr Gegner, der sollte heute Nachmittag weniger Punkte sammeln. Petra, damit du auch ins Finale einziehst, wie schätzt du denn deine Chancen so ein?
3: Keine Ahnung, es kommt immer auf die Fragen drauf an. Ja. Also mach ganz leicht.
0: Ja. Ich erzähle es nochmal für alle. 30 Sekunden sind Zeit. Richtig ist falsch. Falsch ist richtig. Und du sammelst bitte so viele richtig falsche wie nur irgend möglich, ja?
3: Jawohl.
0: Bist du bereit, Petra?
3: Ja.
0: Na dann.
2: Los geht's.
0: Fußballfans mussten für die WM-Spiele teilweise sehr lang wach bleiben.
3: Falsch.
0: WM ist eine Abkürzung für Weinlesemeisterschaft.
3: Richtig.
0: Beim Fußball werden Bälle in Tore geschossen.
3: Falsch.
0: Jürgen Klopp ist ein heißer Kandidat für einen Bundestrainerposten.
3: Falsch.
0: In den USA wird Fußball Soccer genannt.
3: Falsch.
0: Wer das Finale am Sonntag gewinnt, bekommt ein Kaffeeservice geschenkt.
3: Richtig.
0: Die Mannschaften auf dem Feld kann man an ihren Trikots unterscheiden.
3: Falsch.
0: Hui, Petra, das sagt sie, macht die Fragen einfach. Einmal durchgerauscht. Mega. Wir machen es nicht zu lang spannend. Wir zählen einmal durch. 1, 2, 3, 4, 5, 6, 7. Sehr gute Runde.
3: Wow.
0: Und Glückwunsch. Hast du einen Tipp für alle? Wie machst du das, dass du so schnell bist?
3: Ich weiß auch nicht, ich versuche während der Frage schon zu überlegen, ob es richtig oder falsch ist und dann eben schnell zu antworten.
0: Und dann musst du das noch umdrehen. Also 7 Punkte Respekt, schon mal sehr gut.
3: Ja, danke schön.
0: Danke ich dir schon mal fürs Mitspielen. Ich wünsche dir einen herrlichen Tag und drück die Daumen, dass es reicht fürs Finale. Ja.
3: Super, danke schön.
0: Und einen tollen Tag, ja?
3: Ja, danke. Gleichfalls.
0: Ciao.
3: Ja, ciao.
0: Und Petras Gegner dann heute Nachmittag 15:45 bei Kollege Patrick Berger. Wir sind sehr gespannt, wer sich da durchsetzt im WM-Kopfsalat und ins Finale einzieht.

0: Schwaben und Trinkgeld. Das ist ein schwieriges Thema, ne? Ihr hört Radio Thun, Donnerstagmorgen sprechen wir heute drüber, denn Schwaben sind ja fürs Sparen bekannt, aber im Urlaub, da ist Trinkgeld noch mal schwieriger. Wir haben heute Morgen schon drüber gesprochen. Coperto in Italien ist die traditionelle Gedeckgebühr, meist 2 bis 3 Euro pro Person fürs Eindecken, Besteck, für Brot. Ist kein Trinkgeld, aber geht an den Inhaber und Trinkgeld ist da nicht so erwartet. In Frankreich heißt das Ganze Servi Compris, also der Hinweis, dass das Bedienungsgeld im Preis bereits inbegriffen ist. Trotzdem, wenn man zufrieden ist, lässt man auch in diesen Ländern 1-2 Euro auf dem Tisch liegen. Ich frage euch heute Morgen mal allgemein, Thema Trinkgeld im Restaurant, habt das Beispiel gebracht, kostet jetzt ein Schnitzel 17,60, ja? Was gebt ihr denn dann an Trinkgeld? Und da hat sich jemand auf WhatsApp gemeldet.
1: Guten Morgen, liebes Morgenteam, hier ist der Lars aus Bad Mergentheim. Also bei dem Preis, den ich eh schon relativ farbig finde, muss ich sagen, aber man will halt auch nicht auf sein Schnitzel verzichten. Also ich würde maximal bis auf 20 Euro gehen. Vielleicht würde ich sogar nur aufrunden, ich bin mir nicht sicher, aber wahrscheinlich würde ich einfach sagen, mach 20 glatt und ja, dann wäre es halt so. Also ich hoffe, das Schnitzel kann dann auch was.
0: Ich sag jetzt mal, das kann was. Ich habe den Preis aus der Luft gegriffen, aber ja, mich interessiert das. Sagt ihr dann aufrunden? Sagt ihr, nö, 3-4 Euro müssen schon sein. Wie viel Trinkgeld gebt ihr denn so im Restaurant? 0800 50 65 3 mal die 0. Klingelt gerne mal durch.
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3: Ich bin Maxi Schwab. Guten Morgen. Die Flucht vor der Polizei kostete seinen Beifahrer das Leben. Nach dem tödlichen Unfall in Schweigernstetten im Landkreis Heilbronn geht es für den mutmaßlichen Fahrer vom Krankenhaus jetzt wohl direkt in Untersuchungshaft. Die Staatsanwaltschaft wirft dem 27-Jährigen ein verbotenes Autorennen mit Todesfolge vor. Der Mann soll sich in der Nacht zum Samstag einer Polizeikontrolle entzogen haben und bei einer anschließenden Verfolgungsjagd mit vermutlich mehr als 100 Stundenkilometern gegen eine Hauswand geprallt sein. Sein 20-jähriger Beifahrer starb noch an der Unfallstelle. Die Polizei sucht jetzt weitere Zeugen, die Angaben zu Flucht oder gefährlichen Situationen während der Fahrt machen können. Maxi Schwab, Radio Ton, Schweigernstetten.
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4: Ich bin Philipp Nützig. Das WM-Finale ist komplett. Spanien trifft am Sonntag auf Argentinien. Die Südamerikaner setzten sich am Abend gegen England durch. Superstar Messi legte in der Schlussphase gleich 2 Treffer auf und drehte das Spiel damit zum 2:1 Endstand. Schnellere Genehmigungen und weniger Berichtspflichten. Wirtschaftsverbände fordern die Bundesregierung auf, ihre Pläne zum Bürokratieabbau schnellstmöglich umzusetzen. Die Richtung stimmt, aber da geht noch mehr, so der Tenor. Im Handwerk hätte man sich zum Beispiel die Abschaffung der Bonpflicht gewünscht. In der Nacht hat es die nächste Angriffswelle der US-Armee auf militärische Ziele im Iran gegeben. Es gehe weiter darum, eine sichere Schifffahrt in der Straße von Hormuz sicherzustellen. Außerdem wurde ein unbeladener Öltanker auf dem Weg in den Iran mit Raketen beschossen und manövrierunfähig gemacht. Wer sich angesichts der Hitzewellen im Sommer eine Klimaanlage für zu Hause kaufen will, sollte aufpassen. Im Netz tauchen jede Menge Fake-Angebote auf, warnen Verbraucherschützer. Gerade die technischen Daten sollte man genau prüfen, vor allem bei verlockenden Werbeversprechen.
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5: Mit Wetterfrau Madeleine Willers.
6: Guten Morgen. In Heilbronn-Franken, im Main-Tauber-Kreis und auf der Ostalb starten wir heute mit einem freundlichen Mix aus Sonne und Wolken. Im Lauf des Nachmittags und Abends können sich örtlich Schauer bilden, die vereinzelt auch relativ kräftig ausfallen können. Ja, schauen wir noch kurz auf den Radio Ton 3-Tage-Wettertrend. Morgen gehen die Temperaturen zwar etwas zurück, dafür wird's aber deutlich schwüler. Örtlich sind kräftige Schauer und Gewitter mit Unwetterpotenzial möglich. Und am Wochenende beruhigt sich zum Glück die Wetterlage wieder. Und am Sonntag pendeln sich die Temperaturen bei angenehmen 23 Grad ein.
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6: Ja, heute liegen wir bei Stufe 1 von 4. Heißt für euch, trotz sommerlicher 31 Grad bleibt die Hitzebelastung noch überschaubar. Und die etwas kühlere Nächte bringen unserem Körper zum Glück wieder etwas Erholung.
5: Ja, schauen wir auf die Straßen in 12 Sekunden.
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5: Um 7:35 schauen wir nach Bietigheim-Bissingen auf die B27. Zwischen der Kammgarn-Spinnerei und Karl-May-Allee an der Baustelle. Dichter Verkehr, knapp 10 Minuten Zeitverlust. Vorsicht auch auf der A6 Mannheim Richtung Heilbronn zwischen Sinsheim-Steinsfurt und

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0: 9:41 Uhr, Donnerstagmorgen. Danke fürs Einschalten. Radio Ton hier, die Caro, das ist eure Morningshow. Und ja, Donnerstag, da kann man schon auch mal ans Wochenende denken, oder? Machen wir jetzt einfach zusammen und geben euch heute Morgen so ein paar Veranstaltungstipps. Was ist so los die kommenden Tage in der Tonregion bei dem Sommerwetter? Zum Beispiel eben jetzt am Wochenende, Samstag und Sonntag, in der historischen Kulisse des Blauen Turms, also in der Altstadt von Bad Wimpfen. Da ist einiges los. Also da wollen einige Menschen ganz schnell, ganz weit nach oben. Madeleine Villas, du hast dir das mal angeschaut.
1: 15 Meter, eine Wand und weniger als 5 Sekunden? Ja, klingt fast unmöglich, aber genau das könnt ihr live in Bad Wimpfen erleben. Bei den Friesinger BW Open treffen sich einige der schnellsten Speedkletterer der Welt. Und wenn ich schnell sage, ja, dann meine ich wirklich schnell. Die Besten sprinten die 15 Meter hohe Wand in unter 5 Sekunden nach oben. Da brauche ich wahrscheinlich länger, um überhaupt den ersten Griff zu finden. Und mit dabei sind internationale Top-Athleten aus Deutschland, Spanien, der Ukraine oder auch dem Iran. Und sogar ehemalige Weltrekordhalter und Vize-Weltmeister. Das Ganze findet direkt vor der historischen Kulisse des Blauen Turms statt. Eine ziemlich spektakuläre Kombination aus Weltklasse-Sport und Altstadt-Flair. Und das Beste, am Sonntag könnt ihr sogar selbst an die offizielle Speedwand, ja, also vielleicht nicht unbedingt unter 5 Sekunden, aber ausprobieren kann es ja jeder. Und genau das macht dieses Event so besonders.
0: Also die Friesinger BW Open Speed Climbing in Bad Wimpfen gibt's am Wochenende. Ihr könnt auch einfach nur zugucken, das wäre jetzt meine Wahl, aber auf jeden Fall spannend.
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Chef muss ja nicht hören. Guten Morgen.

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0: Podcast und hier die besten aktuellen. Davon gibt's noch mehr nach den Nachrichten, zum Beispiel Olivia Rodrigo. Mag ich sehr gern. Die hat das Gefühl des frisch Verliebtseins perfekt in diesen Song reingepackt. Drop Dead, außerdem immer dabei eure Lieblingshits, Bon Jovi. Wir holen die E-Gitarre raus, bitte. Also Luftgitarre, wenn ihr habt, vielleicht. Bon Jovi, You Give Love a Bad Name. Könnt ihr suchen davor, alles, was wichtig ist, in den Radioton-Nachrichten. Zum Beispiel sprechen wir über die Halbzeit der Landesgartenschau in Ellwangen. Bleibt dran.
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10: Ich bin Maxi Schwab. Guten Morgen. Halbzeit auf der Landesgartenschau in Elwangen und schon fast eine 500.000 Besucher waren da. Nach 82 von insgesamt 164 Tagen sind bereits mehr als 480.000 Besucher gekommen. Damit liegt die Veranstaltung voll auf Kurs. Geplant wurde ursprünglich mit insgesamt 750.000 Gästen. Sogar die Million gilt inzwischen als erreichbar. Für die zweite Hälfte setzen die Veranstalter auf die Sommerferien und weitere Highlights wie Helge Schneider, die Ausstellung Garden Futures oder die Musical Night. Maxi Schwab, Radio Ton Elwangen.
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11: Ich bin Philipp Nützig. Argentinien steht im WM-Finale. Gegen England drehten die Südamerikaner in einer furiosen Schlussphase das Spiel und siegten am Ende mit 2:1. Für die Argentinier lebt also der Traum von der Titelverteidigung. Am Sonntag geht's im Finale gegen Spanien. Wie geht's weiter mit der europäischen Asylpolitik? Darüber beraten heute die EU-Innenminister in Dublin. Im Mittelpunkt steht die Umsetzung der Asylreform. Es geht etwa um schnellere Verfahren an den EU-Außengrenzen und die Frage, wie Grenzkontrollen innerhalb Europas künftig aussehen sollen. Fluch und Segen gleichzeitig, das sind wohl TikTok, Instagram und Co. für Jugendliche. In einer neuen Studie sagen gut 80% der 14- bis 17-Jährigen, dass sie viel auf Social Media lernen. Mehr als 70% sagen aber auch, dass sie so von wichtigen Dingen abgelenkt werden. Jürgen Klopp wird womöglich schon nächste Woche offiziell als neuer Bundestrainer vorgestellt. Laut Kicker laufen die Verhandlungen zwischen dem DFB und Klopps jetzigem Arbeitgeber Red Bull nach Plan. Klopp soll als Nagelsmann-Nachfolger einen 4-Jahres-Vertrag bis zur WM 2030 bekommen.
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1: Mit Wetterfrau Madeleine Villers.
12: Einen schönen guten Morgen. In der Tonregion zwischen Graichgau und Ostalb erwartet uns in der ersten Tageshälfte ein freundlicher Mix aus Sonne und Wolken. Gegen Nachmittag und Abend können örtlich Regenschauer aufziehen, die vereinzelt auch Gewitterpotenzial mit sich bringen. Und aktuell um kurz nach 8 Uhr messen wir in Bad Rappenau im Landkreis Heilbronn 18 Grad, in Kirchberg an der Jagd 17 und auf der Ostalb in Königsbronn 16 Grad.
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12: Ja, da liegen wir heute bei Stufe 1 von 4. Heißt für euch, sommerlich wird's trotzdem bei bis zu 31 Grad. Aber die Hitze setzt uns zum Glück nicht ganz so sehr zu. Und ja, ausreichend trinken nicht vergessen, aber wisst ihr.
1: Hydration Break, bitte.
12: Genau.
1: Immer dran denken.
12: Machen wir jetzt.
1: Schauen wir auf die Straße.
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1: Frei nach 8 haben wir's. Start mit der B27 zwischen Bietigheim-Bissingen, Kammgarn-Spinnerei und der Karl-May-Allee an der Baustelle. Dichter Verkehr, 10 Minuten Zeitverlust. Vorsicht auch auf der A6, Mannheim Richtung Heilbronn, zwischen Sinsheim-Steinsfurt und Bad Rappenau ein defektes Fahrzeug. Die A81 Heilbronn Richtung Stuttgart, zwischen Stuttgart-Zuffenhausen und dem Dreieck Leonberg sind es 7 Kilometer stockender Verkehr, heißt 6 Minuten Zeitverlust und Berufsverkehr auch auf der B19 zwischen Geildorf, Ottendorf und Geildorf. Knapp 10 Minuten dauert es länger. B19 zwischen Schwäbisch Hall, Stuttgarter Straße, B14 und Schwäbisch Hall Zentrum, 7 Minuten plus und Heilbronn B39, die Saarlandstraße zwischen der Heidelberger Straße und der Neckartalstraße, Gesundbrunnen, auch 7 Minuten plus, außerdem B39 Meinhard Richtung Heilbronn zwischen Obersulm-Sülzbach und Ellhofen, 7 Minuten plus im dichten Verkehr. Alle Verzögerungen drunter, also die kürzeren, lest ihr nach auf radioton.de oder in unserer App. Und Vorsicht, Blitzer stehen einmal in Schwäbisch Hall, in der Brauerstraße, da 50 erlaubt, Heidenheim an der Brenz, die Felsenstraße in der 30er-Zone und Blitzer in Rudersberg-Klaffenbach, Ebniseestraße, meldet Radiotonhörerin Carola in der 50er-Zone. Danke euch, eure Nummer direkt ins Studio, die 0800 50 65 und dreimal die 0. Gute Fahrt, kommt sicher an.
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1: Fast Megis darf diese Woche Urlaub machen, weiß auch nicht, wer das erlaubt hat. Aber wir kümmern uns auch um Urlaub, besser gesagt um Trinkgeld im Urlaub. Ich frage euch da heute Morgen aber auch, wie viel gebt ihr denn so? Beispiel bei uns ist, Schnitzel kostet 17,60 im Restaurant. Was macht ihr dann? Wie viel zahlt ihr?
14: Guten Morgen, Caro. Ich glaube, da würde ich dann wahrscheinlich 21 machen. Also da tue ich mich echt schwer. In dem Fall würde ich jetzt, glaube ich, sagen 21. Aber ich bin gespannt, was andere Menschen sagen.
1: Anja aus Kreisheim. Bin ich auch gespannt, was sagt ihr? 0850 65 dreimal die 0. Ja, aufrunden, doch mehr geben, wo Trinkgeld sogar eine Beleidigung ist und wo Touris gerne mal aus Versehen Trinkgeld aufs Trinkgeld geben, das weiß Radioton-Kollege Franjo Bender gleich um 12 nach 8.
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0: Donnerstagmorgen. Achtung, ihr müsst jetzt ganz kurz ein bisschen rechnen. Ich weiß, kann ich auch nicht so gut. Radio Ton hier, das ist eure Morningshow und es geht ums Thema Trinkgeld. Ja, wir haben schon besprochen heute, wie das im Urlaub aussieht, zum Beispiel in Ländern wie Italien und Frankreich, wo oft so eine, weiß ich nicht, Tischgedeckgebühr mit drin ist schon, zum Beispiel in Italien, und dann Trinkgeld nicht unbedingt erwartet wird, man aber auch gern mal 1-2 Euro auf dem Tisch liegen lässt, wenn denn der Service gut war. Ich frage euch heute Morgen. Wir stellen uns vor, ein Schnitzel kostet 17,60. Was macht ihr? Wie viel Trinkgeld gebt ihr? Gebt ihr überhaupt was? Radiotonhörer Bernd aus Heidenheim sagt, naja, aufrunden. Außer der Service war richtig, richtig gut. Viele von euch haben schon gesagt, so 20, 21 Euro. Man kann sich mit Sicherheit streiten, auch international. Deutschland ist noch lange nicht an der Spitze der Trinkgeldkultur. Kollege Franjo Bender, ich hatte sich das mal angeschaut.
1: Die Engländer, die sind ein ulkiges Völkchen. Noch bevor du überhaupt Trinkgeld geben kannst, haben die sich schon was genommen. 12,5% sind in der Rechnung zwangsläufig draufgerechnet. Touris wissen das nicht und geben nochmal Trinkgeld aufs Trinkgeld. Anders macht das Japan. Hier heißt Trinkgeld, ich habe Mitleid mit dir. Oder dein Arbeitgeber zahlt zu wenig. Trinkgeld ist hier eine echte Beleidigung. Japanische Kultur ist eben der absolute Gegensatz zur westlichen Welt. Und die USA. In Restaurants, da werden die 20% nicht nur erwartet, sondern quasi erzwungen. Es ist nicht ungewöhnlich, bei schlechtem Trinkgeld beleidigt zu werden oder auf eine schwarze Liste für das jeweilige Etablissement zu kommen. Und die Servicekräfte verdienen so schlecht, die brauchen das.
0: Ja, Land of the Free, ne? Wissen wir Bescheid. 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

0: Es wird sportlich am Wochenende. Vielleicht sehen wir uns sogar, wenn ihr Lust habt, nämlich beim Aktionstag im Audi Forum im Neckarsulm im Rahmen unseres Radioton Kids Cup. Die letzten Wochen haben wir ja ganz vielen Kindern in der Tonregion so ein bisschen Spaß gemacht. Wir sind an verschiedene Grundschulen gegangen und es ging um einen Parcours. Darüber hört ihr gleich noch mehr. Auf jeden Fall läuft am Samstag dieser Aktionstag. Das Audi Forum Neckarsulm lädt ein von 10 bis 14 Uhr. Audi Aktivtag nennt sich das. Und was die Besucher da alles erwartet und warum sich, wie gesagt, ein Ausflug lohnt, das weiß Kollege Maxi Schwab.
1: Exakt 10 Sekunden. So lange durften die Grundschüler ausgewählter Schulen beim Radioton Kids Cup powered by Audi für einen speziellen Hindernisparcours in den letzten Wochen brauchen. Die jeweiligen Klassenstufen mit der geringsten Abweichung gewinnen. Aaron war schon mal ziemlich gut.
2: Ich fand den Laufrad eben gut und ich war fast bei der 10.
1: Ob's für ihn und seine Klasse gereicht hat, das erfahren wir beim Finale des Radioton Kids Cups im Audi Forum Neckarsulm. Warum genau dort, das weiß Cornelia Keilbach von der Veranstaltungs- und Konferenz Planung vor Ort.
3: Kinder sind uns wichtig, auch Spiel, Spaß und Bewegung. Diesen Slogan können wir gut übertragen auf unsere sportliche Marke und aus diesem Grund wollen wir einfach auch junge Leute und Kinder dazu animieren, bei uns auch vor Ort zu sein und miteinander was zu erleben.
1: Neben der Preisverleihung für die besten Schulklassen und zahlreichen anderen Mitmachaktionen gibt es beim Audi Aktivtag einen zweiten Parcours, bei dem sich sowohl Kinder als auch Erwachsene beweisen können. Die besten Läufer werden auch nochmal prämiert. Kommen lohnt sich also auf jeden Fall. Und ach ja.
4: Danke, Audi!
0: Ich freue mich auch schon sehr, werde am Samstag auch mit vor Ort sein. Also kommt vorbei, das wird ein Spaß auf jeden Fall. 8:23 Uhr. Schönen guten Morgen.

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1: Es ist 8:30. 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
13: Ich bin Maxi Schwab. Guten Morgen. Vorsicht im Wald. Der Eichenprozessionsspinner breitet sich nun auch im Landkreis Heilbronn aus. Davor warnt das Kreisforstamt. Vor allem an Waldrändern und in Eichenwäldern wurden viele neue Nester entdeckt. Schuld ist der Klimawandel. Die feinen kleinen Brennhaare der Raupen können Hautausschläge, Augenreizungen und Atemwegsbeschwerden auslösen. Wer mit den Haaren in Kontakt kommt, dem wird geraten, die Kleidung sofort zu wechseln, zu duschen und bei stärkeren Beschwerden einen Arzt aufzusuchen. Für die Eichen selbst ist der Befall meist kein Problem, dafür aber eben umso mehr für uns Menschen. Maxi Schwab, Radio Thun, Landkreis Heilbronn.
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14: Ich bin Philipp Nützig. Argentinien steht im WM-Finale. Gegen England drehten die Südamerikaner in einer furiosen Schlussphase das Spiel und siegten am Ende mit 2:1. Für die Argentinier lebt also der Traum von der Titelverteidigung. Am Sonntag geht's im Finale gegen Spanien. Wie geht's weiter mit der europäischen Asylpolitik? Darüber beraten heute die EU-Innenminister in Dublin. Im Mittelpunkt steht die Umsetzung der Asylreform. Es geht etwa um schnellere Verfahren an den EU-Außengrenzen und die Frage, wie Grenzkontrollen innerhalb Europas künftig aussehen sollen. Fluch und Segen gleichzeitig, das sind wohl TikTok, Instagram und Co. für Jugendliche. In einer neuen Studie sagen gut 80% der 14- bis 17-Jährigen, dass sie viel auf Social Media lernen. Mehr als 70% sagen aber auch, dass sie so von wichtigen Dingen abgelenkt werden. Jürgen Klopp wird womöglich schon nächste Woche offiziell als neuer Bundestrainer vorgestellt. Laut Kicker laufen die Verhandlungen zwischen dem DFB und Klopps jetzigem Arbeitgeber Red Bull nach Plan. Klopp soll als Nagelsmann-Nachfolger einen 4-Jahres-Vertrag bis zur WM 2030 bekommen.
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15: Mit Wetterfrau Madeleine Villers.
16: Guten Morgen in die Thon-Region. Uns erwartet heute an der Jagst am Neckar und am Kocher ein freundlicher Mix aus Sonne und Wolken. In der zweiten Tageshälfte gegen Nachmittag und Abend können örtlich Regenschauer aufziehen, die sich vereinzelt auch ziemlich stark entwickeln können. Ja, schauen wir noch kurz auf den Radio Thon 3-Tage-Wettertrend. Morgen gehen die Temperaturen zwar etwas zurück, dafür wird's aber sehr schwül. Örtlich können sich kräftige Schauer und Gewitter mit Unwetterpotenzial entwickeln. Am Wochenende beruhigt sich die Wetterlage zum Glück wieder und am Sonntag können wir bei angenehmen 23 Grad dann mal wieder richtig durchatmen.
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16: Ja, heute liegen wir bei Stufe 1 von 4, heißt für euch, trotz sommerlichen 31 Grad ist die Hitzebelastung etwas geringer und die kühleren Nächte bringen uns zum Glück auch wieder etwas Erholung beim Schlafen.
15: Einmal durchatmen. Dankeschön.
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15: Um 8:35, wir schauen auf den längsten Stau zuerst auf der 81 Heilbronn Richtung Stuttgart. Zwischen Ludwigsburg Nord und dem Dreieck Leonberg sind 10 Kilometer stockender Verkehr, heißt 10 Minuten Zeitverlust. Vorsicht auch A81 Heilbronn Richtung Würzburg, zwischen Möckmühl und Osterburken ein defektes Fahrzeug. Dann noch Berufsverkehr, B27, Bietigheim-Bissingen, dort ja auch die Baustelle zwischen der Kammgarn-Spinnerei und der Karl-May-Allee. Dauert 7 Minuten länger und B14 Stuttgart Richtung Backnang zwischen Leutenbach-Nelmersbach und Backnang-Waldrems. 6 Minuten. Alle Verzögerungen unter 6 Minuten lest ihr auch nach auf radioton.de oder in unserer App. Immer der Überblick über den Berufsverkehr und Vorsicht Blitzer stehen in Schwäbisch Hall in der Brauerstraße 50 erlaubt. Heidenheim an der Brenz, die Felsenstraße in der 30er-Zone und Rudersberg Klaffenbach, die Ebniseestraße. Da sind 50. Falls ihr noch was habt, Staus oder Blitzer, gern durchklingeln, das immer kostenlos hier 0800 50 65 und dreimal die 0. Gute Fahrt.
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15: Fast, Megis hat diese Woche Urlaub, aber bei der Frau Madeleine ist ja zum Glück auch
18: ja,
15: da.
18: Guten Morgen.
15: So, ich habe ja ein weißes T-Shirt an heute. Du hattest schon einen kleinen Fauxpas, hast du gerade erzählt. Was ist los bei dir hier?
18: Ja, ich habe jetzt ein weißes T-Shirt mit getönter Tagescreme. Sagen wir es mal
15: sehr
18: so.
15: Sehr schön, okay.

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0: Lieblingshit von Corey Hart für euch. Sunglasses at Night, 8:41 Uhr. Euer Morgen bei Radio Ton. Und ich gebe es ja zu, mit Fußball kann man mich jetzt nicht wirklich catchen, wie Caro hier. Wenn es euch auch so geht, dann dürft ihr jetzt trotzdem dranbleiben.
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0: So, denn Sportexperte Maxi Schwab ist jetzt bei mir. Guten Morgen.
2: Schönen guten Morgen.
0: Manche ahnen, was das heißt. Wie konnte Deutschland bei der WM gegen Paraguay rausfliegen? Der Spiegel berichtet jetzt investigativ über Probleme hinter den Kulissen, von Ego-Debatten bis hin zu überraschenden Enthüllungen. Was steckt denn da dahinter?
2: Ja, offenbar deutlich mehr als nur das rein Sportliche aus gegen Paraguay. Laut Spiegel soll es im DFB-Team intern ordentlich geknirscht haben. Ein Insider spricht davon, dass es einfach zu viele Ego-Shooter gab.
0: Okay.
2: Ja, darunter eben auch Manuel Neuer, Jamal Musiala oder Florian Wirtz. Die sollen alle dabei gewesen sein. Außerdem wird Ex-Bundestrainer Julian Nagelsmann vorgeworfen, oft zu harmoniebedürftig gewesen zu sein. Er habe Spieler nur wegen Absprachen eingewechselt und sei anderen Spielern auf Nachfragen eher aus dem Weg gegangen, ob die jetzt spielen oder nicht, statt eben eine klare Ansage zu machen. Anders bei Dennis Undaf, da habe er sich mit seiner Kritik ein Eigentor geschossen und mit der unnötigen Causa eine ganze Nation beschäftigt.
0: Ja, das mit Undaf habe ich auch mitbekommen, dass der ihn irgendwie nicht so mag. Bei Manuel Neuer gab es jetzt aber auch eine überraschende Enthüllung.
2: Ja, ganz genau, es hat mich auch überrascht. Neuer soll in der Kabine wohl gar keine große Führungsrolle übernommen haben. Das überrascht natürlich deswegen, weil er jahrelang Kapitän beim FC Bayern München war und auch in der Nationalmannschaft. Stattdessen soll es innerhalb der Mannschaft immer wieder Unzufriedenheit gegeben haben und unter anderem soll auch Joshua Kimmich da in der Kritik gestanden haben, wegen seiner ehrgeizigen Art. Die fanden einige Spieler wohl drüber und haben bloß noch abwinken können.
0: Und beinahe hätte der WM-Kader sogar noch ganz anders ausgesehen, ne?
2: Ja, dem Bericht zufolge stand Nick Woltemade kurz davor, gar nicht mit zur WM zu fahren. Wegen seiner schwachen Rückrunde sollte eigentlich stattdessen Youngster Nicolò Tresoldi ernsthaft als Alternative diskutiert worden sein. Am Ende hat sich dann Nick Woltemade doch im Kader durchgesetzt. Das frühe WM-Aus konnte er dann aber nicht mehr verhindern. Sein vergebener Elfmeter ist nur ein weiteres Beispiel dafür, dass eben vieles hinter den Kulissen nicht gestimmt hat.
0: So, okay, also jetzt haben wir ein bisschen Gossip aus der Kabine. Hätte ich mir ja früher gewünscht, aber gut, geht ja eigentlich auch so ein bisschen noch im Fußball, ne?
2: Ja.
0: Dankeschön, Maxi.
2: Gerne.
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mit euren Lieblingshits. So natürlich auch heute Morgen. Van Halen, Jump. Wir freuen uns auf einen Sommertag, der, ja, so ein bisschen schwül wird. Aber immerhin war die Nacht mal kühl. Das heißt, hoffentlich startet ihr mit einer ordentlich durchgelüfteten Bude heute in den Tag. Schönen guten Morgen.

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8: Ich bin Maxi Schwab. Guten Morgen. Die Hitze beendet die Erdbeer- und Spargelsaison früher als geplant. Nach einem kalten Frühjahr hat die Hitze nach Pfingsten dafür gesorgt, dass viele Früchte gleichzeitig reif wurden und die Betriebe so ihre späten Sorten gar nicht mehr vollständig abernten konnten. Auch die Spargelsaison war wetterbedingt durch vermehrt kalte und kühle Nächte anspruchsvoller als normal und endete schon früher als traditionell am 24. Juni. An den letzten geöffneten Erdbeerhäuschen finden sich jetzt stattdessen vermehrt Kirschen, Himbeeren, Stachelbeeren und Brombeeren aus der Region. Im August werden dann die Erdbeeren für die nächste Saison gepflanzt. Maxi Schwab, Radio Ton.
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9: Ich bin Philipp Nützig. Das WM-Finale ist komplett. Spanien trifft am Sonntag auf Argentinien. Die Südamerikaner setzten sich am Abend gegen England durch. Superstar Messi legte in der Schlussphase gleich 2 Treffer auf und drehte das Spiel damit zum 2:1 Endstand. Steuerbetrüger sollen härter bestraft werden. Finanzminister Klingbeil und Justizministerin Hubig wollen heute einen Aktionsplan dazu vorstellen. Außerdem soll es schwieriger werden, sich mit einer Selbstanzeige komplett vor Strafen zu retten und Gewinne mit Kryptowährungen sollen genauer kontrolliert werden. Wer sich angesichts der Hitzewellen im Sommer eine Klimaanlage für zu Hause kaufen will, sollte aufpassen. Im Netz tauchen jede Menge Fake-Angebote auf, warnen Verbraucherschützer. Gerade die technischen Daten sollte man genau prüfen, vor allem bei verlockenden Werbeversprechen. Der Waldbrand im Müritz-Nationalpark in Mecklenburg-Vorpommern breitet sich weiter aus. Rund 270 Hektar Wald, etwa 400 Fußballfelder stehen inzwischen in Flammen. Weil im Boden alte Munition liegt, gestalten sich die Löscharbeiten schwierig. Hunderte Einsatzkräfte kämpfen gegen das Feuer.
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11: Einen schönen guten Morgen. In der Tonregion zwischen Kraichgau und Ostalb erwartet uns in der ersten Tageshälfte ein freundlicher Mix aus Sonne und Wolken. Gegen Nachmittag und Abend können örtlich Regenschauer aufziehen, die vereinzelt auch Gewitterpotenzial mit sich bringen können. Und aktuell um kurz nach 9 Uhr messen wir in Heilbronn 23 Grad, in Lauda-Königshofen 22 und auf der Ostalb in Waldstätten 21. 22 Grad.
10: Schauen wir auf die Straßen.
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10: Und da starten wir mit der, jetzt ist mir weggerutscht, hier 81 Heilbronn Richtung Stuttgart zwischen Ludwigsburg Nord und dem Dreieck Leonberg. 8 Kilometer stockend, das heißt knapp 10 Minuten Zeitverlust. Vorsicht auch 81 Heilbronn Richtung Würzburg zwischen Möckmühle und Osterburken. Defektes Fahrzeug. Und Berufsverkehr in BZK in Bissingen, B27 zwischen der Kammgarn-Spinnerei und der Karl-May-Allee. Im dichten Verkehr vor der Baustelle knapp 10 Minuten plus. Geildorf B19 zwischen Geildorf, Großaltdorf und Geildorf. 6 Minuten plus. Alles, was drunter ist, das lest ihr gerne nach auf radioton.de oder in unserer App. Immer der Überblick über den Berufsverkehr für euch. Vorsicht Blitzer in Schwäbisch Hall in der Brauerstraße, da 50 erlaubt. Heidenheim an der Brenz, die Felsenstraße, steht einer in der 30er-Zone. Und ein Blitzer in Oberwettringen in der Buchstraße, meldet Radiotonhörer Heiner. Danke dafür. Die Nummer ins Studio, die 0800 50 65 und 3x die 0. Gute Fahrt, kommt sicher an.
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10: Ja, fast ohne Megis, der ist diese Woche im Urlaub. Müssen wir halt über Fußball sprechen und über die WM. So hat sich England-Star Harry Kane noch gefreut nach dem Achtelfinalsieg gegen Mexiko. Nämlich so, dass er keine Stimme mehr hatte.
12: Ja, Juden, mein Preis ist gone. Hello, just fell ja, over there.
10: Gestern Abend nach der Niederlage gegen Argentinien. Im Halbfinale klang es eher so.
13: It's just heartbreaking to go out like that. It's always the hardest one to take.
10: Ja, heartbreaking. Sein Herz ist gebrochen. Ja, die Engländer erst gut und dann waren die Argentiner eben doch besser. Bei uns im Halbfinale, naja, wissen wir noch nicht, wie es läuft. Nämlich beim 1.000-Euro-Kopfsalat. Aber wir hören noch mal in die Runde heute Morgen mit Petra aus Öhringen rein. Und zwar gleich um 12 nach 9. Bleibt dran.
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0: Radioton, der Beschmaul 11 nach 9 und es geht immer noch um 1.000 Euro, denn nicht nur die Fußball-WM läuft, wir kämpfen auch, und zwar um die Kohle.
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0: Ja, macht ja Spaß, richtig ist falsch, falsch ist richtig, das ist die einzige Regel. Wir stellen lustige Aussagen rund um die WM und um Fußball allgemein auf und ihr antwortet immer mit richtig und falsch, aber eben immer das Gegenteil. Richtig ist falsch und falsch ist richtig. Auch da sind wir im Halbfinale angekommen und wir wissen noch nicht, wer heute noch der zweite Finaleinzieher oder die Finaleinzieherin ist und dann gegen Joachim aus Erdmannhausen ran darf. Die Kandidatin heute Morgen war auf jeden Fall Petra aus Öhringen und wir hören noch mal in ihre Runde heute um 10 nach 7 rein.
1: Los geht's.
0: Fußballfans mussten für die WM-Spiele teilweise sehr lang wach bleiben.
2: Falsch.
0: WM ist eine Abkürzung für Weinlesemeisterschaft.
2: Richtig.
0: Beim Fußball werden Bälle in Tore geschossen.
2: Falsch.
0: Jürgen Klopp ist ein heißer Kandidat für einen Bundestrainerposten.
2: Falsch.
0: In den USA wird Fußball Soccer genannt.
2: Falsch.
0: Wer das Finale am Sonntag gewinnt, bekommt ein Kaffeeservice geschenkt.
2: Richtig.
0: Die Mannschaften auf dem Feld kann man an ihren Trikots unterscheiden.
2: Falsch.
0: Hui, Petra, das sagt sie, macht die Fragen einfach. Einmal durchgerauscht. Mega. Okay. Wir machen es nicht zu lang spannend, wir zählen einmal durch. Eins, zwei, drei, vier, fünf, sechs, sieben. Sehr gute Runde.
2: Wow.
0: Und jetzt kommt's drauf an, was Petras Gegner heute Nachmittag bei Kollege Patrick Berger macht. Viertel nach vier hört ihr die zweite Spielrunde und dann wissen wir auch, wer noch im Finale steht beim 1000 Euro WM Kopfsalat. Bleibt spannend.
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immer mal wieder kurz den Arm raushalten aus dem Fenster. Der Check. Bringt's noch was, wenn ich's aufmache? Ich habe gerade den Check für euch gemacht. Es bringt noch was. Kommt noch frische Luft rein jetzt. Es heizt heute ein bisschen langsamer auf. Das heißt, immer noch Frischluft von außen. Könnt ihr euch holen. Dazu hüpfen wir jetzt musikalisch auch über die Sommerblumenwiese, oder? Ich finde immer, der klingt so klein wie Fischer. Love Changes. Einer eurer Lieblingshits hier bei Radioton. Ich bin die Karin.

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7: Es ist 9:30 Uhr. 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
8: Ich bin Maxi Schwab. Guten Morgen. Halbzeit auf der Landesgartenschau in Ellwangen. Und schon fast 500.000 Besucher waren da. Nach 82 von insgesamt 164 Tagen sind bereits mehr als 480.000 Besucher gekommen. Damit liegt die Veranstaltung voll auf Kurs. Geplant wurde ursprünglich mit insgesamt 750.000 Gästen. Sogar die Million gilt inzwischen als erreichbar. Für die zweite Hälfte setzen die Veranstalter auf die Sommerferien und weitere Highlights wie Helge Schneider, die Ausstellung Garden Futures oder die Musical Night. Maxi Schwab, Radioton Ellwangen.
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9: Ich bin Philipp Nützig. Das WM-Finale ist komplett. Spanien trifft am Sonntag auf Argentinien. Die Südamerikaner setzten sich am Abend gegen England durch. Superstar Messi legte in der Schlussphase gleich 2 Treffer auf und drehte das Spiel damit zum 2:1 Endstand. Steuerbetrüger sollen härter bestraft werden. Finanzminister Klingbeil und Justizministerin Hubich wollen heute einen Aktionsplan dazu vorstellen. Außerdem soll es schwieriger werden, sich mit einer Selbstanzeige komplett vor Strafen zu retten und Gewinne mit Kryptowährungen sollen genauer kontrolliert werden. Wer sich angesichts der Hitzewellen im Sommer eine Klimaanlage für zu Hause kaufen will, sollte aufpassen. Im Netz tauchen jede Menge Fake-Angebote auf, warnen Verbraucherschützer. Gerade die technischen Daten sollte man genau prüfen, vor allem bei verlockenden Werbeversprechen. Der Waldbrand im Müritz-Nationalpark in Mecklenburg-Vorpommern breitet sich weiter aus. Rund 270 Hektar Wald, etwa 400 Fußballfelder stehen inzwischen in Flammen. Weil im Boden alte Munition liegt, gestalten sich die Löscharbeiten schwierig. Hunderte Einsatzkräfte kämpfen gegen das Feuer.
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12: Guten Morgen in Heilbronn, Franken im Main-Tauber-Kreis und auf der Ostalb starten wir mit einem freundlichen Mix aus Sonne und Wolken in den Tag. Im Laufe des Nachmittags und Abends können sich örtlich jedoch Schauer bilden, die vereinzelt auch kräftiger ausfallen können. Schauen wir noch kurz auf den Radio Thurn 3-Tage-Wettertrend. Morgen gehen die Temperaturen zwar etwas zurück, dafür wird es deutlich schwüler. Örtlich sind auch wieder kräftige Schauer und Gewitter möglich, sogar mit Unwetterpotenzial. Am Wochenende beruhigt sich die Wetterlage zum Glück wieder und am Sonntag pendeln sich die Temperaturen bei angenehmen 23 Grad ein.
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12: Ja, da liegen wir bei Stufe 1 von 4. Heißt für euch, sommerlich wird's trotzdem, aber die Hitze setzt uns zum Glück bei bis zu 31 Grad nicht ganz so stark zu. Ausreichend trinken, trotzdem nicht vergessen, aber wisst ihr ja.
13: Es ist Zeit für die Hydration Break. Dankeschön. Genau. Schauen wir auf die Straße in 12 Sekunden.
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13: Um 3:30 der längste Stau vor der Baustelle auf der B27 zwischen Bietigheim-Bissingen und der Kammgarn-Spinnerei. Anders, nochmal. Zwischen der Kammgarn-Spinnerei in Bietigheim-Bissingen und der Karl-May-Allee. So, sind aber nur 5 Minuten, es wird also weniger. Die 81 Heilbronn Richtung Würzburg zwischen Ahorn und Tauberbischofsheim. Ein defektes Fahrzeug. Und wir schauen nach Heilbronn, B39 zwischen der Heidelberger Straße und Heilbronn-Frankenbach im Berufsverkehr. 4 Minuten plus. Außerdem B19 zwischen Rosengarten-Uttenhofen und Rosengarten-Reibach. Luckenbacher See, habt da 4 Minuten Zeitverlust. Vorsicht, Blitzer stehen einmal in Schwäbisch Hall in der Brauerstraße, 50 erlaubt, in Heidenheim an der Brenz, Felsenstraße, ist eine 30er-Zone und in Oberbettringen in der Buchstraße wird bei 40 geblitzt, der ist auch frisch aufgebaut. Falls ihr Ergänzungen habt, Staus oder Blitzer, gern durchklingeln, das immer kostenlos, 0800 50 65 und 3x die 0. Gute Fahrt, kommt sicher an.
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0: Das ist euer Donnerstagmorgen bei Radio Ton. Und wir kümmern uns heute ein bisschen um die Frage, wie viel Trinkgeld geben wir eigentlich? Also erstmal wollte ich von euch wissen, wie viel ist es denn, wenn ihr hier im Restaurant was bestellt?
1: Schon richtig gut, so 3-4 Euro kriegt ihr immer.
2: Da runde ich eher auf. Bei 19,80 mache ich 20 oder sowas.
3: Meistens so zwischen 2-3 Euro.
1: Auf einen runden Betrag.
4: Rein nach Gefühl. Rechnet wird er nicht.
0: Also in Heilbronn sind die Menschen relativ spendabel. Vielleicht auch im Rest der Tonregion. Also die meisten von euch sagen zum Beispiel, kostet ein Schnitzel 17,60, dann gebe ich schon 20, 21 Euro. Aber wie ist das denn im Urlaub? Bereiten wir uns ja auch vor. Für viele geht's die nächsten Wochen weg. Franjo Bendaich, unser selbsternannter Trinkgeldexperte, weiß, wie viel wir da geben müssen oder eben auch nicht.
5: Restaurants. In Frankreich, Belgien oder Italien ist der Service automatisch inklusive. Ein kleines Trinkgeld von 5% wird trotzdem erwartet. Sonst gelten 10-15%, je nach Restaurant und Service. Ab in den Urlaub, komm, pack die Sachen ab. Hotels. In fast jedem europäischen Urlaubsland sind 1-2 Euro im Zimmer pro Tag für die Putzkräfte angemessen. Nur in den Niederlanden nicht, aber freuen werden die Putzkräfte sich trotzdem. Denkt dran, legt euch nie mit der Person an, die euer Klo putzt. Taxis. Hier ist Trinkgeld nicht allzu üblich, aufrunden gehört aber zum guten Benehmen, allein schon, weil die Fahrer dann nicht das ganze Kleingeld wechseln müssen. Grundsätzlich gilt die Faustregel, Trinkgeld soll körperliche und persönliche Arbeit belohnen. Je körperlicher oder je persönlicher, desto mehr Trinkgeld könnt ihr loswerden. 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
9: Ich bin Philipp Nützig. Die Trockenheit wird in Deutschland immer spürbarer. Der Wasserstand der Elbe in Dresden liegt nur noch bei rund 60 Zentimetern. München hat den Wasserverbrauch eingeschränkt. Auch die Waldbrandgefahr steigt. Im Müritz-Nationalpark in Mecklenburg-Vorpommern brennt inzwischen eine Waldfläche so groß wie 400 Fußballfelder. Die Katastrophe hatte die ganze Welt erschüttert. 8 Jahre nach dem tödlichen Einsturz einer Autobahnbrücke im norditalienischen Genua werden heute die Urteile erwartet. Viele Fahrzeuge stürzten damals in die Tiefe, 43 Menschen starben. Offenbar wurde die Instandhaltung vernachlässigt. Wie geht's weiter mit der europäischen Asylpolitik? Darüber beraten heute die EU-Innenminister in Dublin. Im Mittelpunkt steht die Umsetzung der Asylreform. Es geht etwa um schnellere Verfahren an den EU-Außengrenzen und die Frage, wie Grenzkontrollen innerhalb Europas künftig aussehen sollen. England trauert, Argentinien feiert. Nach der Niederlage im WM-Halbfinale schreiben die britischen Zeitungen von der nächsten bitteren Enttäuschung. Zum dritten Mal in Folge ist England in einem WM-Halbfinale gescheitert. Ganz anders die Stimmung in Argentinien. In Buenos Aires feierten zehntausende Fans auf den Straßen.
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10: Derzeit haben wir bei uns einen klaren Himmel mit viel Sonne. In Heilbronn liegen die Temperaturen am Vormittag bei 23 Grad, in Hohenlohe gibt's 24 Grad und im Ostalbkreis sind's 22 Grad. Im Laufe des Tages steigen die Werte weiter an, zum Abend hin ziehen dann allerdings Wolken auf. In der Nacht sinken die Temperaturen auf rund 20 Grad. Morgen wird's wechselhaft mit Schauern und Gewittern. Die Höchstwerte liegen zwischen 26 und 27 Grad.
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11: A81 Würzburg Richtung Heilbronn bei der Anschlussstelle 9 Stadt. Achtung, ein defekter Lastkraftwagen sorgt für Probleme. Auf der A3 von Frankfurt Richtung Würzburg zwischen Wertheim-Lengfurt und Helmstadt blockiert ein defekter PKW den Standstreifen. Ebenfalls auf der A81 von Heilbronn Richtung Würzburg an der Anschlussstelle Neuenstadt gibt es ein defektes Fahrzeug. Auch zwischen Ahorn und Tauberbischofsheim stört ein defektes Fahrzeug den Verkehr in Richtung Würzburg. Noch mehr Verkehr ausführlich zum Nachlesen findet ihr auf radioton.de und in unserer App.
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11: Zur Stunde gibt's bei uns überwiegend klaren Himmel mit Sonne. In Heilbronn haben wir gerade 24 Grad, in Hohenlohe 26 Grad und im Ostalbkreis 23 Grad. Im Tagesverlauf ziehen immer mehr Wolken auf, die Temperaturen steigen auf 31 Grad. In der Nacht sinken die Werte auf rund 22 Grad, dabei bleibt's vielfach bewölkt. Morgen wird's wechselhaft mit Schauern und einzelnen Gewittern, bei Höchstwerten um die 27 Grad.
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13: Auf der A81 von Würzburg Richtung Heilbronn gibt es Gefahr durch ein defektes Fahrzeug bei der Anschlussstelle Weinsberg-Ellhofen und wenig weiter ein defekter LKW an der Anschlussstelle Neuenstadt. In der Gegenrichtung von Heilbronn Richtung Würzburg liegt ein defektes Fahrzeug ebenfalls an der Neuenstadt. Weiter nördlich auf der A81 sorgt ein defektes Fahrzeug zwischen Ahorn und Tauberbischofsheim für Probleme. Noch mehr Verkehr ausführlich zum Nachlesen findet ihr auf radioton.de und in unserer App.

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2: 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Sonst gelten 10-15%, je nach Restaurant und Service.
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1: sehr
4: so.
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1: Ich bin Philipp Nützig. Rasen bewässern oder den Pool auffüllen, das wird aktuell in immer mehr Kommunen eingeschränkt oder verboten. Grund ist die anhaltende Trockenheit, warnt Städtetag-Hauptgeschäftsführer Schuchert in den Funke-Zeitungen. Die niedrigen Pegelstände von Rhein, Elbe und Donau setzen außerdem der Schifffahrt zu. Der Waldbrand im Müritz-Nationalpark in Mecklenburg-Vorpommern breitet sich weiter aus. Mehr als 300 Hektar Wald, das sind über 400 Fußballfelder, stehen inzwischen in Flammen. Weil im Boden alte Munition liegt, gestalten sich die Löscharbeiten schwierig. Steuerbetrüger sollen härter bestraft werden. Finanzminister Klingbeil und Justizministerin Hubich wollen heute einen Aktionsplan dazu vorstellen. Außerdem soll es schwieriger werden, sich mit einer Selbstanzeige komplett vor Strafen zu retten und Gewinne mit Kryptowährungen sollen genauer kontrolliert werden. Jürgen Klopp wird womöglich schon nächste Woche offiziell als neuer Bundestrainer vorgestellt. Laut Kicker laufen die Verhandlungen zwischen dem DFB und Klopps jetzigem Arbeitgeber Red Bull nach Plan. Klopp soll als Nagelsmann-Nachfolger einen 4-Jahres-Vertrag bis zur WM 2030 bekommen.
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2: Zur Stunde gibt's bei uns viel Sonne und einen überwiegend klaren Himmel. In Heilbronn liegen die Temperaturen gerade bei 25 Grad, in Hohenlohe sind es 27 Grad und im Ostalbkreis 23 Grad. Im Laufe des Nachmittags steigen die Werte weiter an, dazu ziehen immer mehr Wolken auf. Heute Nacht kühlt es in der gesamten Tonregion auf Werte um die 22 Grad ab. Morgen wird's wechselhaft mit Schauern und Gewittern. Die Höchstwerte erreichen etwa 24 bis 27 Grad.
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3: Achtung auf der A3 Würzburg Richtung Frankfurt. Zwischen Helmstadt und Wertheim-Lengfurt. Hier liegen Gegenstände auf der Fahrbahn. Passt auf und haltet genügend Abstand. Es staut sich auf der A7 von Ulm Richtung Würzburg zwischen den Anschlussstellen Ellwangen und Dinkelsbühl-Fichtenau. Hier steht ihr 6 Kilometer im Stau und müsst mindestens 25 Minuten mehr einplanen. Auf der A8 von Stuttgart Richtung München stockt es ebenfalls. Zwischen Wendlingen und Kirchheimteck Ost habt ihr 6 Kilometer Stau und braucht mindestens 17 Minuten länger. Auch auf der A81 von Stuttgart Richtung Heilbronn zwischen Ludwigsburg Nord und Pleidelsheim gibt's stockenden Verkehr. Ihr verliert etwa 2 Minuten. Noch mehr Verkehr ausführlich zum Nachlesen findet ihr auf radioton.de und in unserer App.
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14: Derzeit gibt's bei uns einen Mix aus Sonne und Wolken. In Heilbronn haben wir am Vormittag 27 Grad, in Hohenlohe 28 Grad und im Ostalbkreis 24 Grad. Im weiteren Verlauf steigen die Werte auf 31 Grad, bevor sich zum Abend hin wieder mehr Wolken zeigen. In der Nacht sinken die Temperaturen auf um die 22 Grad. Morgen ziehen immer wieder Schauer durch. Dazu gibt's Gewitter mit Blitz und Donner bei Höchstwerten um die 27 Grad.
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16: Achtung auf der A3 von Würzburg Richtung Nürnberg. Zwischen Kreuz Biebelried und Kitzingen-Schwarzach gibt es eine Sichtbehinderung durch Rauch wegen eines defekten Fahrzeugs. Der Standstreifen ist blockiert. Auf der A3 von Würzburg Richtung Frankfurt steht zwischen Helmstadt und Wertheim-Lenkfurt ebenfalls ein defektes Fahrzeug. Passt hier gut auf. Auch auf der A6 von Nürnberg Richtung Heilbronn gibt es ein defektes Fahrzeug zwischen Kreuz-Weinsberg und Heilbronn-Neckarsulm. Der LKW auf der A81 von Würzburg Richtung Heilbronn blockiert bei der Anschlussstelle Neuenstadt die Spur. Noch mehr Verkehr ausführlich zum Nachlesen findet ihr auf radioton.de und in unserer App.

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1: Die Caro hier nochmal und so langsam startet auch der letzte Rest von euch in Sommerurlaub. Wir haben da heute Morgen mal ein bisschen unser Trinkgeldwissen aufgefrischt mit dem selbsternannten Trinkgeldexperten hier bei Radioton, Franjo Bendeich.
2: In Frankreich, Belgien oder Italien ist der Service automatisch inklusive. Ein kleines Trinkgeld von 5% wird trotzdem erwartet. Sonst gelten 10-15%, je nach Restaurant und Service.
1: Und für unseren Geschmack sind die DFB-Jungs doch ein bisschen zu früh ausgeschieden bei der Fußball-WM. 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
1: sehr
4: so.
1: Sehr schön, okay. Das hat sich getroffen und verträgt sich wohl nicht so gut, ne?
4: Nee, ich habe ganz vorbildlich in meine Armbeuge genießt.
1: Mhm. 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
0: Feiern die etwa?
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11: Ich bin Philipp Nützig. Die Trockenheit wird in Deutschland immer spürbarer. Der Wasserstand der Elbe in Dresden liegt nur noch bei rund 60 Zentimetern. München hat den Wasserverbrauch eingeschränkt. Auch die Waldbrandgefahr steigt. Im Müritz-Nationalpark in Mecklenburg-Vorpommern brennt inzwischen eine Waldfläche so groß wie 400 Fußballfelder. Steuerbetrüger sollen härter bestraft werden. Finanzminister Klingbeil und Justizministerin Hubig wollen heute einen Aktionsplan dazu vorstellen. Außerdem soll es schwieriger werden, sich mit einer Selbstanzeige komplett vor Strafen zu retten und Gewinne mit Kryptowährungen sollen genauer kontrolliert werden. Die Katastrophe hatte die ganze Welt erschüttert. 8 Jahre nach dem tödlichen Einsturz einer Autobahnbrücke im norditalienischen Genua werden heute die Urteile erwartet. Viele Fahrzeuge stürzten damals in die Tiefe. 43 Menschen starben. Offenbar wurde die Instandhaltung vernachlässigt. England trauert, Argentinien feiert. Nach der Niederlage im WM-Halbfinale schreiben die britischen Zeitungen von der nächsten bitteren Enttäuschung. Ganz anders die Stimmung in Argentinien. In Buenos Aires feierten zehntausende Fans auf den Straßen.
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12: Aktuell haben wir bei uns einen Mix aus Sonne und Wolken. In Heilbronn liegen die Temperaturen am Vormittag bei 28 Grad. In Hohenlohe gibt's 28 Grad und im Ostalbkreis 25 Grad. Im weiteren Verlauf des Tages klettern die Werte noch ein bisschen nach oben. Die Wolken nehmen zu und es bleibt überwiegend trocken. In der Nacht sinken die Temperaturen in der gesamten Tonregion auf etwa 22 Grad ab. Morgen wird's wechselhaft mit einigen Schauern und Gewittern. Dazu liegen die Höchstwerte bei rund 27 Grad.
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13: Achtung auf der A7 von Ulm Richtung Würzburg. Zwischen Marktbreit und Kitzingen steht ein defektes Fahrzeug. Ebenso aufgepasst zwischen Ellwangen und Dinkelsbühl-Fichtenau. Auch dort ein liegen gebliebenes Auto. In der Gegenrichtung von Würzburg Richtung Ulm gibt es ebenfalls zwischen Dinkelsbühl-Fichtenau und Ellwangen ein defektes Fahrzeug. Auf der A81 von Stuttgart Richtung Heilbronn müsst ihr im Bereich der Anschlussstelle Pleidelsheim mit einem liegen gebliebenen Fahrzeug rechnen. Noch mehr Verkehr ausführlich zum Nachlesen findet ihr auf radioton.de und in unserer App.
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1: Hallo, ich bin Daniel Heinze von der katholischen Kirche. Wohin ich auch schaue, ganz oft sehe ich Verbotsschilder. Die zeigen mir an, was hier gerade nicht erlaubt ist. Rasen betreten, verboten. Hunde dürfen hier nicht rein. Spielende Kinder, unerwünscht. Schießt man sich erstmal drauf ein, findet man wirklich an jeder Ecke Verbotsschilder. Viele Verbote sind sinnvoll, keine Frage. Aber manchmal nervt mich das. Muss das echt sein, so viel per Schild oder Aushang zu verbieten? Wie wär's, öfter mal auf den gesunden Menschenverstand der Leute zu hoffen? Einfach mal freundlich was sagen, falls sich jemand falsch verhält, statt gleich zu verbieten. Ich wünsche mir ja weniger Verbotsschilder und mehr Erlaubtschilder. Kleine Kinder sind erwünscht. Betreten, ausdrücklich gestattet. Den Fußweg mit Kreide bemalen, aber gerne doch. Solche Erlaubtschilder wären einladend, witzig und nicht ganz so ernst. Lächeln und Smalltalk halten hier erlaubt. Das wäre doch mal ein originelles Schild, oder?
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15: Derzeit haben wir bei uns einen Mix aus Sonne und Wolken. In Heilbronn und in Hohenlohe liegen die Temperaturen am Mittag bei 28 bzw. 29 Grad. Im Ostalbkreis gibt es 26 Grad. Im weiteren Verlauf des Nachmittags steigen die Werte noch ein bisschen. Gegen Abend ziehen dann immer mehr Wolken auf. In der Nacht kühlt es in der gesamten Tonregion auf Werte zwischen 20 und 23 Grad ab. Morgen früh gibt es dann immer wieder Schauer. Später am Nachmittag sind mit Blitz und Donner auch Gewitter dabei.
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18: Auf der A7 von Ulm Richtung Würzburg zwischen Ellwangen und Dinkelsbühl-Fichtenau steht ihr 31 Minuten im Stau. Weiter geht's mit einem defekten Fahrzeug auf der A6 Richtung Heilbronn bei Feuchtwangen Nord, was zu Gefahr führt. Auch auf der A7 Richtung Würzburg gibt es ein defektes Fahrzeug zwischen Marktbreit und Kitzingen. Noch mehr Verkehr, ausführlich zum Nachlesen, findet ihr auf radioton.de und in unserer App.

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16: Ich bin Philipp Nützig. Rasen bewässern oder den Pool auffüllen, das wird aktuell in immer mehr Kommunen eingeschränkt oder verboten. Grund ist die anhaltende Trockenheit, warnt Städtetag-Hauptgeschäftsführer Schuchert in den Funke-Zeitungen. Die niedrigen Pegelstände von Rhein, Elbe und Donau setzen außerdem der Schifffahrt zu. Der Waldbrand im Müritz-Nationalpark in Mecklenburg-Vorpommern breitet sich weiter aus. Mehr als 300 Hektar Wald, das sind über 400 Fußballfelder, stehen inzwischen in Flammen. Weil im Boden alte Munition liegt, gestalten sich die Löscharbeiten schwierig. Spektakuläre Aktion über dem Nord-Ostsee-Kanal in Schleswig-Holstein. Da wurde jetzt ein tonnenschweres Brückenteil in die Höhe gehievt. Das 120 Meter lange Stahlstück wurde von einem Ponton aus über Stunden von mehreren Kränen in die neue A7-Brücke eingesetzt. Die FIFA plant immer mehr Show in der Halbzeitpause des WM-Endspiels. Neben Shakira treten auch Justin Bieber und BTS auf. Mindestens 20 Minuten soll die Show offenbar gehen. Einige Experten rechnen eher mit 30. Im Regelwerk sind aber nur 15 erlaubt. Es sei denn, der Schiedsrichter stimmt zu.
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17: Aktuell haben wir bei uns einen Mix aus Sonne und Wolken. Dabei bleibt es überwiegend trocken. In Heilbronn und in Hohenlohe liegen die Temperaturen am Mittag bei 29 Grad. Im Ortsteilkreis gibt es 26 Grad. Im weiteren Verlauf des Nachmittags steigen die Werte noch ein bisschen. Zwischendurch lockern die Wolken immer wieder auf. Heute Nacht kühlt es bei uns auf um die 22 bis 24 Grad ab. Stellenweise zieht leichter Regen durch. Morgen wird es wechselhaft mit immer wieder Schauern bei Höchstwerten um die 25 Grad.
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14: Achtung, auf der A8 Stuttgart Richtung München im Bereich Anschlussstelle Kirchheim-Tech West gibt es eine Gefahr durch ein defektes Fahrzeug. Ebenfalls auf der A3 Frankfurt Richtung Würzburg zwischen Hellenstadt und Dreieck Würzburg West müsst ihr mit einem defekten Fahrzeug rechnen. Auf der A6 Nürnberg Richtung Heilbronn zwischen Kupferzell und Neuenstein gibt es ebenfalls eine Gefahrenstelle durch ein defektes Fahrzeug. Auch auf der A7 Ulm Richtung Würzburg zwischen Marktbreit und Kitzingen ist ein Fahrzeug liegen geblieben. Noch mehr Verkehr, ausführlich zum Nachlesen, findet ihr auf radioton.de und in unserer App.
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12: Derzeit gibt's bei uns einen Mix aus Wolken und ein paar Auflockerungen. In Heilbronn und in Hohenlohe liegen die Temperaturen am Nachmittag bei rund 30 Grad. Im Ostalbkreis sind es 27 Grad. Im weiteren Verlauf lockern die Wolken immer wieder auf. Zum Abend hin klettern die Werte in Heilbronn und in Hohenlohe nochmal auf 31 Grad. In der Nacht kühlt es in der gesamten Tonregion auf um die 22 Grad ab. Dazu ziehen örtlich leichte Schauer durch. Morgen gibt's immer wieder Regen bei Werten um die 25 Grad.
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13: Auf der A8 von Stuttgart Richtung München müsst ihr zwischen Eichelberg und Hohenstadt im 9-Kilometer-Stau mindestens 51 Minuten mehr einplanen. Im gleichen Abschnitt gibt's bei Kirchheim-Tech West noch eine Gefahrenstelle durch ein defektes Fahrzeug. Auf der A7 von Würzburg Richtung Ulm gibt es zwischen Niederstotzingen und Langenau ebenfalls eine Gefahr durch ein defektes Fahrzeug. In der Gegenrichtung Ulm Richtung Würzburg staut sich der Verkehr zwischen Ellwangen und Dinkelsbühl-Fichtenau auf 8 Kilometer, was euch mindestens 32 Minuten länger auf der Strecke hält. Noch mehr Verkehr, ausführlich zum Nachlesen, findet ihr auf radioton.de und in unserer App.

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11: Ich bin Gisa Weber. Steuerbetrüger sollen künftig härter bestraft werden. Wer sich selbst anzeigt, soll nicht mehr so leicht straffrei davonkommen. Außerdem soll der Kampf gegen Steuerbetrug bei Bund und Ländern besser gebündelt werden. Der Bund hat dazu heute einen Aktionsplan vorgestellt. Wie geht es weiter mit der europäischen Asylpolitik? Darüber beraten heute die EU-Innenminister in Dublin. Im Mittelpunkt steht die Umsetzung der Asylreform. Es geht etwa um schnellere Verfahren an den EU-Außengrenzen und der Frage, wie die Grenzkontrollen innerhalb Europas künftig aussehen sollen. Der Waldbrand im Müritz-Nationalpark in Mecklenburg-Vorpommern breitet sich weiter aus. Mehr als 300 Hektar Wald, das sind über 400 Fußballfelder, stehen inzwischen in Flammen. Weil im Boden alte Munition liegt, gestalten sich die Löscharbeiten schwierig. Fast 400 Einsatzkräfte kämpfen gegen das Feuer. In der Nacht hat es die nächste Angriffswelle der US-Armee auf militärische Ziele im Iran gegeben. Es gehe weiter darum, eine sichere Schifffahrt in der Straße von Hormuz herzustellen. Außerdem wurde ein unbeladener Öltanker auf dem Weg in den Iran mit Raketen beschossen und manövrierunfähig gemacht. England trauert, Argentinien feiert. Nach der Niederlage im WM-Halbfinale schreiben die britischen Zeitungen von der nächsten bitteren Enttäuschung. Zum dritten Mal in Folge ist England in einem WM-Halbfinale gescheitert. Ganz anders die Stimmung in Argentinien. In Buenos Aires feierten 10.000 Fans auf den Straßen.
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12: Das wird mancherorts ein ungemütlicher Nachmittag. In großen Teilen von der Thurnregion haben wir Gewittergefahr, teilweise mit größerem Hagel, heftigem Starkregen und Orkanböen. Aktuell vor allen Dingen rund um Ludwigsburg kann in nächster Zeit ein bisschen was runterkommen. Ansonsten haben wir einen Sonne-Wolken-Mix. Schauen wir auf den Radio Thorn 3-Tage-Wettertrend. Morgen gehen die Temperaturen ein bisschen zurück, wird aber wieder schwüler, örtlich dann auch wieder Schauer und Gewitter mit Unwetterpotenzial möglich.
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12: Da liegen wir heute bei Stufe 1 von 4. Das heißt, trotz 31 Grad bleibt die Hitzebelastung einigermaßen überschaubar. Und in der Nacht, da wird es dann auch wieder ein bisschen kühler, können wir wieder uns erholen.
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12: Der längste Stau zwischen Kraichgau und Ostalb aktuell auf der A8 Stuttgart Richtung München. Zwischen Eichelberg und Hohenstadt 11 Kilometer Stau. Knapp eine Stunde braucht ihr hier aktuell länger. Viel Geduld dahin. Gehen wir zu euch auf die A7 Ulm Richtung Würzburg. Zwischen Ellwangen und Dinkelsbühl-Fichtenau 4 Kilometer Stau. 25 Minuten kommen hier oben drauf. Die A8 habe ich noch. Stuttgart Richtung München. Zwischen Wendlingen und Kirchheim-Tech Ost 4 Kilometer Stau. Ungefähr 15 Minuten kommen hier aktuell oben drauf. Dann schauen wir noch auf die B27 nach Bietigheim-Bissingen zwischen der Kammgarn-Spinnerei und Karl-Mayer-Allee an der Baustelle. Dichter Verkehr 7 Minuten, dauert's hier länger. Geblitzt wird heute Nachmittag in Bad Mergentheim in der Löffelstelter Straße. Hier sind 30 erlaubt. Dann von Hölzern Richtung Schwabbach im Wald in der 70er-Zone. Danke Radiotonhörer Michael fürs Melden. Und dann ist noch einer an der 0800 50 65 3x die 0. Radioton ist hier, hallo.
14: Hallo Radioton. Ich möchte einen Blitzer melden in Schwäbisch Gmünd in der Gutenbergstraße auf der Höhe vom Thai-Restaurant. Stadt auswärts, da ist 30 erlaubt. Grüße.
12: Danke dir fürs Melden. Hier auch aufpassen, wenn ihr noch was habt, gebt uns gerne Bescheid. 0850 65 3x die 0.
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12: Am Donnerstag schon ans Wochenende denken. Was machen wir? Es gibt jede Menge Events, die ihr erleben müsst. Hören wir gleich ein bisschen was von. Um 14:45 nach Brunsgebiet, Caro Emerald und der aktuellen von Austin. Das ist Electrified und ich bin Patrick Berger. Hi zusammen.
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0: Emerald am Donnerstagnachmittag. Bei Radio Tone, wenn wir über Barrierefreiheit nachdenken, merken wir so wirklich, barrierefrei ist unsere Gesellschaft irgendwie nicht. Geht los bei Treppen, weiter mit dem Buspersonal, das noch nie eine Rollstuhlrampe bedient hat, und am schlimmsten wahrscheinlich die Barriere in unseren Köpfen, die verhindert, dass Menschen mit und ohne Behinderung wirklich auch gleich behandelt werden können. Anderes Beispiel sind Diskos. Weiß nicht, wie viele Diskos und Clubs ihr kennt, die behindertengerecht sind. Das hat sich auch DJ Sven gedacht. Und der hat jetzt einfach mal zusammen mit den offenen Hilfen Heilbronn was ganz Besonderes ins Leben gerufen. Den Abend ohne Grenzen. Disclusion heißt das. Die Party findet diesen Samstag in der Maschinenfabrik in Heilbronn statt. Radioton-DJ Big L legt auf und DJ Sven natürlich auch. Reporterkollege Fradio Bendeich, der hat ihn mal vorab kennengelernt.
1: Was genau zählt zu einem barrierefreien Disco-Abend?
2: Ich fing meistens um 9 Uhr 10 an. Leute wie wir sind dann im Wohnhaus, können nicht mehr weg, weil kein Fahrdienst mehr ist. Wir machen eine Disco ab 8 Uhr und wir feiern einfach mal, weil viele denken ja, Menschen mit Behinderung können nichts. Irgendwie auch nur im Wohnhaus, mit denen macht man nichts. Das ist nicht so. Ich bin ein Mensch mit Behinderung und ich möchte diese Barriere im Kopf einfach abschaffen.
1: Was erwartet uns?
2: Tja, auf jeden Fall ein geiles Bundesprogramm. Ab 8:30 werde ich eine Stunde Musik machen. Machen einfach einen Abend, wo uns Spaß macht, und bauen Barrieren ab. Das war ja der Sinn der Sachen, Barrieren abbauen.
1: Was ist dein Projekt als DJ Sven?
2: Mein Projekt ist die Inklusionsdisco am 18.07. um 20 Uhr. Diese Disco ist einfach für Menschen mit und ohne Behinderung natürlich. Es darf jeder kommen, der Lust und Zeit hat.
0: Samstag geht's los in der Maschinenfabrik in Heilbronn. Die Plätze sind begrenzt. Geht auf radioton.de, da könnt ihr euch kostenlos ein Ticket sichern. Maybe.

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6: Da haben wir Gewittergefahr in großen Teilen von der Thon-Region heute Nachmittag. Rund um Ludwigsburg und südlich von Heilbronn kommt gerade auch schon ein bisschen Regen zumindest runter. Teilweise kann es auch heftiger werden mit Hagel, Starkregen und Orkanböen. Alles möglich bis in die Nacht hinein. Abgesehen davon haben wir aber einen Sonne-Wolken-Mix bei um die 30 Grad heute Nachmittag. Schauen wir auf den Radio Thon 3-Tage-Wettertrend. Morgen die Temperaturen gehen ein bisschen zurück. Dafür wird es aber schwüler, örtlich kräftige Schauer und auch wieder Gewitter. Möglich. Am Wochenende beruhigt sich alles dann ein bisschen. Samstag, Sonntag bis zu 23 Grad.
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6: Da liegen wir bei Stufe 1 von 4 heute. Das heißt für euch, trotz 31 Grad bleibt es einigermaßen überschaubar. Vor allem nachts können wir wieder ein bisschen abkühlen.
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6: Der längste Stau zwischen Kraichgau und Ostalb aktuell auf der A8 Stuttgart Richtung München zwischen Eichelberg und Hohenstadt. 10 Kilometer Stau, 40 Minuten braucht ihr hier aktuell länger. Viel Geduld dahin. Gehen wir auf die A8 München Richtung Stuttgart zwischen Merklingen und Mühlhausen. 7 Kilometer Stau, 25 Minuten kommen hier oben drauf. Die A81 habe ich noch für euch. Stuttgart Richtung Heilbronn zwischen Stuttgart, Zuffenhausen und Pleidelsheim. 5 Kilometer stockender Verkehr. 5 Minuten dauert es hier länger. Und A6 Heilbronn Richtung Nürnberg zwischen Feuchtwagen Nord und Herrieden. 4 Kilometer stockender Verkehr. Auch hier kommen 5 Minuten oben drauf. Dann haben wir noch einen Freilauf. Das Rind auf der Kreisstraße zwischen Neipack und dem Abzweig nach Stetten am Heuchelberg. Hier vorsichtig fahren, hier ein freilaufendes Rind unterwegs. Geblitzt wird heute Nachmittag in Laufen am Kocher in der Ortsdurchfahrt. B19 ist das. 50 dürft ihr fahren. Danke Ralf fürs Melden. In Brackenheim haben wir einen Blitzer in der Raiffeisenstraße. Hier sind 30 erlaubt und in Bad Mergentheim in der Löffel. Stelzer Straße. Hier sind auch 30 erlaubt. Wenn ihr noch was entdeckt, klingelt kostenlos durch, schickt eine WhatsApp rein an die 0800 50 65 3 mal die 0. Ich bin Patrick Berger. Wünsche euch einen schönen Nachmittag.

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0: an diesem Donnerstagnachmittag die Taschentücher rausholen. Und das liegt jetzt nicht an Adele.
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0: Wir müssen noch mal kurz das Trauma aufmachen. Gegen Paraguay sind wir rausgeflogen. Aber warum denn? Beschäftigt viele von uns immer noch. Und der Spiegel, der berichtet jetzt investigativ über Probleme hinter den Kulissen. Von Ego-Debatten bis hin zu überraschenden Enthüllungen über die Kabine ist da alles mit dabei. Radio Ton und WM-Experte Maxi Schwab hat sich das mal ein bisschen genauer angeguckt. Was steckt da denn genau dahinter?
2: Ja, offenbar deutlich mehr als nur das rein sportliche Aus gegen Paraguay. Laut dem Spiegel soll es im DFB-Team intern ordentlich geknirscht haben. Ein Insider spricht von zu vielen Ego-Shootern, viele Spieler, darunter auch Manuel Neuer.

0: Jamal Musiala oder Florian Wirtz seien vor allem mit sich selbst beschäftigt gewesen. Außerdem wird Ex-Bundestrainer Julian Nagelsmann vorgeworfen, oft zu harmoniebedürftig gewesen zu sein. Er habe die Spieler nur wegen Absprachen eingewechselt und sei Spielern auf Nachfragen aus dem Weg gegangen, statt klare Aussagen zu treffen. Anders ist es bei Dennis Undaff, da habe er sich mit seiner Kritik ein Eigentor geschossen und damit eine unnötige Causa für die ganze Nation geschaffen.
1: Ja, das stimmt. Und selbst bei Manuel Neuer gibt es eine überraschende Enthüllung.
0: Genau, hier wird berichtet, dass Neuer in der Kabine wohl gar keine große Führungsrolle übernommen haben soll. Das überrascht natürlich, weil er jahrelang Kapitän beim FC Bayern und auch bei der Nationalmannschaft war. Stattdessen soll es innerhalb der Mannschaft immer wieder Unzufriedenheit gegeben haben, unter anderem auch mit Joshua Kimmichs sehr ehrgeiziger Art. Die fanden manche Spieler wohl drüber und nur noch zum Abwinken.
1: Und beinahe hätte der WM-Kader sogar noch ganz anders ausgesehen, ne?
0: Ja, dem Bericht zufolge stand Nick Woltemade kurz davor, gar nicht mit zur WM zu fahren. Wegen seiner schwachen Rückrunde sollte eigentlich stattdessen Youngster Nicolò Tresoldi ernsthaft als Alternative diskutiert worden sein. Am Ende blieb Woltemade aber im Kader. Das frühe WM aus konnte er aber trotzdem nicht verhindern. Sein vergebener Elfmeter ist nur ein weiteres Beispiel dafür, dass es hinter den Kulissen einfach nicht gestimmt hat.
1: Ja, hinter den Kulissen ist wohl einiges abgegangen bei der WM. Danke, Maxi, für die Infos.
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0: beste aktuelle Musik bei Radioton gleich nach den Nachrichten, unter anderem mit David Prentice, mit Burn mit dabei und David Guetta und Run Republic. I don't wanna wait. Hören wir gleich auch in voller Länge dazu immer eure Lieblingshits, unter anderem mit OMD. Made of Orleans haben wir auch gleich nach 15 Uhr mit dabei hier bei Radioton.
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17: Ich bin Gisa Weber. Steuerhinterziehung soll künftig härter bestraft werden. Finanzminister Klingbeil und Justizministerin Hubich wollen die Höchststrafe von 10 auf 15 Jahre Gefängnis erhöhen. Und wer sich selbst anzeigt, soll in Zukunft nicht mehr ohne Strafe davonkommen. Schnellere Genehmigungen und weniger Berichtspflichten. Wirtschaftsverbände fordern die Bundesregierung auf, ihre Pläne zum Bürokratieabbau schnellstmöglich umzusetzen. Die Richtung stimmt, aber da geht noch mehr, so der Tenor. 8 Jahre nachdem im italienischen Genua eine Autobahnbrücke eingestürzt ist, ist der damalige Chef des Autobahnbetreibers zu 12 Jahren Gefängnis verurteilt worden. Bei dem Einsturz waren 43 Menschen gestorben. Laut Ermittlern waren Instandhaltungsmaßnahmen vernachlässigt worden. In Deutschland werden immer mehr Menschen bei E-Scooter-Anfällen verletzt oder getötet. Letztes Jahr ist die Unfallzahl laut Statistischem Bundesamt um fast 40% nach oben gegangen. Die Zahl der Toten ist auf 38 gestiegen. Die FIFA plant immer mehr Show in der Halbzeitpause des WM-Endspiels. Neben Shakira treten auch Justin Bieber und BTS auf. Mindestens 20 Minuten soll die Show offenbar gehen. Einige Experten rechnen eher mit 30. Im Regelwerk sind aber nur 15 erlaubt. Es sei denn, der Schiedsrichter stimmt zu.
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0: Es zieht sich vielerorts zu zwischen Kraichgau und Ostalb heute Nachmittag. In großen Teilen der Tonregion auch Gewittergefahr mit größerem Hagel, Starkregen und Orkanböen sind theoretisch auch möglich. Das alles bis in die Nacht hinein. Ansonsten haben wir einen Sonne-Wolken-Mix bei um die 30 Grad. Schauen wir auf den Radio Ton 3-Tage-Wettertrend. Morgen gehen die Temperaturen ein bisschen zurück, wird aber deutlich schwüler, örtlich wieder Unwetter möglich. Am Wochenende beruhigt sich das alles. Am Sonntag, da haben wir Höchstwerte bis zu 23 Grad. Da können wir wirklich mal durchatmen.
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0: Sind wir heute bei Stufe 1 von 4. Hitzebelastung bleibt noch einigermaßen überschaubar. Und in der Nacht wird es wieder ein bisschen kühler. Da können wir ein bisschen abkühlen.
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0: Der längste Stau zwischen Kraichgau und Ostalb aktuell auf der A8 Stuttgart Richtung München. Zwischen Eichelberg und Hohenstadt 10 Kilometer Stau. 40 Minuten braucht ihr aktuell länger. Ganz viel Geduld dahin. Gehen wir zu euch auf die A6 Heilbronn Richtung Nürnberg. Zwischen Feuchtwangen Nord und Herrieden 7 Kilometer stockender Verkehr. 10 Minuten kommen hier oben drauf. Die A8 haben wir München Richtung Stuttgart. Zwischen Ulm West und Mühlhausen 10 Kilometer Stau. 30 Minuten kommen hier oben drauf. Und auf der A81 Heilbronn Richtung Stuttgart. Zwischen Ludwigsburg Süd und Dreieck Lürnberg 5 Kilometer Stau. Mindestens eine Viertelstunde müsst ihr hier mehr Zeit mit einplanen. Dann aufgepasst auf der A6 Heilbronn Richtung Nürnberg in Höhe von Heilbronn-Neckarsulm. Eine ungesicherte Unfallstelle auf dem linken und dem mittleren Fahrstreifen. Und auf der A6 Heilbronn Richtung Mannheim zwischen Heilbronn-Untereisesheim und Bad Rappenau. Gegenstände auf dem mittleren Fahrstreifen. Hier liegt ein Gummiteil. Und auf der A6 Heilbronn Richtung Nürnberg zwischen Kupferzell und Schwäbisch Hall haben wir noch einen defekten LKW. Der steht auf dem Standstreifen und den rechten Fahrstreifen hier auch vorsichtig fahren. Und vor allen Dingen nicht zu schnell fahren in Brackenheim in der Raiffeisenstraße. Hier hat Radiotonhörerin Julian Blitzer entdeckt. 30 dürfte hier fahren, dann von Hölzern Richtung Schwabbach im Wald sind 70 erlaubt. Danke Radiotonhörer Michael und den Laufen am Kocher in der Ortsdurchfahrt. B19 ist das, ist eine 50er-Zone. Kommt gut durch.
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0: Mit Patrick Berger, wir machen es uns schön, auch wenn es sich draußen zuzieht und auch wenn es hier und da wirklich ungemütlich wird mit Unwettern, die vorhergesagt sind. Wo, wann sie genau runterkommen, das wissen wir nicht. Oder noch nicht, weiß man ja immer erst kurz vorher. Die aktuellen Infos bekommt ihr natürlich von Radio Ton und die beste aktuelle Musik und eure Lieblingshits auch. OMD habe ich mit dabei, Nickelback gibt's gleich und das hier sind David Guetta und One Republic. Hallo zusammen.
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0: es zieht sich hier und da so ein bisschen zu. An diesem Donnerstagnachmittag in der Tunnelregion. Mancherorts kam ja auch schon ein bisschen Regen runter. Es kühlt so ein bisschen ab. Vielerorts zumindest. Aber man muss sagen, Eis gibt's für mich trotzdem noch jeden Tag tatsächlich. Und auch unsere Bruttler, die gönnen sich auch ab und zu mal ein Eis und fragen sich jetzt mal, wie viel Eis darf man eigentlich auf einmal essen? Beschäftigt aktuell vor allem Bruttler Manne.
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2: Samuel Horst, weißt du, wie viel Kugeln Eis ich jetzt am Stück essen darf?
3: Ja, was weiß denn ich? Warum sollst du eine Regel geben?
2: Naja, ich weiß halt nicht, ob ich 2 oder 3 essen darf.
3: 2 oder 3? Manne, theoretisch darfst du auch 5 essen.
2: 5? Horst, ich will Eis und nicht gleich die ganze Antarktis.
3: Du Manne, wenn du willst, dann darfst sogar 10 essen.
2: Ach, weißt was? Ich esse einfach Schokolade.
3: Prost, Manne.
2: Auf dich, Horst.
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11: Immer wieder Gewitter heute Nachmittag möglich. Gerade eben kommt auch ein bisschen Regen runter rund um Schwäbisch Hall bei Crailsheim, Landkreis Schwäbisch Hall und auf der Ostalb. Da haben wir aktuell Gewittergefahr. Da zieht auch gerade schon ein bisschen was durch. So geht's im Tagesverlauf weiter im Großteil von der Tonregion bis in die Nacht rein. Immer wieder Regen und Unwetter angesagt. Der Radioton, 3 Tage Wettertrend. Morgen gehen die Temperaturen ein bisschen zurück. Wird aber deutlich schwüler. Auch wieder Schauer, Gewitter mit Unwetterpotenzial. Möglich am Wochenende Abkühlung. Sonntag Höchstwerte nur noch 23 Grad.
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11: Vielerorts ja doch noch eine Mischung aus Sonne und Wolken heute Nachmittag. Um die 30 Grad die Höchstwerte, Hitzebelastung einigermaßen überschaubar.
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11: Der längste Stau zwischen Kraichgau und Ostalb aktuell auf der A8. München Richtung Stuttgart zwischen Ulm-West und Mühlhausen. 9 Kilometer steht ihr im Stau. Mindestens eine halbe Stunde kommt hier aktuell oben drauf. Dann gehen wir auf die A6, Mannheim Richtung Nürnberg zwischen Bad Rappenau und Kreuz Wein. 3 Kilometer stockender Verkehr. 5 Minuten braucht ihr hier länger. Zu euch auf die A8 Stuttgart Richtung München zwischen Eichelberg und Hohenstadt. 9 Kilometer Stau, 20 Minuten kommen hier oben drauf. Und auf der A81 Heilbronn Richtung Stuttgart zwischen Ludwigsburg Süd und Rheinkirchen 9 Kilometer Stau. Auch hier dauert es 20 Minuten länger. Dann haben wir noch die A81 Stuttgart Richtung Heilbronn zwischen Stuttgart Zuffenhausen und Pleinensheim. 8 Kilometer stockender Verkehr. 10 Minuten müsst ihr hier mehr Zeit mit einplanen. Schauen wir noch schnell auf die B29 zwischen Hüttlingen, B19 und Aalen über Alfingen. Dichter Verkehr, 5 Minuten dauert es hier länger. Und Blitzer haben wir heute Nachmittag in Bakenmergentheim in der Löffel-Stelzer Straße. 30 sind hier erlaubt. Dann in Brackenheim in der Raiffeisenstraße. Hier dürft ihr ebenfalls 30 fahren und sind laufen am Kocher in der Ortsdurchfahrt. Sind 50 erlaubt. Danke Radiotonhörerin Julia fürs Melden. Wenn ihr noch was entdeckt, klingelt kostenlos durch. Schickt eine WhatsApp rein an die 0800 50 65 3x die 0. Hier ist Radioton. Ich bin Patrick Berger und wir schauen gleich mal auf den Kino-Neustart von Odyssee. Ab heute im Kino, mehr dazu gleich um 12 Minuten nach halb um 15:42 Uhr reden wir drüber. Jetzt haben wir es 15:32 Uhr. Schönen Nachmittag.

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0: Sunrise Avenue bei Radiotone an diesem Donnerstagnachmittag haben wir es. Und alle Kinofans, ja, die freuen sich auf den heutigen Tag. Es ist soweit. Odyssee kennen viele von uns noch aus dem Deutschunterricht als Pflichtlektüre. Jetzt kommt's in die Kinos und wir zahlen Geld dafür, um uns Odyssee anzuschauen. Heute von Christopher Nolan verfilmt. Radiotonkollege Franjo Bendaich, ist das jetzt das Ende der Odyssee für die Odyssee-Filme?
1: Ja, tatsächlich gibt es ja über 30 Filme, die sich an antiken Geschichten des Odysseus versucht haben. Wenn du mich fragst, es wird für eine lange Zeit der letzte Film in dieser Richtung sein, weil es sich hier wirklich um ein einzigartiges Werk handelt, mit dem man nicht verglichen werden möchte.
0: Okay, woran machst du das genau fest?
1: Erstmal eine absolut mächtige Starbesetzung mit Matt Damon, Anne Hathaway und Tom Holland. Die sind nur ein paar davon. Dem Film wird ein Produktionsbudget von einer Viertelmilliarde Dollar zugeschrieben.
0: Oh, heftig.
1: Das ist nicht nur der teuerste Film jemals, sondern außerdem weit mehr als alle 30 Verfilmungen vorher zusammen.
0: Okay. Und Nolan bleibt seiner speziellen Art auch treu. Wir kennen ihn ja auch von Oppenheimer und von anderen großen Filmen zum Beispiel, ne?
1: Genau. Dieses Mal sogar 70 mm IMAX Filmformat. Ganz Deutschland hat kein Kino, was dem wirklich gerecht werden kann. Und Nolans Markenzeichen, also kaum Spezialeffekte, mal von den mythischen Kreaturen abgesehen in dem Teil, ist alles durch praktische Effekte entstanden.
0: Und schaust du dir den Film an?
1: Ziemlich sicher.
0: Steht auf jeden Fall auf der Watchlist. Odyssee von Christopher Nolan ab heute neu in den Kinos.
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11: Ich bin Maxi Schwab. Guten Tag. Nicht nur auf dem Platz beim WM-Halbfinale England gegen Argentinien ging es ziemlich ruppig zu. Auch bei einem Public Viewing im Bereich der Heilbronner Wolfganggasse ist ein Streit am späten Mittwochabend eskaliert. Als die Polizei eingreifen wollte, sollen rund 40 bis 50 Menschen den Einsatz gestört haben. Ein 28-Jähriger weigerte sich, einen Platzverweis zu befolgen, schlug einem Beamten ins Gesicht und wurde anschließend festgenommen. Währenddessen solidarisierten sich mehrere Personen mit dem 28-Jährigen. Erst durch hinzugezogene Beamte und Hundeführer konnte die Situation dann schließlich entschärft werden. Das Ergebnis des Tumults? 4 Polizisten und der 28-Jährige verletzten sich leicht. Gegen den 28-Jährigen laufen jetzt unter anderem Ermittlungen wegen tätlichen Angriffs auf Vollstreckungsbeamte und Landfriedensbruch. Maxi Schwab, Radio Ton, Heilbronn.
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12: Ich bin Gisa Weber. Steuerbetrüger sollen künftig härter bestraft werden. Wer sich selbst anzeigt, soll nicht mehr so leicht straffrei davonkommen. Außerdem soll der Kampf gegen Steuerbetrug bei Bund und Ländern besser gebündelt werden. Der Bund hat dazu heute einen Aktionsplan vorgestellt. Die Trockenheit wird in Deutschland immer spürbarer. In Dresden liegt die Elbe nur noch bei rund 60 Zentimetern. München hat den Wasserverbrauch eingeschränkt. Auch die Waldbrandgefahr steigt. Im Müritz-Nationalpark in Mecklenburg-Vorpommern brennt inzwischen eine Waldfläche so groß wie 400 Fußballfelder. 8 Jahre nachdem im italienischen Genua eine Autobahnbrücke eingestürzt ist, ist der damalige Chef des Autobahnbetreibers zu 12 Jahren Gefängnis verurteilt worden. Bei dem Einsturz waren 43 Menschen gestorben. Laut Ermittlern waren Instandhaltungsmaßnahmen vernachlässigt worden. Schreckmoment in Neuseeland. Nach einem Erdbeben an der Küste ist zunächst Tsunami-Alarm ausgelöst worden. Die Ansage an die Menschen, raus aus den Häusern und ab ins Landesinnere in höher gelegene Gebiete. Kurz darauf dann die Entwarnung, das Beben war schwächer als zunächst gedacht. England trauert, Argentinien feiert. Nach der Niederlage im WM-Halbfinale schreiben die britischen Zeitungen von der nächsten bitteren Enttäuschung. Zum dritten Mal in Folge ist England in einem WM-Halbfinale gescheitert. Ganz anders die Stimmung in Argentinien. In Buenos Aires feierten 10.000 Fans auf den Straßen.
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14: Wir haben eine Mischung heute Nachmittag aus Sonne, Wolken und teilweise Unwetter, die über uns hinwegziehen. Aktuell gibt's eine Unwetterwarnung vor allen Dingen auf der Ostalb für Aalen und Heidenheim, aber auch ansonsten in großen Teilen der Tonregion amtliche Warnungen vor Gewittern und Unwettern. Bis in die Nacht rein kann sich da einiges zusammenbrauen, auch mit Starkregen, Hagel und Orkanböen örtlich. Bis in die Nacht, wie gesagt. Ansonsten haben wir heute Höchstwerte von um die 30 Grad zwischen Kraichgau und Ostalb. Schauen wir auf den Radiothon 3-Tage-Wettertrend. Morgen die Temperaturen gehen ein bisschen zurück, wird aber schwüler, örtlich auch dann wieder Unwetter möglich. Am Wochenende beruhigt sich die Wetterlage ein bisschen. Am Sonntag haben wir Höchstwerte von nur noch 23 Grad. Da können wir mal richtig durchatmen.
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14: Heute bei einer Stufe 1 von 4. Hitzebelastungen vergleichsweise überschaubar. In der Nacht wird es ein bisschen kühler, da können wir uns abkühlen.
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14: Viel los heute Nachmittag. Wir fangen an mit dem längsten Stau zwischen Kraichgau und Ostalb. Der ist auf der A8 München Richtung Stuttgart zwischen Ulm-West und Mühlhausen. 10 Kilometer Stau, 45 Minuten braucht er hier aktuell länger. Gehen wir auf die A6, Heilbronn Richtung Nürnberg. Zwischen Feuchtwangen Nord und Herrieden, 4 Kilometer stockender Verkehr. Mindestens 5 Minuten dauert es hier länger. Grund dafür ein Unfall. Rechter Fahrstreifen und Standstreifen sind hier blockiert. Zu euch auf die A8 Stuttgart Richtung München zwischen Eichelberg und Mühlhausen. 5 Kilometer Stau, 20 Minuten dauert es hier länger. Die A81 haben wir Heilbronn Richtung Stuttgart. Einmal zwischen Stuttgart-Zuffenhausen und Dreieck-Leonberg. 6 Kilometer Stau, 25 Minuten dauert es hier länger. Und die A81 Heilbronn Richtung Würzburg zwischen Möckmühl und Osterburken. 2 Kilometer Stau, 10 Minuten kommen hier oben drauf. Dann haben wir noch die A81 Stuttgart Richtung Heilbronn. Zwischen Dreieck-Leonberg und Ludwigsburg-Nord braucht ihr viel Geduld. 10 Kilometer Stau, 40 Minuten kommen hier oben drauf. Dann haben wir die B27 in Laufen am Neckar zwischen Thalheim-Rauerstich und Laufen am Neckar. 10 Minuten und auf der B29 zwischen Hüttlingen, B19 und Aalen Oberalfingen auch hier 10 Minuten mehr Zeit mit allen Planen. Alle Verzögerungen, auch die kürzeren, lest ihr nach auf radioton.de und in der App. Und Blitzer und alles, was ihr seht, meldet ihr uns unter der 0800 50 65 3x die 0. So hat es Radiotonhörer Michael gemacht. Blitzer entdeckt von Hölzern Richtung Schwabbach im Wald in der 70er-Zone. In Bad Mergentheim haben wir einen auf der Löffelstelzer Straße in der 30er-Zone und in Laufen am Kocher in der Ortsdurchfahrt. Hier dürft ihr 50 fahren.
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14: Am Montag das große Finale in unserem 1000 Euro WM-Kopfsalat. Und jetzt gleich entscheidet sich, wer einzieht. Ist es die Petra aus Öhringen, die heute Morgen um 10 nach 7 stark vorgelegt hat mit 7 Punkten? Oder ist es der Gürtchan, auch aus Öhringen, der gleich spielt? Der zweite Kandidat in unserem heutigen Halbfinale wird auf jeden Fall spannend. Um 4:15 nach die Alan Parsons Project, Coldplay und Fastboy. Ich bin Patrick Berger. Hi!

0: Coldplay bei Radio Thorn.
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0: Und jetzt wird's spannend. Gut aufgepasst und mitgerätselt. Wir spielen den zweiten Teil von unserem heutigen Halbfinal mit Gürtschan aus Öhringen heute Nachmittag bei mir in der Leitung. Wenn du das jetzt gewinnst, dann bist du im Finale am Montag mit dabei und damit nur noch einen Schritt dann von den 1000 € entfernt. Wie geht's einem damit?
2: Gut, ich bin nervös.
0: Ich weiß nicht, ob du es heute Morgen gehört hast. Deine Gegnerin ist Petra, die lustigerweise auch aus Öhringen kommt.
2: Ich hab's gehört, ja.
0: Aber ihr kennt euch nicht, oder?
2: Nee, kenne ich nicht.
0: Noch nicht. Aber nur einer aus Öhringen wird es ins Finale schaffen. Petra hat heute Morgen 7 Antworten korrekt benannt.
2: Ja. Das ist echt stark.
0: Das gilt jetzt von dir, ja, das zu überbieten.
2: Lass uns mal überraschen.
1: Los geht's.
0: Heute ist spielfrei.
2: Falsch.
0: In der Trinkpause lassen die Zuschauer ihre Hunde aufs Feld.
2: Richtig.
0: Argentinien steht im Finale.
2: Falsch.
0: Deutschland hatte diese WM keine Eigentore.
2: Richtig.
0: Eine Latte wird als Tor gewertet.
2: Jups, falsch.
0: Ja, eine Latte wird als Tor gewertet.
2: Richtig.
0: Jede Mannschaft hat nur einen Torwart.
2: Falsch.
0: Als Abseits bezeichnet man es, wenn der Ball das Tor verfehlt.
2: Richtig.
0: So. Jetzt muss ich mal einmal kurz gucken. Eins, zwei.
2: Eine Frage nicht verstanden. Scheiße.
0: Und bei der einen, da hattest du dich selbst nochmal direkt korrigiert. Dann lasse ich jetzt das Korrigierte zählen. Wir hätten damit tatsächlich auch 7 Punkte. Und das bedeutet, wir haben einen Gleichstand. Das hatten wir so noch nicht. Wir haben uns aber natürlich vorbereitet für diesen Fall und haben deswegen eine Schätzfrage. Und zwar geht's um das Stadion, in dem das Finale stattfindet am Sonntag. Das MetLife-Stadion in New York. Die Frage ist, auf die ich von dir jetzt eine Antwort brauche. Wie viele Personen passen in dieses Stadion?
2: Wow, gute Frage. Und genau diese Frage habe ich heute früh noch geguckt. Das kleinste waren 40.000, das größte waren 80.000. Und wie viel passen da? 100.000, 105.000, nee, 100.000.
0: Also 100.000, sagst du, passen in das Stadion rein.
2: Ja.
0: Und die Frage haben wir natürlich auch schon der Petra gestellt. Wir hören mal, was sie gesagt hat.
3: Ich schätze mal so 90.000. Ich nehme 80.
0: 80.000 hat sie gesagt und ins MetLife Stadion in New York passen 82.500. Damit ist Petra näher dran als du.
2: Alles klar.
0: Das tut mir leid für dich.
2: Es war trotzdem spannend und hat Spaß gemacht mit euch, muss ich sagen.
0: Uns hat es auch sehr viel Spaß gemacht mit dir.
2: Dankeschön.
0: So ist er, der 1000 € WM-Kopfsalat. Für Gürtschan hat es also knapp nicht gereicht heute Nachmittag. Am Montag dann das große Finale um 7:10 und zum Feierabend um 16.15 Uhr vom 1000 € WM-Kopfsalat hier auf Radio Thorn. So, jetzt müssen wir ein bisschen runterkommen, hören Clock Clock, Someday Soon. Schönen Nachmittag.

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14: Während manche von uns noch gar keinen Regen abbekommen haben bisher, erwischt jetzt die Ostalb und vor allem Heidenheim schon wieder heftig, genau wie gestern um die Zeit. Aber auch rund um Göppingen, Donsdorf, Schwäbisch Gmünd kommt gerade so ein bisschen was runter. Generell für große Teile der Tone-Region bis in die Nacht rein Unwettergefahr mit Gewitter, Hagel und örtlich auch Orkanböen. Vor allen Dingen in der Nacht kann es örtlich nochmal richtig heftig werden. Ansonsten mancherorts auch einfach entspannter Sonne-Wolken-Mix heute Nachmittag bei um die 30 Grad. Der Radioton 3-Tage-Wettertrend. Morgen kühler, aber schwüler. Unwettergefahr ist erneut gegeben. Am Sonntag Abkühlung, Höchstwerte nur noch bei 23 Grad. Da freuen wir uns drauf.
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14: Heute bei Stufe 1 von 4. Das heißt, Hitzebelastung trotz 31 Grad noch relativ überschaubar. In der Nacht wird's kühler, da können wir uns wieder erholen.
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14: Wenn es regnet, natürlich entsprechend vorsichtig auf unseren Autobahnen unterwegs sein. Vor allen Dingen rund um Heidenheim kommt ja gerade einiges runter. Schauen wir auf den längsten Stau, der ist aktuell auf der A81 Stuttgart Richtung Heilbronn. Zwischen Stuttgart-Feuerbach und Ludwigsburg-Nord 10 Kilometer Stau. 40 Minuten braucht ihr hier aktuell länger. Gehen wir auf die A6 Heilbronn Richtung Nürnberg. Zwischen Feuchtwagen-Nord und Herrieden 7 Kilometer stockender Verkehr. 10 Minuten dauert es hier länger. Rechter Fahrstreifen und Standstreifen blockiert nach einem Unfall. Die A8 haben wir München Richtung Stuttgart. Zwischen Ulm-West und Mühlhausen 9 Kilometer Stau. 40 Minuten kommen hier oben drauf. Und Stuttgart Richtung München zwischen Eichelberg und Hohenstadt 4 Kilometer stockender Verkehr. 10 Minuten dauert es an dieser Stelle länger. Dann haben wir nochmal Stuttgart Richtung München zwischen Merklingen und Oberelchingen 2 Kilometer Stau. Auch hier knapp 10 Minuten, die ihr mehr Zeit mit einplanen müsst. Zum Schluss schauen wir noch auf die A81 Heilbronn Richtung Stuttgart. Zwischen Stuttgart, Zuffenhausen und Reich-Lürnberg 9 Kilometer stockender Verkehr. 15 Minuten mehr mit einplanen. Schauen wir auf den Pendlerverkehr bei uns. Die B14 haben wir Stuttgart Richtung Backnang zwischen Leutenbach und Elmersbach und Backnang-Waldrems. Dichter Verkehr 10 Minuten. B290 zwischen Crailsheim, Ingersheim und Satteldorf. Industriegebiet im Autohof Crailsheim. Dichter Verkehr auch hier 10 Minuten. Und B27 zwischen Thalheim, Rauer Stich und Laufen am Neckar. Dichter Verkehr hier ebenfalls knapp 10 Minuten mehr Zeit mit einplanen. Geblitzt wird heute Nachmittag in Heilbronn in der Neckar-Sulmer Straße. Hier sind 40 erlaubt. Danke Radiotonhörer Jan fürs Melden. In Brackenheim haben wir einen in der Raiffeisenstraße. Hier dürft ihr 30 fahren. Und in Bad Mergentheim in der Löffelstelzer Straße sind auch 30 erlaubt. Wenn ihr was entdeckt, klingelt kostenlos durch, sagt Bescheid. 0800 50 65 3 mal die 0. Hier ist Radio Ton. Ich bin Patrick Berger. Hallo.

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1: Am internationalen Tag der Schlange heute. Und Popstar Katy Perry, die hat tatsächlich auch mal Schlangen auf ihrer Bühne oder zumindest bei den ein oder anderen Werbeauftritten in Australien und auch bei ihrer Witness-Ära auf der Bühne hatte sie lebende Pythons mit dabei und mit denen posiert, die Gute. Aber Katy Perry, die kann nicht nur die Schlangen ehren, die kann auch richtig gute Musik machen. Unter anderem I Kissed a Girl. Und genau den haben sich unsere Jungs von Café del Mundo mal vorgeknöpft und den instrumental aufgelegt.
2: Ja, ich bin's Alex.
3: Und hier ist wieder Jan Pascal.
2: Zusammen sind wir Café del Mundo und wir ziehen euren Lieblingshits den Stecker.
3: Und das ist heute Katy Perry mit I Kissed a Girl. Ein ikonisches Rockmotiv, Gitarren. Und das liegt natürlich nah, aber es war trotzdem eine kleine Herausforderung, das auf den akustischen Gitarren umzusetzen.
2: Ja, damit springen wir direkt ins Jahr 2008. Ich find's interessant, du hast so schöne Sechzehntel auf der Gitarre in der Begleitung und dann kommt wirklich so eine beinharte Melodie gerade auf Viertel da rein. Total spannend. Schöner Song, ja. Habe ich so nicht erwartet, wie der auf zwei Gitarren funktionieren kann.
3: Und auf jeden Fall ist es so, wenn du es akustisch spielst, dass halt die musikalische Essenz allein da steht und dieses ganze Sinnbildliche, was man da rein interpretieren kann. Ich glaube halt 2007 war das mit der ganzen Diversity-Community auch noch nicht so weit entwickelt. Da war das halt einfach auch noch ein Skandal, ne? Wenn Mädchen Mädchen küsst. Früher war das ja noch schlimmer und heute sind wir da zum Glück echt total entspannt alle miteinander. Und insofern auch eine große Hymne der LGBTQ-Community.
2: Ja, es war damals so, dass manche Radiosender diesen Song dann bewusst nicht gespielt haben. Sie hatte einen Lippenbalsam besungen und den Hersteller erwähnt. Dessen Verkäufe gingen durch die Decke. Mal schauen, was für ein Produkt wir jetzt noch in unserem nächsten Interview erwähnen.
3: Unsere Gitarren gehen jetzt auch durch die Decke. Katy Perry.
2: I Kissed a Girl.

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17: Ich bin Franjo Bendeich. Guten Tag. Autofahrer aufgepasst. Die Stadt Aalen wird mit dem goldenen Blitzer ausgezeichnet. Eine bundesweite Umfrage hat versucht, Blitzereinnahmen von Großstädten zu erfassen. Dabei sind 6 Städte aus Baden-Württemberg zu Blitzermillionären geworden. Eine Auszeichnung, die Blitzereinnahmen über 1 Million Euro voraussetzt. Hier ist Aalen landesweit auf dem 5. Platz mit 1,8 Millionen Euro und ist damit eine von 35 deutschen Städten, die den umstrittenen Ehrenpreis des goldenen Blitzers erhalten. Franjo Bendeich, Radioton Aalen.
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18: Ich bin Gisa Weber. Steuerhinterziehung soll künftig härter bestraft werden. Finanzminister Klingbeil und Justizministerin Hubig wollen die Höchststrafe von 10 auf 15 Jahre Gefängnis erhöhen. Und wer sich selbst anzeigt, soll in Zukunft nicht mehr ohne Strafe davonkommen. Rasen bewässern oder den Pool auffüllen, das wird aktuell in immer mehr Kommunen inzwischen eingeschränkt oder verboten. Grund ist die anhaltende Trockenheit, so Städtetag-Hauptgeschäftsführer Schuchardt in den Funke-Zeitungen. Die niedrigen Pegelstände von Rhein, Elbe und Donau setzen außerdem der Schifffahrt zu. 8 Jahre nachdem im italienischen Genua eine Autobahnbrücke eingestürzt ist, ist der damalige Chef des Autobahnbetreibers zu 12 Jahren Gefängnis verurteilt worden. Bei dem Einsturz waren 43 Menschen gestorben. Laut Ermittlern waren Instandhaltungsmaßnahmen vernachlässigt worden. Jens Spahn ist Vater und das hat eine Diskussion losgetreten. Denn das Kind von Spahn und seinem Mann ist von einer Leihmutter in den USA zur Welt gebracht worden. In Deutschland ist Leihmutterschaft verboten, auch weil Spahns Partei CDU gegen eine Aufweichung ist. Die FIFA plant immer mehr Show in der Halbzeitpause des WM-Endspiels. Neben Shakira treten auch Justin Bieber und BTS auf. Mindestens 20 Minuten soll die Show offenbar gehen. Einige Experten rechnen eher mit 30. Im Regelwerk sind aber nur 15 erlaubt. Es sei denn, der Schiedsrichter stimmt zu.
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5: Da kommt gerade einiges runter, rund um Heidenheim beispielsweise, Nördlingen, Dillingen, auch bei Ulm. Da regnet es gerade. Generell für den ganzen Nachmittag bis in die Nacht rein. Für große Teile der Thon-Region Unwetter vorhergesagt mit Gewitter, Hagel, örtlich auch Orkanböen möglich. Das Ganze eben bis in die Nacht rein. Ansonsten haben wir aber auch teilweise einen entspannten Sonne-Wolken-Mix bei um die 30 Grad heute Nachmittag zwischen Kraichgau und Ostalb. Schauen wir auf den Radio Thon 3-Tage-Wettertrend. Morgen gehen die Temperaturen zurück. Es wird aber schwüler. Sonntag noch kühler, um die 23 Grad dann. Da können wir auf jeden Fall noch mal ein bisschen durchatmen. Endlich mal wieder.
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5: Der längste Stau zwischen Kraichgau und Ostalb, aktuell auf der A81. Stuttgart Richtung Heilbronn, zwischen Stuttgart-Feuerbach und Pleidelsheim. 10 Kilometer Stau, 45 Minuten braucht ihr hier aktuell länger. Gehen wir auf die A6, Heilbronn Richtung Nürnberg, zwischen Feuchtwagen Nord und Aurach. 1 Kilometer Stau, hier kommen 5 Minuten on top. Die A7 habe ich für euch, Ulm Richtung Würzburg, zwischen Niederstotzingen und Heidenheim. 5 Kilometer stockender Verkehr, 10 Minuten dauert es hier länger. Und A7 Würzburg Richtung Ulm, zwischen Ahlen-Westerhausen und Ahlen-Oberkochen. 4 Kilometer Stau, Viertelstunde kommt hier oben drauf. A8 München Richtung Stuttgart, zwischen Ulm-West und Mühlhausen. 9 Kilometer stockender Verkehr, auch hier dauert es ungefähr 15 Minuten länger. Dann schauen wir noch auf die B29, zwischen Hüttlingen B19 und Ahlen-Oberalfingen. Dichter Verkehr, 10 Minuten. Und auf der B19 zwischen Schwäbisch Hall-Gelbingen und Untermünchheim auch 10 Minuten, die ihr länger braucht. Nochmal B19, jetzt aber zwischen Ahlen-Oberkochen Süd und Königsbronn. Hier kommen auch 10 Minuten obendrauf. Und auf der B14 zwischen Leutenbach-Nelmersbach und Backnang-Waldrenz Feierabendverkehr. 10 Minuten dauert es hier ebenfalls länger. Geblitzt wird heute Abend in Hürben in der Kiengener Straße. Hier dürft ihr 50 fahren. Danke Radioton-Hörer Jens fürs Melden. Dann haben wir einen in Kralsheim zur Flügelau in der 30er-Zone und ein weiterer Blitzer zwischen Heilbronn und Donbronn auf der Donbronner Straße im 50er-Bereich. Kommt gut an.
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5: Bei uns ist Finale angesagt im 1000-Euro-WM-Kopfsalat am Montag. Da ist es soweit. Und bei der Fußball-WM, da ist es ja am Sonntag schon soweit. Und falls ihr noch irgendwie Lust habt, Teil vom großen FIFA-Fußball-WM-Finale zu werden, dann haben wir gleich einen Tipp für euch. Und ich sag mal so, ihr müsst gar nicht vor Ort im Stadion sein. Es gibt da was ganz Besonderes. Klären wir gleich um 4:15. Ich bin Patrick Berger. Hallo.
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0: uns in den Donnerstag Feierabend.
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0: Beim WM-Finale im Stadion mit dabei sein, ohne Hunderte oder Tausende Euro Dollar für ein Ticket auszugeben. Das geht, gibt nämlich eine ganz verrückte Möglichkeit. Radio Ton, WM-Experte Maxi.
2: Ja, die FIFA verkauft jetzt sogenannte Super-Shoutouts. Heißt, du kannst dir deinen eigenen Gruß auf der Stadionleinwand kaufen. Da wird im Stadion in New York dann dein Vor- und Nachname angezeigt, während du ganz gemütlich zu Hause auf dem Sofa sitzt.
0: Schon irgendwie ein bisschen verrückt.
2: Ja, wobei die FIFA da auch sehr, FIFA ist. Selbst wenn dein Gruß genehmigt ist und du bezahlt hast, heißt das noch lange nicht, dass du ihn wirklich auch siehst. Der läuft irgendwann vor dem Spiel, vielleicht kurz, vielleicht auch mit ganz vielen anderen Namen zusammen, und im Fernsehen siehst du es vermutlich erst recht nicht. Die Aktion richtet sich nämlich explizit an die Zuschauer vor Ort.
0: Buchen kann aber jeder, und immerhin ist wahrscheinlich die günstigste Möglichkeit, bei einer WM im Stadion dabei zu sein. 70 Euro kostet eure Namensanzeige im WM-Stadion. Kann man übrigens nur noch bis 21 Uhr heute Abend über die FIFA buchen. Ich weiß nicht, Maxi, hast du gerade 70 Euro übrig?
2: Ja, wenn wir zusammenlegen, kriegen wir es vielleicht gerade so hin.
0: Ja, das können wir machen. Maxi und Patrick dann dazu sehen.
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4: Immer wieder haben wir Gefahr von Gewittern mit Starkregen, Hagel und Orkanböen mit dabei. Bis in die Nacht hinein kann da immer wieder was runterkommen in großen Teilen von der Kronenregion, vor allen Dingen in Heilbronn-Franken und auch auf der Ostalb. Schauen wir auf den Radio-Thorn-3-Tage-Wettertrend. Morgen generell kühler, aber dafür auch schwüler, örtlich auch wieder Gewitter mit Unwetterpotenzial mit dabei. Am Wochenende beruhigt sich die Wetterlage und am Sonntag haben wir Höchstwerte zwischen Kraichgau und Ostalb von bis zu 23 Grad. Da können wir dann wieder ganz entspannt durchatmen.
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4: Der längste Stau zwischen Kraichgau und Ostalb aktuell auf der A81 Stuttgart Richtung Heilbronn zwischen Stuttgart-Feuerbach und Ludwigsburg-Nord. 9 Kilometer Stau. 40 Minuten braucht ihr länger, ganz viel Geduld. Schauen wir zu euch auf die A7 Würzburg Richtung Ulm zwischen Ellwangen und Aalen-Oberkochen. 2 Kilometer Stau, 10 Minuten kommen hier oben drauf. Und auf der A8 München Richtung Stuttgart zwischen Merklingen und Mühlhausen. 6 Kilometer stockender Verkehr, hier dauert es ungefähr 10 Minuten länger. Defektes Fahrzeug haben wir noch auf der A7 Ulm Richtung Würzburg zwischen Ellwangen und Dinkelsbühl-Fichtenau. Hier aufpassen. Gehen wir auf die Bundesstraßen. Die B29 zwischen Hüttlingen, B19 und Aalen-Oberalfingen. Dichter Verkehr, 12 Minuten kommen hier oben drauf. B14 zwischen Leutenbach, Nelmersbach und Backnang-Waldrems. Dichter Verkehr, 8 Minuten braucht ihr hier länger. Und B27 zwischen Thalheim, Rauer Stich und Laufen am Neckar. Hier kommen ungefähr 7 Minuten oben drauf, die euch den Weg in den Feierabend ein bisschen langsamer machen. Haltet gut durch und lasst euch nicht blitzen zwischen Heilbronn und Donnbronn. Auf der Donnbronner Straße, 50er Zone, hier ein Blitzer. Dann haben wir einen von Hölzern Richtung Schwabbach im Wald, 70. Und da erlaubt, danke Radioton Michael. Und in Hürben in der Gingner Straße dürft ihr 50 fahren. Wenn ihr noch was entdeckt, schickt nur WhatsApp rein oder ruft kostenlos an. 0800 50 65 3x die 0 ist die Nummer. Ich bin Patrick Berger. Ihr hört Radioton. Das ist Ciao.

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0: Train am Donnerstagabend und wir schauen schon mal aufs Wochenende. Wir haben nämlich wirklich die Qual der Wahl. Wahnsinnig viele tolle Feste stehen in der Tonregion an. Wir helfen euch schon mal ein bisschen bei der Entscheidungsfindung, wo ihr eine gute Zeit haben werdet und haben wollt. Von Samstag bis Montag zum Beispiel auf dem Kornlupferfest in Offenau. Kollegin Sabrina Ammon stellt es euch vor.
1: Wie Urlaub. So kann sich ein Besuch auf dem 48. Offenauer Kornlupferfest anfühlen. Direkt am offenen Neckarufer, Live-Musik, Cocktails und griechisch-schwäbisches Essen. Kein Wunder, dass dieses Fest so beliebt ist. Aus dem Orga-Team Jürgen Kowol.
2: Ja, die Besonderheiten des Kornlupferfestes, natürlich ganz klar die tolle Lage direkt am Neckarufer, am Wasser sitzen können, das ist was ganz Besonderes. Als zweites die Ausrichtung durch alle Offenauer Vereine, über 26 sind am Start, im Einsatz. Ein tolles Programm am Wasser, auf dem Wasser und wenn man einen Kornlupfer-Tube mal abhebt, auch leicht über dem Wasser. Und zu allerletzt natürlich die über 500 ehrenamtlichen Helferinnen und Helfer, die in allen Vereinen aktiv sind und ja unseren Gästen versuchen, wunderschöne Stunden zu bescheren.
1: Und wer das Kornlupfer-Tube nicht kennt, erinnert euch an die aufblasbare Banane im Spanien- oder Italien-Urlaub 1995, die hinter einem Motorboot über dem Mittelmeer hergezogen wurde. Also das Offenauer Kornlupfer-Fest. Fast wie Urlaub.
0: Von Samstag bis Montag das Kornlupferfest in Offenau. Danke dir, Sabrina. Das ist Lady Gaga.

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14: Ich bin Maxi Schwab. Guten Tag. Nicht nur auf dem Platz beim WM-Halbfinale England gegen Argentinien ging es ziemlich ruppig zu. Auch bei einem Public Viewing im Bereich der Heilbronner Wolfganggasse ist ein Streit am späten Mittwochabend eskaliert. Als die Polizei eingreifen wollte, sollen rund 40 bis 50 Menschen den Einsatz gestört haben. Ein 28-Jähriger weigerte sich, einen Platzverweis zu befolgen, schlug einem Beamten ins Gesicht und wurde anschließend festgenommen. Währenddessen solidarisierten sich mehrere Personen mit dem 28-Jährigen. Erst durch hinzugezogene Beamte und Hundeführer konnte die Situation dann schließlich entschärft werden. Das Ergebnis des Tumults? 4 Polizisten und der 28-Jährige verletzten sich leicht. Gegen den 28-Jährigen laufen jetzt unter anderem Ermittlungen wegen tätlichen Angriffs auf Vollstreckungsbeamte und Landfriedensbruch. Maxi Schwab, Radio Ton, Heilbronn.
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15: Ich bin Gisa Weber. Steuerbetrüger sollen künftig härter bestraft werden. Wer sich selbst anzeigt, soll nicht mehr so leicht straffrei davonkommen. Außerdem soll der Kampf gegen Steuerbetrug bei Bund und Ländern besser gebündelt werden. Der Bund hat dazu heute einen Aktionsplan vorgestellt. 8 Jahre nach dem tödlichen Brückeneinsturz im norditalienischen Genua ist der Mammutprozess vorbei. Die Hälfte der knapp 60 Angeklagten wurde verurteilt. Der Ex-Chef der Autobahngesellschaft muss wegen fahrlässiger Tötung 12 Jahre ins Gefängnis. Laut Ermittlern wurden Instandhaltungsmaßnahmen vernachlässigt. Die Trockenheit wird in Deutschland immer spürbarer. In Dresden liegt die Elbe nur noch bei rund 60 Zentimetern. München hat den Wasserverbrauch eingeschränkt. Auch die Waldbrandgefahr steigt. Im Müritz-Nationalpark in Mecklenburg-Vorpommern brennt inzwischen eine Waldfläche so groß wie 400 Fußballfelder. Bezahlen per Smartphone wird in Deutschland immer beliebter. In der aktuellen Postbank-Digitalstudie hat knapp die Hälfte der Befragten gesagt, dass sie mit Handy oder Smartwatch bezahlt. Letztes Jahr war es noch ein Drittel. Vor allem bei unter 40-Jährigen ist Mobile Payment beliebt. England trauert, Argentinien feiert. Nach der Niederlage im WM-Halbfinale schreiben die britischen Zeitungen von der nächsten bitteren Enttäuschung. Zum dritten Mal in Folge ist England in einem WM-Halbfinale gescheitert. In der argentinischen Hauptstadt Buenos Aires feierten unterdessen 10.000 Fans auf den Straßen.
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16: Teilweise haben wir einen entspannten Sonne-Wolken-Mix, teilweise kam heute schon ordentlich Regen und Gewitter runter und teilweise steht es uns noch bevor. Bis in die Nacht rein ist es möglich, dass es vereinzelt schwere Gewitter gibt in der Thon-Region mit größerem Hagel, um 4 cm Starkregen und schweren Orkanböen. Die kann es auch geben. Vor allen Dingen in der Nacht können sich Gewitter zu größeren Gewitterkomplexen nochmal zusammenschließen und dann kann es regional auch wirklich heftig werden. Wo, was, wie viel runterkommt, das lässt sich allerdings immer noch nicht vorhersagen. Dazu haben wir aktuell Temperaturen von um die 30 Grad zwischen Kraichgau und Ostalb. Schauen wir noch schnell auf den Radioton 3-Tage-Wettertrend. Morgen, da ist es ein bisschen entspannter temperaturmäßig, allerdings deutlich schwüler und auch da wieder kräftige Schauer und Gewitter mit Unwetterpotenzial möglich. Am Wochenende beruhigt sich die Wetterlage, Höchstwerte am Sonntag nur noch bei entspannten 23 Grad.
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16: Längster Stau ist aktuell auf der A81 Stuttgart Richtung Heilbronn zwischen Stuttgart-Zuffenhausen und Pleidelsheim. 8 Kilometer, rund eine halbe Stunde müsst ihr hier mehr Zeit mit einplanen. Dann auf der A3 Würzburg Richtung Nürnberg zwischen Würzburg-Randesacker und Rottendorf. 1 Kilometer stockender Verkehr, knapp 3 Minuten kommen hier oben drauf. Grund, hier liegen gerade Gegenstände auf der Fahrbahn. Hier vorsichtig fahren. Dann haben wir noch Gegenstände auf der A7 Würzburg Richtung Ulm zwischen Rottenburg ob der Tauber und Wörnitz. Hier liegen mehrere Metallteile. Und ein defektes Fahrzeug haben wir auf der A7 Ulm Richtung Würzburg zwischen Gollhofen und Markbreit. Hier ein defektes Fahrzeug. Hier vorsichtig fahren. Geblitzt wird heute Nachmittag in Crailsheim zur Flügelau in der Straße in der 30er-Zone. Danke Radiotonhörer Jan fürs Melden. Dann haben wir noch einen in Hürben in der Gingner Straße. Hier sind 50 erlaubt. Und zwischen Heilbronn in Donnbronn in der Donnbronner Straße dürft ihr auch 50 fahren. Wenn ihr noch was entdeckt, sagt uns gern Bescheid unter der 0800 50 65 dreimal die 0 und kommt gut durch.
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6: Aktuell haben wir bei uns einen stark bewölkten Himmel. In Heilbronn sind es gerade 31 Grad, in Hohenlohe 30 Grad und im Ostalbkreis 27 Grad. Heute Nacht kühlt es in der gesamten Thurnregion auf um die 20 Grad ab, wobei zwischendurch leichte Schauer durchziehen können. Morgen gibt's einen Mix aus Wolken und etwas Regen. Die Temperaturen liegen tagsüber bei rund 26 bis 29 Grad.
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9: Achtung, auf der A6 von Heilbronn Richtung Mannheim bei der Anschlussstelle Bad Rappenau. Ein defektes Fahrzeug erhöht das Unfallrisiko. Ebenso Vorsicht auf der A8 von München Richtung Stuttgart. Zwischen Ulm-West und Merklingen steht ein weiteres defektes Fahrzeug. Auf der A7 von Ulm Richtung Würzburg gibt es zwischen Langenau und Niederstotzingen ebenfalls Probleme durch ein defektes Fahrzeug. Und auf der A3 von Würzburg Richtung Nürnberg liegen zwischen Würzburg-Randersacker und der Auffahrt Rottendorf Gegenstände auf der Fahrbahn. 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
0: Ich bin Gisa Weber. Steuerhinterziehung soll künftig härter bestraft werden. Finanzminister Klingbeil und Justizministerin Hubeck wollen die Höchststrafe von 10 auf 15 Jahre Gefängnis erhöhen. Und wer sich selbst anzeigt, soll in Zukunft nicht mehr ohne Strafe davonkommen. 8 Jahre nachdem im italienischen Genua eine Autobahnbrücke eingestürzt ist, ist der damalige Chef des Autobahnbetreibers zu 12 Jahren Gefängnis verurteilt worden. Bei dem Einsturz waren 43 Menschen gestorben. Laut Ermittlern waren Instandhaltungsmaßnahmen vernachlässigt worden. Rasen bewässern oder den Pool auffüllen, das wird aktuell in immer mehr Kommunen inzwischen eingeschränkt oder verboten. Grund ist die anhaltende Trockenheit, so Städtetag-Hauptgeschäftsführer Schuchart in den Funke-Zeitungen. Die niedrigen Pegelstände von Rhein, Elbe und Donau setzen außerdem der Schifffahrt zu. Schreckmoment in Neuseeland. Nach einem Erdbeben an der Küste ist zunächst Tsunami-Alarm ausgelöst worden. Die Ansage an die Menschen, raus aus den Häusern und ab ins Landesinnere in höher gelegene Gebiete. Kurz darauf dann die Entwarnung, das Beben war schwächer als zunächst gedacht. Die FIFA plant immer mehr Show in der Halbzeitpause des WM-Endspiels. Neben Shakira treten auch Justin Bieber und BTS auf. Mindestens 20 Minuten soll die Show offenbar gehen. Einige Experten rechnen eher mit 30. Im Regelwerk sind aber nur 15 erlaubt. Es sei denn, der Schiedsrichter stimmt zu.
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1: Derzeit gibt es bei uns einen stark bewölkten Himmel. In Heilbronn haben wir 31 Grad, in Hohenlohe 30 Grad und im Ostalbkreis 26 Grad. Später ziehen Gewitter mit Blitz und Donner durch. Dazu kühlt es in der Nacht auf um die 20 Grad ab. Morgen bleibt es wechselhaft mit immer wieder Schauern. Die Temperaturen liegen zwischen 20 und 28 Grad.
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22: Achtung auf der A3 von Frankfurt Richtung Nürnberg. Zwischen Würzburg-Heidingsfeld und Würzburg-Randersacker steht ein defektes Fahrzeug. Auf der A7 in Richtung Würzburg zwischen Gollhofen und Marktbreit liegen Fahrzeugteile auf der Fahrbahn. Auch auf der A6 Heilbronn Richtung Mannheim gibt es bei der Anschlussstelle Bad Rappenau Probleme mit einem defekten Fahrzeug. Und auf der A7 von Ulm Richtung Würzburg müsst ihr zwischen Langenau und Niederstotzingen ebenfalls mit einem defekten Fahrzeug rechnen. Noch mehr Verkehr ausführlich zum Nachlesen findet ihr auf radioton.de und in unserer App.
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8: Aktuell gibt's bei uns einen stark bewölkten Himmel, dazu bleibt es trocken. In Heilbronn haben wir am Abend 31 Grad, in Hohenlohe 30 Grad und im Ostalbkreis 26 Grad. In den kommenden Stunden ziehen Gewitter mit Blitz und Donner durch, dabei kühlt die Luft merklich ab. Heute Nacht sinken die Temperaturen in der gesamten Tonregion auf um die 20 Grad. Morgen gibt's weiterhin viele Wolken, immer wieder ziehen Schauer durch, bei Höchstwerten um die 28 Grad.
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10: Achtung, auf der A8 in Richtung Stuttgart zwischen Mühlhausen und Eichelberg gibt es eine Gefahr durch ein defektes Fahrzeug. Weiter auf der A3 von Frankfurt in Richtung Nürnberg zwischen Würzburg-Heidingsfeld und Würzburg-Randersacker steht ebenfalls ein defektes Fahrzeug. Auf der A6 Richtung Mannheim im Bereich der Anschlussstelle Bad Rappenau gibt es ebenfalls ein defektes Fahrzeug. Und auf der A8 von München nach Stuttgart zwischen Ulm-West und Märklingen steht auch ein Fahrzeug mit einer Panne. Noch mehr Verkehr ausführlich zum Nachlesen findet ihr auf radioton.de und in unserer App.

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3: Ich bin Gisa Weber. Steuerbetrüger sollen künftig härter bestraft werden. Wer sich selbst anzeigt, soll nicht mehr so leicht straffrei davonkommen. Außerdem soll der Kampf gegen Steuerbetrug bei Bund und Ländern besser gebündelt werden. Der Bund hat dazu heute einen Aktionsplan vorgestellt. 8 Jahre nach dem tödlichen Brückeneinsturz im norditalienischen Genua ist der Mammutprozess vorbei. Die Hälfte der knapp 60 Angeklagten wurde verurteilt. Der Ex-Chef der Autobahngesellschaft muss wegen fahrlässiger Tötung 12 Jahre ins Gefängnis. Laut Ermittlern wurden Instandhaltungsmaßnahmen vernachlässigt. Die Trockenheit wird in Deutschland immer spürbarer. In Dresden liegt die Elbe nur noch bei rund 60 Zentimetern. München hat den Wasserverbrauch eingeschränkt. Auch die Waldbrandgefahr steigt. Im Müritz-Nationalpark in Mecklenburg-Vorpommern brennt inzwischen eine Waldfläche so groß wie 400 Fußballfelder. Jens Spahn ist Vater und das hat eine Diskussion losgetreten. Denn das Kind von Spahn und seinem Mann ist von einer Leihmutter in den USA zur Welt gebracht worden. In Deutschland ist Leihmutterschaft verboten, auch weil Spahns Partei CDU gegen eine Aufweichung ist. Kaitia Kitanga, schwer auszusprechen, selten und das schönste Wort der Welt. Zu dem Ergebnis kommt eine internationale Jury für die Sprachlern-App Bubble. Kaitia Kitanga kommt aus der indigenen Sprache der Maori in Neuseeland. Es beschreibt die Verantwortung, die Natur für zukünftige Generationen zu schützen.
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4: Derzeit gibt's bei uns einen bedeckten Himmel. In Heilbronn haben wir 31 Grad, in Hohenlohe 30 Grad und im Ostalbkreis 26 Grad. In den nächsten Stunden ziehen Gewitter mit Blitz und Donner durch. Dazu kann es örtlich auch hageln. In der Nacht kühlt es auf rund 20 Grad ab. Dabei gibt's immer wieder Schauer. Morgen startet ihr mit vielen Wolken in den Tag. Im Laufe des Vormittags lockert es stellenweise auf, bei Höchstwerten um die 28 Grad.
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5: Achtung, auf der A7 von Ulm Richtung Würzburg zwischen Gollhofen und Marktbreit. Hier steht ein defektes Fahrzeug. Fahrt vorsichtig. Auf der A6 von Heilbronn Richtung Mannheim zwischen Sinsheim und Wiesloch-Rauenberg habt ihr 2 Kilometer Stau und braucht mindestens 31 Minuten länger. Ebenfalls Stau auf der A6 in Richtung Nürnberg zwischen Schwäbisch Hall und Ilzhofen-Wolpertshausen. Dort müsst ihr mit zusätzlichen 21 Minuten rechnen. Und auf der A7 von Ulm Richtung Würzburg habt ihr zwischen Ellwangen und Feuchtwangen West 1 Kilometer stockenden Verkehr vor euch. Noch mehr Verkehr ausführlich zum Nachlesen findet ihr auf radioton.de und in unserer App.
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4: Aktuell zieht bei uns ein Gewitter durch. In Heilbronn sind es 29 Grad, in Hohenlohe ebenfalls 29 Grad und im Ostalbkreis 25 Grad. In den kommenden Stunden bleibt's unbeständig. Immer wieder gibt's Schauer und zwischendurch auch nochmal Gewitter mit leichtem Hagel. Heute Nacht kühlt es in der gesamten Tonregion auf rund 20 Grad ab. Dabei bleibt's weitgehend stark bewölkt. Morgen wird's wieder etwas freundlicher. Zwischendurch kommt auch die Sonne durch, bei Höchstwerten um die 27 Grad.
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5: Vorsicht auf der A7 von Würzburg Richtung Ulm zwischen Feuchtwangen-West und Dinkelsbühl-Fichtenau. Da steht ein defektes Fahrzeug. Das gleiche Bild auf der A7 in die andere Richtung, Ulm nach Würzburg zwischen Gollhofen und Marktbreit. Auf der A6 von Heilbronn Richtung Mannheim müsst ihr zwischen Sinsheim und Wiesloch-Rauenberg bei 3 Kilometern Stau mit mindestens 42 Minuten mehr rechnen. In Richtung Nürnberg gibt's ebenfalls einen Stau zwischen Schwäbisch Hall und Kirchberg. Dort sind es 5 Kilometer und ihr braucht 25 Minuten länger. Noch mehr Verkehr ausführlich zum Nachlesen findet ihr auf radioton.de und in unserer App.

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1: Ich bin Gisa Weber. Steuerhinterziehung soll künftig härter bestraft werden. Finanzminister Klingbeil und Justizministerin Hubich wollen die Höchststrafe von 10 auf 15 Jahre Gefängnis erhöhen. Und wer sich selbst anzeigt, soll in Zukunft nicht mehr ohne Strafe davonkommen. 8 Jahre nach dem tödlichen Brückeneinsturz im norditalienischen Genua ist der Mammutprozess vorbei. Die Hälfte der knapp 60 Angeklagten wurde verurteilt. Der Ex-Chef der Autobahngesellschaft muss wegen fahrlässiger Tötung 12 Jahre ins Gefängnis. Laut Ermittlern wurden Instandhaltungsmaßnahmen vernachlässigt. Jens Spahn ist Vater und das hat eine Diskussion losgetreten. Denn das Kind von Spahn und seinem Mann ist von einer Leihmutter in den USA zur Welt gebracht worden. In Deutschland ist Leihmutterschaft verboten, auch weil Spahns Partei CDU gegen eine Aufweichung ist. Wer sich angesichts der Hitzewellen im Sommer eine Klimaanlage für zu Hause kaufen will, sollte aufpassen. Bei Hitzewellen tauchen jede Menge Fake-Angebote im Netz auf, warnen Verbraucherschützer. Gerade die technischen Daten sollte man genau prüfen, vor allem bei verlockenden Werbeversprechen. Bezahlen per Smartphone wird in Deutschland immer beliebter. In der aktuellen Postbank-Digitalstudie hat knapp die Hälfte der Befragten gesagt, dass sie mit Handy oder Smartwatch bezahlt. Letztes Jahr war es noch ein Drittel. Vor allem bei unter 40-Jährigen ist Mobile Payment beliebt.
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2: Aktuell gibt es bei uns in Heilbronn ein Gewitter mit 23 Grad. In Hohenlohe liegt die Temperatur bei 29 Grad und im Ostalbkreis sind es 25 Grad. In der Nacht ziehen weiterhin Gewitter durch, teils mit Hagel, später geht es in Schauer über. Die Luft kühlt dabei in der gesamten Tonregion auf Werte um die 20 Grad ab. Morgen wird es wechselhaft mit Schauern und Wolken. Am Nachmittag klettern die Temperaturen wieder auf etwa 28 Grad.
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3: Auf der A81 zwischen Möckmühl und Osterburken ist ein defektes Fahrzeug liegen geblieben. Passt auf, falls ihr hier unterwegs seid. Ebenso Achtung auf der A7 von Würzburg nach Ulm zwischen Feuchtwangen West und Dinkelsbühl-Fichtenau. Auch hier gibt es ein liegen gebliebenes Fahrzeug. Auf der A6 von Heilbronn nach Mannheim steht ihr zwischen Sinsheim Süd und Wiesloch-Rauenberg im Stau. Das zieht sich über 5 Kilometer. Eine Stunde mehr einplanen. Ebenfalls auf der A6 in Richtung Nürnberg zwischen Schwäbisch Hall und Kirchberg müsst ihr mit 6 Kilometern Stau rechnen und mindestens 36 Minuten mehr Zeit einplanen. Noch mehr Verkehr, ausführlich zum Nachlesen, findet ihr auf radioton.de und in unserer App.
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4: Derzeit ziehen bei uns kräftige Gewitter durch. In Heilbronn und im Ostalbkreis gibt's dabei auch leichten Hagel. In Heilbronn haben wir gerade 21 Grad, in Hohenlohe 27 Grad und im Ostalbkreis 24 Grad. Die Gewitter lassen in der Nacht nach, dazu kühlt es in der gesamten Tonregion auf etwa 18 bis 20 Grad ab. Morgen bleibt's wechselhaft, mit einem Mix aus Wolken und zeitweise Regen. Die Höchstwerte liegen bei 26 bis 28 Grad.
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5: Achtung, auf der A7 von Würzburg Richtung Ulm bei Giengen-Herbrechtingen, da steht ein defektes Fahrzeug. Dann haben wir auf der A6 Heilbronn Richtung Mannheim zwischen Sinsheim Süd und Wiesloch-Rauenberg einen 4 Kilometer langen Stau, mindestens eine Stunde länger unterwegs. Weiter geht's auf der A6 Heilbronn Richtung Nürnberg zwischen Schwäbisch Hall und Ilshofen-Wolpertshausen stockt es auf 6 Kilometer, plant hier mindestens 35 Minuten mehr ein. Auf der A3 von Frankfurt Richtung Würzburg gab es einen Unfall zwischen Würzburg-Kist und Würzburg-Heidingsfeld. Der linke Fahrstreifen ist blockiert. Noch mehr Verkehr, ausführlich zum Nachlesen, findet ihr auf radioton.de und in unserer App.

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2: Ich bin Dirk Justus. Steuerbetrüger sollen künftig härter bestraft werden. Wer sich selbst anzeigt, soll nicht mehr so leicht straffrei davonkommen. Außerdem soll der Kampf gegen Steuerbetrug bei Bund und Ländern besser gebündelt werden. Der Bund hat dazu jetzt einen Aktionsplan vorgestellt. Die Trockenheit wird in Deutschland immer spürbarer. In Dresden liegt die Elbe nur noch bei rund 60 Zentimetern. München hat den Wasserverbrauch eingeschränkt. Auch die Waldbrandgefahr steigt. Im Müritz-Nationalpark in Mecklenburg-Vorpommern brennt inzwischen eine Waldfläche so groß wie 400 Fußballfelder. 8 Jahre nach dem tödlichen Brückeneinsturz im norditalienischen Genua ist der Mammutprozess jetzt zu Ende gegangen. Unter anderem muss der Ex-Chef der Autobahngesellschaft wegen fahrlässiger Tötung 12 Jahre ins Gefängnis. Bei dem Einsturz waren 43 Menschen gestorben. Laut Ermittlern waren Instandhaltungsmaßnahmen vernachlässigt worden. Im Harz sind 3 Menschen von einem Aussichtsturm gestürzt und ums Leben gekommen. Das Ganze passierte im Tourismusort Torfhaus im Süden Niedersachsens. Zu den genauen Umständen wird aktuell ermittelt. Der 65 Meter hohe Harzturm ist eine beliebte Touristenattraktion. Die FIFA plant immer mehr Show in der Halbzeitpause des WM-Endspiels. Neben Shakira treten auch Justin Bieber und BTS auf. Mindestens 20 Minuten soll die Show offenbar gehen. Einige Experten rechnen eher mit 30. Im Regelwerk sind aber nur 15 erlaubt, es sei denn, der Schiedsrichter stimmt zu.
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3: Aktuell ziehen bei uns Gewitter durch, teils mit Blitz und Donner. In Heilbronn haben wir gerade 22 Grad, in Hohenlohe 25 Grad und im Ostalbkreis 22 Grad. Die Gewitter lassen in den nächsten Stunden nach, es gibt aber noch leichten Regen, bevor es sich beruhigt. In der Nacht kühlt es in der gesamten Tonregion auf rund 20 Grad ab. Morgen bleibt es zunächst stark bewölkt mit einzelnen Schauern. Später lockert es auf und die Höchstwerte liegen bei etwa 26 Grad.
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4: Achtung, auf der A6 von Mannheim Richtung Heilbronn zwischen Sinsheim, Steinsfurt und Bad Rappenau, da steht ein defektes Fahrzeug. Gleiches gilt für die A3 von Würzburg Richtung Nürnberg zwischen Würzburg-Randersacker und Rottendorf. Passt bitte auf, auch hier steht ein defektes Fahrzeug. Auch auf der A7 Würzburg Richtung Ulm im Bereich der Anschlussstelle Giengen-Herbrechtingen ist ein defektes Fahrzeug gemeldet. Jetzt zur A6 in Richtung Mannheim. Zwischen Sinsheim Süd und Wiesloch-Rauenberg sind es 7 Kilometer Stau. Ihr braucht mindestens 50 Minuten mehr. Noch mehr Verkehr, ausführlich zum Nachlesen, findet ihr auf radioton.de und in unserer App.
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2: Zur Stunde zieht bei uns ein Mix aus Gewittern und Regen durch. In Heilbronn gibt's aktuell 21 Grad mit Blitz und Donner. In Hohenlohe sind es 23 Grad bei leichtem Regen. Im Ostalbkreis liegen die Temperaturen bei 21 Grad unter stark bewölktem Himmel. In der Nacht klingen die Gewitter ab, der Regen lässt nach und die Temperaturen sinken auf 18 bis 20 Grad. Morgen bleibt es überwiegend bewölkt mit einzelnen Schauern. Später lockert es ein bisschen auf bei Höchstwerten um die 26 Grad.
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3: Auf der A7 Ulm Richtung Würzburg gibt es bei der Anschlussstelle Dinkelsbühl-Fichtenau ein defektes Fahrzeug. Ebenso auf der A81 Heilbronn Richtung Stuttgart findet ihr bei der Anschlussstelle Ilsfeld ein liegen gebliebenes Auto. Auch auf der A6 Mannheim Richtung Heilbronn zwischen Sinsheim-Steinsfurt und Bad Rappenau steht ein defektes Fahrzeug. Und schließlich ist die A3 Würzburg Richtung Nürnberg zwischen Würzburg-Randersacker und Rottendorf ebenfalls von einem defekten Auto blockiert. Noch mehr Verkehr ausführlich zum Nachlesen findet ihr auf radioton.de und in unserer App.

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3: Ich bin Dirk Justus. Steuerhinterziehung soll künftig härter bestraft werden. Finanzminister Klingbeil und Justizministerin Hubig wollen die Höchststrafe von 10 auf 15 Jahre Gefängnis erhöhen. Und wer sich selbst anzeigt, soll in Zukunft nicht mehr ohne Strafe davonkommen. Wer sich angesichts der Hitzewellen im Sommer eine Klimaanlage für zu Hause kaufen will, sollte aufpassen. Bei Hitzewellen tauchen jede Menge Fake-Angebote im Netz auf, warnen Verbraucherschützer. Gerade die technischen Daten sollte man genau prüfen, vor allem bei verlockenden Werbeversprechen. Jens Spahn ist Vater und das hat eine Diskussion losgetreten, denn das Kind von Spahn und seinem Mann ist von einer Leihmutter in den USA zur Welt gebracht worden. In Deutschland ist Leihmutterschaft verboten, auch weil Spahns Partei CDU gegen eine Aufweichung ist. Bezahlen per Smartphone wird in Deutschland immer beliebter. In der aktuellen Postbank Digitalstudie hat knapp die Hälfte der Befragten gesagt, dass sie mit Handy oder Smartwatch bezahlt. Letztes Jahr war es noch ein Drittel. Vor allem bei unter 40-Jährigen ist Mobile Payment beliebt. Nach fast 30 Jahren steht das Highfield Festival vor dem Aus. Laut Veranstaltern soll es im August zum vorerst letzten Mal bei Leipzig stattfinden. Ob und wann es weitergeht, ist offen. Als Grund werden veränderte Rahmenbedingungen genannt. Viele Festivals leiden unter stark gestiegenen Kosten.
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4: Aktuell zieht bei uns in Heilbronn ein Gewitter durch. In Hohenlohe gibt's leichten Regen und im Ostalbkreis bleibt es stark bewölkt. Die Temperaturen liegen in Heilbronn bei 21 Grad, in Hohenlohe bei 22 Grad und im Ostalbkreis bei 21 Grad. In der Nacht geht der Regen zurück, die Wolken bleiben allerdings bestehen. Die Werte sinken in der gesamten Tonregion auf rund 19 Grad. Morgen früh ziehen teils noch Schauer durch, später lockert es auf und die Höchstwerte erreichen 26 Grad.
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5: Achtung, auf der A3 Frankfurt Richtung Würzburg zwischen Marktheidenfeld und Wertheim-Lenkfurt. Ein defektes Fahrzeug blockiert den Standstreifen. Auf der A6 Heilbronn Richtung Mannheim gibt es ebenfalls ein defektes Fahrzeug zwischen Sinsheim und Wiesloch-Rauenberg. Auf der A7 Ulm Richtung Würzburg findet ihr ein defektes Fahrzeug im Bereich der Anschlussstelle Dinkelsbühl-Fichtenau. Zuletzt ein defektes Fahrzeug auf der A81 Heilbronn Richtung Stuttgart im Bereich der Anschlussstelle Ilsfeld. Noch mehr Verkehr, ausführlich zum Nachlesen, findet ihr auf radioton.de und in unserer App.
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3: Zur Stunde haben wir bei uns leichten Regen, dazu bleibt es stark bewölkt. In Heilbronn liegen die Temperaturen heute Nacht bei rund 20 Grad. In Hohenlohe und im Ostalbkreis gibt es jeweils etwa 21 Grad. Der Regen lässt im weiteren Verlauf der Nacht nach, danach bleibt es überwiegend bedeckt. In der Nacht kühlt es in der gesamten Tonregion auf um die 18 bis 19 Grad ab. Morgen ziehen immer wieder Schauer durch. Am Nachmittag lockern die Wolken ein bisschen auf, bei Höchstwerten um die 26 Grad.
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4: Achtung, auf der A3 Würzburg Richtung Nürnberg. Zwischen Würzburg-Randersacker und Rottendorf gibt es Gefahr durch ein defektes Fahrzeug. Ebenfalls auf der A3, diesmal Frankfurt Richtung Würzburg, da blockiert ein defektes Fahrzeug den Standstreifen zwischen Marktheidenfeld und Wertheim-Lenkfurt. Auf der A6 Mannheim Richtung Heilbronn zwischen Sinsheim-Steinsfurt und Bad Rappenau. Achtung, da steht ebenfalls ein defektes Fahrzeug. 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
1: Ich bin Dirk Justus. Steuerbetrüger sollen künftig härter bestraft werden. Wer sich selbst anzeigt, soll nicht mehr so leicht straffrei davonkommen. Außerdem soll der Kampf gegen Steuerbetrug bei Bund und Ländern besser gebündelt werden. Der Bund hat dazu jetzt einen Aktionsplan vorgestellt. Die Trockenheit wird in Deutschland immer spürbarer. In Dresden liegt die Elbe nur noch bei rund 60 Zentimetern. München hat den Wasserverbrauch eingeschränkt. Auch die Waldbrandgefahr steigt. Im Müritz-Nationalpark in Mecklenburg-Vorpommern brennt inzwischen eine Waldfläche so groß wie 400 Fußballfelder. 8 Jahre nach dem tödlichen Brückeneinsturz im norditalienischen Genua ist der Mammutprozess jetzt zu Ende gegangen. Unter anderem muss der Ex-Chef der Autobahngesellschaft wegen fahrlässiger Tötung 12 Jahre ins Gefängnis. Bei dem Einsturz waren 43 Menschen gestorben. Laut Ermittlern waren Instandhaltungsmaßnahmen vernachlässigt worden. In Deutschland werden immer mehr Menschen bei E-Scooter-Unfällen verletzt oder getötet. Letztes Jahr ist die Unfallzahl laut Statistischem Bundesamt um fast 40% nach oben gegangen. Die Zahl der Toten ist auf 38 gestiegen. Die FIFA plant immer mehr Show in der Halbzeitpause des WM-Endspiels. Neben Shakira treten auch Justin Bieber und BTS auf. Mindestens 20 Minuten soll die Show offenbar gehen. Einige Experten rechnen eher mit 30. Im Regelwerk sind aber nur 15 erlaubt, es sei denn, der Schiedsrichter stimmt zu.
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2: Aktuell gibt es bei uns leichten Regen in der gesamten Thun-Region. In Heilbronn liegen die Temperaturen in der Nacht bei 21 Grad. In Hohenlohe und im Ostalbkreis sind es jeweils etwa 21 Grad. Der Regen hört bald auf, danach bleibt es überwiegend bedeckt. In der Nacht sinken die Werte auf rund 18 Grad. Morgen wird es wechselhaft mit Wolken und zwischendurch Schauern. Die Höchstwerte erreichen rund 26 Grad.
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3: Auf der A6 von Mannheim Richtung Heilbronn ist zwischen Sinsheim-Steinsfurt und Bad Rappenau ein defektes Fahrzeug. Auf der A6 in Richtung Nürnberg zwischen Kreilsheim und Schnelldorf gibt es im Baustellenbereich Gefahren durch Gegenstände auf der Fahrbahn. Eine Nissenleuchte liegt dort. Ebenfalls auf der A6 Richtung Nürnberg behindert ein defekter LKW zwischen Kreilsheim und Schnelldorf den Verkehr. Auf der A81 von Heilbronn Richtung Stuttgart steht zwischen Pleidelsheim und Ludwigsburg Nord ein weiteres defektes Fahrzeug. Noch mehr Verkehr ausführlich zum Nachlesen findet ihr auf radioton.de und in unserer App.
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1: Ich bin Dirk Justus. Steuerbetrüger sollen künftig härter bestraft werden. Wer sich selbst anzeigt, soll nicht mehr so leicht straffrei davonkommen. Außerdem soll der Kampf gegen Steuerbetrug bei Bund und Ländern besser gebündelt werden. Der Bund hat dazu jetzt einen Aktionsplan vorgestellt. Die Trockenheit wird in Deutschland immer spürbarer. In Dresden liegt die Elbe nur noch bei rund 60 Zentimetern. München hat den Wasserverbrauch eingeschränkt. Auch die Waldbrandgefahr steigt. Im Müritz-Nationalpark in Mecklenburg-Vorpommern brennt inzwischen eine Waldfläche so groß wie 400 Fußballfelder. 8 Jahre nach dem tödlichen Brückeneinsturz im norditalienischen Genua ist der Mammutprozess jetzt zu Ende gegangen. Unter anderem muss der Ex-Chef der Autobahngesellschaft wegen fahrlässiger Tötung 12 Jahre ins Gefängnis. Bei dem Einsturz waren 43 Menschen gestorben. Laut Ermittlern waren Instandhaltungsmaßnahmen vernachlässigt worden. In Deutschland werden immer mehr Menschen bei E-Scooter-Unfällen verletzt oder getötet. Letztes Jahr ist die Unfallzahl laut Statistischem Bundesamt um fast 40% nach oben gegangen. Die Zahl der Toten ist auf 38 gestiegen. Die FIFA plant immer mehr Show in der Halbzeitpause des WM-Endspiels. Neben Shakira treten auch Justin Bieber und BTS auf. Mindestens 20 Minuten soll die Show offenbar gehen. Einige Experten rechnen eher mit 30. Im Regelwerk sind aber nur 15 erlaubt, es sei denn, der Schiedsrichter stimmt zu.
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2: Aktuell gibt es bei uns viele Wolken. In Hohenlohe fallen dazu leichte Schauer. In Heilbronn haben wir gerade 21 Grad. In Hohenlohe und im Ostalbkreis sind es jeweils 20 Grad. Im Laufe der Nacht kühlt es ab auf um die 19 Grad. Dabei bleibt es überwiegend bedeckt. Morgen wird es freundlicher, die Wolken lockern auf und die Sonne zeigt sich zeitweise. Dazu steigen die Temperaturen auf bis zu 28 Grad.
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3: Auf der A6 zwischen Mannheim und Heilbronn sorgt ein defektes Fahrzeug zwischen Sinsheim-Steinsfurt und Bad Rappenau für Gefahr. In der Gegenrichtung Heilbronn Richtung Nürnberg gibt es zwischen Kreilsheim und Schnelldorf gleich 2 Probleme. Gegenstände im Baustellenbereich und ein defekter LKW. Auf der A3 Richtung Würzburg müsst ihr zwischen Kitzingen-Schwarzach und Kreuzbibel-Ried mit einem gesperrten Standstreifen wegen eines defekten PKW rechnen. 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
2: Ich bin Dirk Justus. Steuerhinterziehung soll künftig härter bestraft werden. Finanzminister Klingbeil und Justizministerin Hubig wollen die Höchststrafe von 10 auf 15 Jahre Gefängnis erhöhen. Und wer sich selbst anzeigt, soll in Zukunft nicht mehr ohne Strafe davonkommen. Wer sich angesichts der Hitzewellen im Sommer eine Klimaanlage für zu Hause kaufen will, sollte aufpassen. Bei Hitzewellen tauchen jede Menge Fake-Angebote im Netz auf, warnen Verbraucherschützer. Gerade die technischen Daten sollte man genau prüfen, vor allem bei verlockenden Werbeversprechen. Die US-Armee hat erneut den Iran angegriffen, das hat das Regionalkommando bestätigt. Laut iranischen Staatsmedien wurden dabei ein Flughafen und zwei Brücken getroffen. US-Präsident Trump hatte zuletzt mit noch mehr Angriffen auf den Iran gedroht, falls die Gespräche über ein Kriegsende und eine Nutzung der Straße von Hormuz scheitern. Jens Spahn ist Vater und das hat eine Diskussion losgetreten, denn das Kind von Spahn und seinem Mann ist von einer Leihmutter in den USA zur Welt gebracht worden. In Deutschland ist Leihmutterschaft verboten, auch weil Spahns Partei CDU gegen eine Aufweichung ist. Kaitia Kitanga, schwer auszusprechen und selten und das schönste Wort der Welt. Zu dem Ergebnis kommt eine internationale Jury für die Sprachlern-App Bubble. Kaitia Kitanga kommt aus der indigenen Sprache der Maori in Neuseeland. Es beschreibt die Verantwortung, die Natur für zukünftige Generationen zu schützen.
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3: Aktuell haben wir bei uns einen bewölkten Himmel. In Hohenlohe 7 Grad leichter Schauer durch. In Heilbronn gibt's derzeit 20 Grad, in Hohenlohe 19 Grad und im Ostalbkreis 19 Grad. Im weiteren Verlauf der Nacht bleibt's bei vielen Wolken. Die Temperaturen gehen in der gesamten Tonregion auf um die 19 Grad zurück. Morgen startet ihr mit einem Mix aus Sonne und Wolken. Tagsüber kommt die Sonne häufiger durch, bei Höchstwerten um die 27 Grad.
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4: Achtung, auf der A3 von Frankfurt nach Würzburg. Zwischen Wertheim, Lengfurt und Helmstadt blockiert ein defektes Fahrzeug die Fahrbahn. Auf der A6 von Heilbronn Richtung Nürnberg müsst ihr zwischen Crailsheim und Schnelldorf besonders aufpassen. Ein defekter LKW und Gegenstände im Baustellenbereich sorgen für Gefahr. In der Gegenrichtung auf der A3 von Nürnberg nach Würzburg steht ein defekter PKW zwischen Kitzingen-Schwarzach und Kreuzbibelried auf dem Standstreifen. Passt gut auf euch auf. Noch mehr Verkehr ausführlich zum Nachlesen findet ihr auf radioton.de und in unserer App.
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1: Ich bin Dirk Justus. Steuerhinterziehung soll künftig härter bestraft werden. Finanzminister Klingbeil und Justizministerin Hubig wollen die Höchststrafe von 10 auf 15 Jahre Gefängnis erhöhen. Und wer sich selbst anzeigt, soll in Zukunft nicht mehr ohne Strafe davonkommen. Wer sich angesichts der Hitzewellen im Sommer eine Klimaanlage für zu Hause kaufen will, sollte aufpassen. Bei Hitzewellen tauchen jede Menge Fake-Angebote im Netz auf, warnen Verbraucherschützer. Gerade die technischen Daten sollte man genau prüfen, vor allem bei verlockenden Werbeversprechen. Die US-Armee hat erneut den Iran angegriffen, das hat das Regionalkommando bestätigt. Laut iranischen Staatsmedien wurden dabei ein Flughafen und zwei Brücken getroffen. US-Präsident Trump hatte zuletzt mit noch mehr Angriffen auf den Iran gedroht, falls die Gespräche über ein Kriegsende und eine Nutzung der Straße von Hormuz scheitern. Jens Spahn ist Vater und das hat eine Diskussion losgetreten, denn das Kind von Spahn und seinem Mann ist von einer Leihmutter in den USA zur Welt gebracht worden. In Deutschland ist Leihmutterschaft verboten, auch weil Spahns Partei CDU gegen eine Aufweichung ist. Kaitia Kitanga, schwer auszusprechen und selten und das schönste Wort der Welt. Zu dem Ergebnis kommt eine internationale Jury für die Sprachlern-App Bubble. Kaitia Kitanga kommt aus der indigenen Sprache der Maori in Neuseeland. Es beschreibt die Verantwortung, die Natur für zukünftige Generationen zu schützen.
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2: Aktuell gibt's bei uns einen bedeckten Himmel. In Heilbronn liegen die Temperaturen in der Nacht bei 20 Grad, in Hohenlohe sind es 19 Grad und im Ostalbkreis 19 Grad. Bis in die frühen Morgenstunden bleibt es weitgehend trocken, danach kommen Regenschauer und Gewitter auf. Heute Nacht bleiben die Werte in der gesamten Tonregion um die 19 bis 20 Grad. Morgen gibt es zunächst noch Schauer, später lockert es auf und die Temperaturen steigen auf etwa 25 bis 27 Grad.
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3: A7 Ulm Richtung Würzburg bei der Anschlussstelle Dinkelsbühl-Fichtenau. Vorsicht wegen eines defekten Fahrzeugs. Auf der A6 Heilbronn Richtung Nürnberg zwischen Crailsheim und Schnelldorf ist ein defekter LKW. A3 Nürnberg Richtung Würzburg zwischen Kitzingen-Schwarzach und Kreuzbiebel-Ried ist ein defekter PKW. Der Standstreifen ist gesperrt. 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
1: Ich bin Dirk Justus. Steuerbetrüger sollen künftig härter bestraft werden. Wer sich selbst anzeigt, soll nicht mehr so leicht straffrei davonkommen. Außerdem soll der Kampf gegen Steuerbetrug bei Bund und Ländern besser gebündelt werden. Der Bund hat dazu jetzt einen Aktionsplan vorgestellt. Rasen bewässern oder den Pool auffüllen, das wird aktuell in immer mehr Kommunen inzwischen eingeschränkt oder verboten. Grund ist die anhaltende Trockenheit, so Städtetag Hauptgeschäftsführer Schuchardt in den Funke-Zeitungen. Die niedrigen Pegelstände von Rhein, Elbe und Donau setzen außerdem der Schifffahrt zu. 8 Jahre nach dem tödlichen Brückeneinsturz im norditalienischen Genua ist der Mammutprozess vorbei. Die Hälfte der knapp 60 Angeklagten wurde verurteilt. Der Ex-Chef der Autobahngesellschaft muss wegen fahrlässiger Tötung 12 Jahre ins Gefängnis. Laut Ermittlern wurden Instandhaltungsmaßnahmen vernachlässigt. 43 Menschen starben bei dem Einsturz. In Deutschland werden immer mehr Menschen bei E-Scooter-Unfällen verletzt oder getötet. Letztes Jahr ist die Unfallzahl laut Statistischem Bundesamt um fast 40% nach oben gegangen. Die Zahl der Toten ist auf 38 gestiegen. Bei der WM ist eine ungewöhnliche Serie gerissen. Zum ersten Mal seit mehr als 40 Jahren steht kein Spieler des FC Bayern im WM-Finale. Mit Englands Kapitän Harry Kane hat auch der letzte